Herzlich willkommen bei einer weiteren Sendung Junkroom. Und zwar hörte das beim Freien Radio Rhein-Neckar, den Frequenzen 89,6 MHz in Mannheim, in Heidelberg sind es 105,4 MHz oder unter bermudafunk.org. Ja, und mit einem schönen Gruß an die Ukraine, schöner Gruß, ja, haben ja genug zu leiden. Und jetzt hat ja noch die AfD diesen Wahlerfolg, den ich denen ganz und gar nicht gönne, in Ostdeutschland gefeiert. Sind ganz glücklich und sind ja eigentlich auf der Seite von Putin. Und wenn es nach denen gehen würde, würde ja auch dann Putin wahrscheinlich bei uns mitreden dürfen. Also es ist eine Katastrophe, wobei es jetzt natürlich auch um die Politiker geht, aber eben, dass es so viele Leute gibt, die eben ja irgendwelchen Argumenten der AfD folgen. Wenn sie sagen, ja, wir wählen die AfD aus Protest, weil die etablierten Parteien ja doch ziemlich versagen. Ja, aber das wäre dann so, wenn ich zur AfD gehe, als wenn das arme Schwein, das mit dem Bauern nicht zufrieden ist, sich sagt, ach, dann gehe ich mal rüber zum Metzger, da geht es mir bestimmt besser. Also es bringt ja überhaupt nichts. Naja, und jetzt wird die nächste Katastrophe wird wahrscheinlich sein, wenn dann in Berlin die Linken sehr weit vorne sind. Weil, wie gesagt, ich will die AfD nicht haben, ich will kein Nazi-Deutschland mehr, aber ich will auch keine DDR wieder haben. Und ich bin nur heilfroh, dass ich in den 70er, 80er und dann auch 90er Jahren aufgewachsen bin, wo es Freiheiten gab, die die junge Generation, also ich sag mal die so ab 2000 geboren sind, gar nicht kennen. Dass man also da auch um Mitternacht, mit 13 Jahren sind wir um Mitternacht durch die Innenstadt gegangen und es war nicht die geringste Gefahr, dass uns irgendwas passiert. Heute in meinem Alter, in Essen, wo ich herkomme, wenn da um 19 Uhr die Geschäfte im Herbst zu haben machen und es ist dunkel, ich gehe da nicht mehr. Aber das ist sicherlich kein Grund, die AfD zu wählen. Aber was soll's, machen wir mal ein bisschen etwas fröhlichere Musik.

Das war Pomplamoos mit The Song About My Odd Life. Ich möchte mich ein wenig jetzt in dieser Sendung mal, was die Rockmusik anbelangt, an die Keyboards ein bisschen wenden. Man spricht immer so von den Gitarrensoli. Ich hatte sie ja mal so einige vorgestellt. Jimi Hendrix, klarerweise, oder auch Eric Clapton bei seiner Version, Bob Dylan, Don't Think Twice, It's All Right. Also da gibt es schon gute Sachen. Aber es gibt auch bei Keyboardern gute Intros, gute Solo. Und diese möchte ich euch gerne vorstellen und fange an mit einem Song von den Rolling Stones, She's a Rainbow, aus dem Jahr 67, wo die Stones versucht haben, mit Their Satanic Majestic Request den Beatles auf den Spuren ihres Sgt. Pepper's Lonely Hearts Club Band zu folgen. Gab viel Kritik, so in der Art, so seid ihr nicht selbstbewusst genug, um eure eigene Musik zu machen, müsst ihr immer den Beatles hinterherlaufen. Beispiel ist Tears Go By, ging dann halt oder folgte Yesterday von den Beatles und dergleichen. Und ja, Keith Richards war ja von dem Album auch nicht so ganz begeistert, aber was soll's? Nicky Hopkins, der doch in den 60er, 70er Jahren sehr angesehene Studiomusiker für Keyboards, für Klavier, wurde von den Stones engagiert, bei She's a Rainbow mitzuspielen. Ein allemal hörsames, ja, musikalisches Stück.

Ray Manzarek von den Doors. Er spielt nur zwei Töne, man erkennt am Klang sofort, das ist Ray Manzarek von den Doors. Und er hat ein fantastisches Solo gespielt bei Light My Fire.

Die Musik von Deep Purple profitierte sehr davon, dass auf der einen Seite Ritchie Blackmore der Rockgitarrist war und an den Keyboards John Lord eher so mit klassischen Elementen hervorstechen wollte. Davon profitierte die Musik sehr wohl von diesem Spannungsfeld. In gewisser Weise zerbrach dann auch diese Version mit der Besetzung Ritchie Blackmore und John Lord. Zerbrach dann auch eben, weil dann die Gegensätze irgendwann mal zu groß waren. Ist ja auch egal. Hören wir uns aber jetzt hier Highway Star an den Keyboards, naja, John Lord und Gitarre Ritchie Blackmore.

bleiben wir beim Rock, beziehungsweise Rock, und gehen ein bisschen auf die Krautmusik, also die deutsche Rockmusik, wie sie so Ende der 60er, Anfang der 70er international genannt worden ist, und kommen zu der Band, den mürrischen Frumpy. Und hier, gegründet und Leadsängerin Inga Rumpf, gibt es Jean-Jacques Kravetz, den Keyboarder, der auf der folgenden Nummer, I'm Afraid, Big Moon, eine, ach, ja, bin immer wieder begeistert, wenn ich dieses Piano oder E-Piano-Solo höre. Ach, und generell ist das ein wahnsinnig guter Sound. Krautrock war ja so ein bisschen manchmal abfällig gemeint bei manchen Leuten. Nee, ist es nicht. Einfach gute Rockmusik ist das.

okay, ihr musstet zwar bis zum Ende des Liedes warten, um dieses aus meiner Sicht klasse E-Piano-Solo zu hören. Ich hoffe, es hat euch das Warten gelohnt. Gehen wir mal ein bisschen weg von der Rockmusik, eher so in den Bereich Chansons, deutsche Liedermacher, zu Erika Pluha mit ihrem Lied Damals, wie sie halt besingt, wie es damals war. Klar, so ist der Titel. Aber das Lied wird hauptsächlich durch ein Epi- oder Pianostück Solo getragen, das eigentlich fast mehr als die Hälfte des gesamten Liedes ausmacht, gespielt von Fritz Brauer.

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1: Ja, nach den ganzen Keyboards in der Rockmusik und auch ein kurzer Ausblick in die Liedermacherei, gehen wir doch gleich mal so ein bisschen an die Art Klassik zu Rhapsody in Blue in der Version, Piano-Version von Hiromi. Und da die Nummer ein bisschen länger dauert, möchte ich mich schon jetzt verabschieden von euch. Ich vom Freien Radio Rhein-Neckar, dem Bermuda-Funk, unter den Frequenzen 89,6 MHz in Mannheim, 105,4 MHz in Heidelberg oder unter bermudafunk.org, wenn ihr irgendwo auf der Welt zuhört. Ich hoffe, das Sunding hat euch gefallen und ja, viel Spaß mit Hiromi, Rhapsody in Blue mit ein bisschen Rock-Einflüssen von The Who, falls ihr es hört.

Hey. 4. Sonntag im Monat. Neurotic Breaks Time. 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An den Reglern meine Wenigkeit. Sykes.

Das Ganze wie immer bis 0 Uhr. Dafür mit feinstem Sound. Heute keine Studiogäste. Dafür ein kleines Special. Das gibt's in der zweiten Stunde. Aber dazu später mehr. Wir starten mit Nuki and Ruth Royal. Loveless Chaos. Auf Overshadow.

Nuki mit Ruth Royal. Loveless Chaos. Auf Overshadow.

Sehr schöne Nummer. Könnte man schon fast Oldschool nennen. Das ist Caliber mit Markus Indelex. Smother. Auf Solar.

Peter Rinzer. Das ist DJ Stretch and Enjoy mit Share Your Dub auf AKO.

AKO im Doppelpack. Das ist Fast the Kid. Mit Make You Feel Good. Nice one.

Feste, Kid. It make you feel good. Auf AKO Beats.

Von Fancy Kid kommen wir zu Makoto. Das Ganze nennt sich Silver Lining. Zwar ein kleiner Stilbruch, aber funky.

22.31 Uhr. 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An den Reglern und am Mikro meine Wenigkeit Sykes. Ja, und das Ganze geht noch bis 0 Uhr.

Von Makoto kommen wir zu MC Conrad. Rest in peace. Paradise on the name. 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Das Ganze nennt sich Promised Land. Und kam auf seinem letzten Album raus. Connatural.

Precious Sounds von Settle Down. Das Ganze nennt sich Breathing Space. Davor gab's Fixate mit Back to BC.

von Settle Down kommen wir zu Harmony. Das Ganze nennt sich Ecstasy und ist auf Deep Jungle erschienen.

22.45 Uhr. 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Ja, die letzten 15 Minuten der ersten Stunde laufen. Ich habe ja versprochen, ab der zweiten Stunde gibt es ein Special. Ja, vor guten 20 Jahren war mein Freund Taye Fleet hier, aka Lensman. Ja, und hat mit mir eine 2-Stunden-Sendung gemacht. Unter anderem ein Live-Mix von 1 Stunde. Lensman hat uns vor geraumer Zeit verlassen. Er erlag dem Krebs. R.I.P. Und aus dem Grund habe ich denn das Set wieder mitgebracht. Wieder, es lief noch nie. Haha. Eine Stunde Lensman in the Mix. Ab 23 Uhr.

Als nächstes habe ich etwas von meiner kommenden EP mitgebracht. Ich habe es letzten Monat schon vorgestellt. Das Ganze nennt sich Memories und wird auf As We Enter erscheinen.

Das war Neurotic Breaks am Sonntagabend. Wir hören uns wieder in 4 Wochen. Selber Tag, selbe Zeit. Das Ganze wie immer auf Bermudafunk 89.6 und 105.4 MHz. Ich wünsche euch einen guten Start in die neue Woche und sage ciao und bye bye.

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Einen schönen guten Abend. Willkommen zur Sendung Leonardo auf Bermudafunk. Mein Name ist Thomas Wagner und den Bermudafunk kann man hören auf 89,6 in Mannheim, 105,4 in Heidelberg oder auch über den Livestream www.bermudafunk.org. Wir haben gerade Musik der Band Goldfrapp gehört und das ist eigentlich ein ziemlicher Zufall. Bin seit langer Zeit wieder mal auf die Musik gestoßen. Ich glaube, vor 20 Jahren habe ich mir die CD mal gekauft, weil ich sie wirklich sehr toll fand und dann lange nicht mehr. Und außerdem heißt diese CD Felt Mountain. Und ich komme gerade aus den Bergen und in der Nähe von Mont Blanc waren wir wandern und von dort aus hat man sehr viele Gletscher gesehen. Und das ist auch das heutige Thema, Gletscher. Und was vor allem faszinierend war für mich, dass man also ja noch weit unterhalb der Höhe des Mont Blancs war, also maximal auf 2800 Meter Höhe. Aber viele der Gletscher am Rand von diesem Gebiet, die reichen recht, relativ tief. Das sind gar nicht so große Gletscher, aber man sieht eigentlich an jeder Ecke, gerade wenn es ein bisschen eingeschnitten ist, sieht man so ein bisschen Eis rausragen. Natürlich ziehen auch die sich zurück. In ein paar Jahren werden die wahrscheinlich nicht mehr da sein oder zumindest viel kürzer. Aber bei dieser Wanderung, wir sind entlang der Flanke von diesem Massiv gewandert, waren die allgegenwärtig und das hat mich wirklich sehr fasziniert. Und was ich jetzt erst in der Recherche so ein bisschen noch gelernt habe, der eigentliche Gletscher auf dem Mont Blanc, der nennt sich Glace, Mer de Glace, also Eismeer, den sieht man überhaupt nicht von unten. Da muss man von der französischen Seite mit der Bahn hochfahren und dann kann man den relativ gut sehen. Aber von der Seite, auf der italienischen Seite, wo wir waren, konnte man nur diese kleinen Gletscher sehen. Aber diese Mer de Glace, das ist ein riesen Gletscher von vielen Kilometern Länge. Das ist die eigentliche Sensation da oben. Den konnten wir gar nicht sehen. Aber ich war auch von den kleinen Gletschern ziemlich fasziniert.

Ja, was bedeutet der Begriff Gletscher? Das ist relativ einfach zu erklären. Der kommt von dem schweizerdeutschen Wort Glacier oder Glacé aus dem Wallis. Und das kommt vom lateinischen Glacies, das heißt einfach Eis. Also das ist ja sehr einfach zu verstehen. Aber es gibt weitere Bezeichnungen für Gletscher, zum Beispiel in den Ostalpen bezeichnet man die als Ferner. Und das ist auch relativ einfach zu verstehen. Ferner bedeutet im Prinzip auch Firn. Und damit ist gemeint der Schnee von fern oder das heißt der Schnee aus dem letzten Jahr. Und das ist natürlich die entscheidende Bedingung für einen Gletscher. Man braucht Schnee, der auch im Sommer nicht völlig verschwindet, sodass sich einfach diese Eismasse mit der Zeit bilden kann. Und insofern, also der Schnee vom letzten Jahr muss noch da sein, dann können wir einen Gletscher draus machen. Es gibt dann noch einen weiteren Begriff, der nennt sich Kees. Der ist dann in hohen Tauern zum Beispiel verwendet und da ist nicht so ganz klar, woher kommt. Was ist ein Gletscher? Wie groß muss er sein? Das gibt kein ganz allgemeines Kriterium, aber ich fand es ziemlich klein. Also eine 0,1 Quadratkilometer große Fläche, die ist also dann schon ein Gletscher. Das kann man sich so vorstellen, 300 mal 300 Meter, also vielleicht so ein Paradeplatz in Mannheim. Und der braucht aber eine Dicke von ungefähr 30 Metern, um ein Gletscher zu sein. Und dann, und das ist das Entscheidende, er darf nicht nur einfach so da liegen, sondern er muss fließen. Und das ist natürlich dann schon eine stärkere Bedingung, damit man ein Gletscher sein kann. Das Fließen ist überhaupt das Faszinierende an den Gletschern. Das heißt, es gibt ein Gebiet, wo der Gletscher im Prinzip gefüttert wird mit Neuschnee, wo also immer mehr Schnee fällt, als verdunstet oder abschmilzt. Und es gibt ein Gebiet unterhalb einer bestimmten Linie, wo der Gletscher mehr Eismasse verliert, als von oben nachkommt. Und dann hört er also im Prinzip auch irgendwann auf. Und das Ganze wird dann balanciert durch die Fließbewegung aus dem oberen Gebiet, wo also aufgebaut wird, in das untere Gebiet. Das ist also entscheidend. Und die Linie, wo im Prinzip der Zuwachs immer kleiner wird und dann gleichbleibend Eisdicke bleibt und drunter dann der Bereich, wo Eis abgebaut wird, wo also die Masse, das Gewicht kleiner wird, diese Grenzlinie, die passt auch ungefähr zu der Höhe der Linie, wo der Schnee liegen bleiben muss, um einen Gletscher zu bilden. Aber es gibt auch da gewisse Abweichungen. Aber das ist so grob die Linie. Und das ist je nach Breitengrad auf der Erde sehr verschieden. Natürlich in Polargebieten ist das praktisch auf Meeresspiegelniveau und in den Hochgebirgen, in Tropen ist es dann mehrere tausend Meter hoch, in Alpen so halt um die 3000 Meter. Aber das hängt dann auch ein bisschen von den örtlichen Gegebenheiten ab. Es gibt nämlich noch außer dieser generellen Höhe noch weitere Faktoren, zum Beispiel, wie ist eigentlich die allgemeine Wetterlage, wie viel Schnee gibt es überhaupt und vor allem, wie ist der Schattenfall? In tief eingeschnittenen Mulden kann zum Beispiel Schnee auch auf ziemlich niedrigen Höhen schon liegen bleiben, weil einfach nicht so viel Sonnenlicht reinfällt, um den im Sommer völlig abzutauen. Und das kann dann schon auch zu Variationen von mehreren hundert Metern führen. Und auch in den Alpen gibt es Gletscher, die sind nur sehr hoch gelegen möglich. Und es gibt andere Gletscher, die können auch tiefer existieren, je nachdem, wie diese Faktoren sind.

Ja, der Schnee, der muss natürlich, um einen Gletscher zu formen, komprimiert werden. Und das macht er natürlich durch sein eigenes Gewicht. Also wenn sich immer mehr Schnee ansammelt in diesem Bereich, wo einfach immer mehr hinzukommt, weniger abschmilzt, dann schichtet er sich immer höher auf und komprimiert sich durch sein eigenes Gewicht. Und was da im Wesentlichen passiert, ist, dass die Luft aus den Poren rausgepresst wird. Und da geht also dann vom Volumen her unheimlich viel verloren, weil Schnee, je nach auch der Art des Schnees, sehr viel Luft enthält. Also das kann dann bis auf 90% des Volumens können verschwinden. Es kann dann also ungefähr auf ein Zehntel der Größe schrumpfen auf dem Weg zum Eis. Und im Extremfall ist der Luftanteil dann sogar vielleicht nur noch 2%. Und das ist dann auch ein Eis, was dann bläulich und grünlich schimmert. Und hier bei dieser sogenannten Metamorphose, also der Umwandlung von Schnee zu Eis, habe ich noch einen interessanten Punkt gefunden. Da habe ich nie was von gehört, aber es gibt wärmere und kältere Gletscher. Und die wärmeren Gletscher heißen auch temperierte Gletscher. Und bei denen geht diese Umwandlung von Schnee zu Eis häufig auch schneller als bei den kalten. Dazu kann man sagen, die meisten, fast alle Gletscher in den Alpen sind diese temperierten Gletscher, einfach weil es nicht so kalt ist wie dann zum Beispiel in Polarregionen. Warum können die sich einfacher komprimieren? Da gibt es zwei Gründe. Zum einen ist typischerweise die Struktur des Schnees bei wärmeren Temperaturen andere, kann sich also mehr rütteln, kann mehr Freiräume schaffen, um die Luft entweichen zu lassen. Und zum anderen, dadurch, dass diese Gletscher insgesamt wärmer sind, können die auch gerade im Sommer häufig mal oben aufschmelzen und dann wieder gefrieren. Aber das Aufschmelzen reicht nicht, dass dann im Prinzip viel Wasser wegfließt, sondern das Wasser bleibt in dem Bereich, wird vielleicht mal kurzzeitig flüssig und friert sofort in der nächsten Nacht wieder zu und schon ist Eis gebildet, ohne dass es jetzt durch Gewicht komprimiert werden muss. Das ist also dann bei temperierten Gletschern der noch effektivere oder kann effektivere Prozess sein. Also wie schon gesagt, die Kompression der Metamorphose ist eigentlich ziemlich gewaltig. Aus 10 Metern Neuschnee werden dann also 1,10 Meter Gletschereis und das wiederum würde entsprechen 1 Meter flüssigem Wasser. Also ganz enorme Reduktion.

Ja, also noch was zur Bewegung der Gletscher. Das fand ich auch höchst interessant. Es gibt im Prinzip zwei Arten der Bewegung. Das eine nennt sich Eisfließen und das andere basales Gleiten. Eisfließen ist vielleicht sogar ein bisschen missverständlich, weil da fließt eigentlich nichts, sondern das Eis deformiert sich. Und das Interessante ist dabei, der Gletscher ist kalt und vor allem, wenn es nicht ein temperierter Gletscher ist, ist er sogar sehr kalt. Und das heißt, der ist überall festgefroren. Der ist festgefroren an den Seitenrändern und festgefroren am Boden, an der Basis. Und das bedeutet, da kann sich das Eis ja nicht bewegen. Höchstens, indem es vielleicht mal abreißt, durch die Bewegung mitgezogen wird. Aber ansonsten verformt sich einfach das Eis. Das ist in der Hinsicht amorph, obwohl es erstmal wie ein Festkörper ist. Aber wenn so viel Druck drauf wirkt, weil das Eis von oben nachschiebt, dann verbiegt sich das Eis, deformiert sich und das kann dann auch die einzelnen Schichten aneinander leicht vorbeigleiten. Das kann auch langsam nur sein, aber deswegen nimmt also die Geschwindigkeit eines Gletschers vom Rand, wo sie null ist, zur Mitte zu und auch vom Boden, wo sie auch null ist, festgefroren, in der Höhe zu. Und das bewirkt dann auch diese typischen Signaturen, die man auf Gletschern sehen kann, die gerade wenn sie so schattiert sind, die dann immer in der Mitte nach vorn ausgewölbt sind gegenüber den Rändern. Das macht die Gletscher dann ja auch zum Teil so schön, so kurios, wenn sich da so ein Gebilde einfach in Tälern nach unten schiebt. Die andere Variante nennt sich, wie gesagt, basales Gleiten. Das heißt also auf dem Untergrund gleiten. Und das kann dadurch entstehen, dass gerade wenn die Gletscher nicht ganz so kalt sind, dass sich also unten an der Basis ein kleiner Wasserfilm bildet. Und das kann passieren, obwohl die Temperatur unter 0 Grad ist, weil durch den Druck des darauf lastenden Eises kann also dort unten auch schon bei Temperaturen knapp unter dem Gefrierpunkt Wasser flüssig werden. Und auf diesem Film gleitet dann der gesamte Gletscher. Der ist also dann nicht festgefroren, zumindest nicht am Boden. Und das bewirkt dann also auch eine andere Art der Bewegung. Gar nicht so mit diesem Unterschied vom Rand zur Mitte wie bei den festgefrorenen, sondern im Prinzip eher gleichmäßig sich vorwegschieben. Und diese basalen Gletscherbewegungen, die können dann auch schneller sein. Klar, weil wenn so ein Schmierfilm unten den Gletscher aufnimmt, dann ist das schnellere Bewegung möglich als bei festgefrorenen Gletschern. Was in dem Zusammenhang auch noch interessant ist, wer in dem Hochgebirge war, gerade auch in vielen Alpentälern ist das ja zu sehen, die Talformen, die sind entweder V-förmig oder U-förmig. Und dort, wo sie U-förmig sind, deutet es darauf hin, dass sie von Gletschern geschaffen wurden, weil die Gletscher natürlich über ihre gesamte Breite eine Reibung auf den Rand, also Kräfte auf den Rand auswirken. Und dann wird so ein ganzes Tal im Prinzip komplett ausgehobelt. Wenn hingegen da ein Fluss fließt, der nicht gefroren ist die ganze Zeit, dann schafft er sich einfach ein Flussbett, was in der Mitte, wo der Fluss fließt, immer tiefer reingeht. Das führt zu dieser V-Förmigkeit. Also, wann immer man in den Alpen ist und so ein U-förmiges Tal durchfährt, dann war da mal vor längerer Zeit, genauer gesagt, in der letzten Eiszeit ein Gletscher.

Die Gletscher, die ich so gesehen habe am Rand von dem Mont Blanc-Massiv, die waren so ja, um 2000 Meter Höhe runterreichend vielleicht, vielleicht auch ein bisschen tiefer, vielleicht auch ein bisschen höher. Also das waren die unteren Ränder von diesen Gletschern, die da herabflossen. Das ist auch so ungefähr dann die Höhe, bis zu der Gletscher in den Alpen herabreichen. Aber natürlich starten sie von weiter oben, zum Beispiel auch bis über 4000 Meter Höhe, je nachdem, wie das Massiv so ausgeformt ist. Das ist also so eine mittlere Höhe, in der Gletscher in unseren Breiten entstehen können oder existieren können. Und wie schon gesagt, in Polarregionen ist das dann viel niedriger. Zum Beispiel auf Spitzbergen reichen da 300 bis 600 Meter aus. In Nordskandinavien bilden sich Gletscher schon ab 1000 Meter Höhe. In Südskandinavien dann schon eher so 1500 bis vielleicht 2000 Meter Höhe. Und in den Alpen ist es auch unterschiedlich. In Nord- und Südalpen variiert es dann auch noch um ein paar hundert Meter Unterschied. Die höchsten Gletscher können in den Tropen oder in niederen Breiten existieren, zum Beispiel im Himalaya, im Transhimalaya, ich glaube, das ist dann eher im Süden, geht das bis 6500 Meter hoch, wo ein Gletscher erst existieren kann. Und im Süden geht es dann auch wieder langsam runter, die Höhen. In den Anden ist das bis 4000 bis 6000 Meter Höhe, Neuseeland dann so um die 1500 bis 2500 Höhe, in Südamerika bei Feuerland dann 800 bis 1000 Meter Höhe und auf der antarktischen Halbinsel sind wir wieder bei 0 bis 400 Meter Höhe. Gletscher gefallen einem ja oft gut, wie schon angedeutet, weil sie diese Muster haben auf der Oberfläche, die sich dann auch um diese zum Teil gewundenen Täler rum schlängeln. Gletscher fließen zusammen oder teilen sich auch wieder. Es gibt dann also ganz verschiedene Fließformen auch und die Strukturen auf der Oberfläche, wie gesagt, können gefärbt sein. Oder es können auch Gletscherspalten existieren. Gletscherspalten sind häufig dann in Querrichtung und das hängt damit zusammen, dass wenn zum Beispiel so ein Gletscher über eine Kuppe hinabfließt, dann dehnt sich der obere Bereich und dann bilden sich Gletscherspalten in dieser Querrichtung. Es kann aber auch sein, dass ein Gletscher sich ausbreitet, zum Beispiel wenn er aus dem engen Tal rausfließt in einen weiteren Bereich, dass sich dann Längsspalten bilden. Und das Ganze ist ja ständig in Bewegung. Das ist zwar eine langsame Bewegung, aber es wird ständig deformiert, umgewandelt. Neue Spalten tun sich auf und andere schließen sich vielleicht auch wieder. Was ich auch wirklich sehr interessant fand, diese farbliche oder diese Grauschattierung auf den Gletschern obendrauf, die ja dann oft so ein ja, fast ein Rippenmuster bildet, die entsteht vor allem, wenn es bei dem Gletscher auch einen Eissturz gibt. Also ein Eissturz ist so etwas wie eine Abbruchkante, wo dann zum Beispiel der Gletscher nicht kontinuierlich runterfließt, sondern Material an so einer Bruchkante nach unten stürzt. Und das hat ja auch eine bestimmte Zeit, die das Material braucht, um über so eine Kante zu gelangen. Und wenn diese sogenannte Durchlaufzeit in diesem Eisbruch etwa mit einem ungeraden Vielfachen eines halben Jahres übereinstimmt, dann können sich diese Streifen bilden. Das klingt jetzt wirklich ein bisschen merkwürdig, aber das liegt daran, dass natürlich während eines Jahres Sommer und Winter sich abwechseln und je nachdem, wie das Eis gerade ausgesetzt ist im Sommer oder Winter, das frisch runtergebrochene Eis, kann das zum Beispiel aufschmelzen. Es können sich zum Beispiel auch ja, Pollen, Staub drauf ablagern oder auch weniger drauf ablagern. Es kann drauf schneien oder auch nicht wieder drauf schneien. Und wenn also diese Abbruchgeschwindigkeit mit dem Jahreszeitenwechsel so in diesem Verhältnis übereinstimmt, nur dann können sich also diese Strukturen so kontinuierlich ausbilden. Das hat mich wirklich überrascht, weil das ist ja ein typisches Merkmal. Also scheinbar ist dieses Kriterium relativ häufig erfüllt. Es gibt dann aber auch noch Seracs. Und das sind so Eistürme, die sich bilden können. Und die können sich auch durch diese Dynamik in dem Gletscher ausbilden. Also durch das ständige zusammengepresst werden, da wieder aufreißen, kommt es dazu, dass sich solche Türme bilden und die sind gerade für Alpinisten natürlich super gefährlich, weil die sind ja schnell auch mal instabil, man weiß nicht wie lange sie brauchen, bis sie vielleicht einstürzen.
Und was mich auch überrascht hat, diese Türme, diese Seracs, die können sehr hoch sein. Im Himalaya-Gebirge können die bis 200 Meter hoch sein. Wirklich enorm.

wenn man im Hochgebirge ist, dann sieht man oder kann häufig sehen die Effekte von vergangenen Gletschern. Man sieht oft Felswände, die abgerundet sind. In diesen abgerundeten Ecken sieht man auch nochmal Schleifspuren. Das sind die Effekte von damals früher dagewesenen Gletschern. Und das ist also eine ganz wichtige Eigenschaft von Gletschern. Sie schmirgeln, sie schrammen einfach dieses Randgestein sehr stark ab, nehmen das Material auf, transportieren es weiter. Aber vor allem dieses Abschleifen ist hochinteressant, weil anhand dieser Merkmale, wenn man jetzt durchs Gebirge geht, kann man auch anhand der Talform, wie schon gesagt, aber auch anhand der Schleifspuren, dann sagen, hier war mal ein Gletscher. Und das sind zum Teil wirklich gigantische, eindrucksvolle Schleifspuren an Wänden, 100 Meter hoch oder noch höher. Hab's gerade wieder sehen können, super faszinierend. Bei dieser Schleifwirkung fand ich auch eine Sache ziemlich interessant. Wenn zum Beispiel irgendwo ein Gletscher an ein Hindernis kommt, sagen wir mal in der Talmitte liegt irgendwie ein Brockenfels oder ragt aus dem Grundgestein hervor und der Gletscher schiebt sich dagegen, dann entsteht also auf der Seite, von wo der Gletscher schiebt, ein Druck auf das Hindernis und durch diesen Druck kann sich also auch wieder Eis verflüssigen und dann fängt an, der Gletscher über dieses Hindernis hinweg zu gleiten, zu fließen. Auf der Seite hinter dem Hindernis ist da kein Druckzunahme, da ist ja das Hindernis schon überwunden. Da ist also das Wasser nicht mehr flüssig, friert wieder fest und der Gletscher friert also dort, wo er eigentlich das Hindernis überwunden hat, auf der Rückseite, an dem Hindernis fest. Und dadurch reißt er beim Weiterfließen häufig dann Gestein, festgefrorenes Gestein, mit von dem Hindernis ab. Und das führt also zu ganz charakteristischen Formen, dass also von der Seite, wo der Gletscher kommt, ist alles schön glatt geschmiergelt. Auf der Rückseite ist es meistens unregelmäßiger und auch dann eher so abgebrochen, abbruchkantenartig. Und wenn das Ganze im größeren Bereich geschieht, also durch ganz groß ausgedehnte Gletscher, dann kann das eine ganze Landschaft formen. Und zum Beispiel die Schärenlandschaft in Skandinavien ist so geformt worden oder auch das Fjell, das ist ja auch eine charakteristische Oberflächenform, die ist also durch diese Effekte der darüber gleitenden Gletscher geformt worden. Ja, dieses Material, was die Gletscher mitnehmen, das wird natürlich auch wieder abgelagert, spätestens da, wo der Gletscher endet, wo also dann die Gletscherzunge schmilzt und dann nur noch Wasser wegfließt, da fällt also das Gestein aus.

Masse rausplumpst und bleibt liegen. Und genau das Gleiche passiert natürlich an den Rändern. Und dementsprechend nennt man das dann auch Endmoräne oder Seitenmoräne. Und das fand ich jetzt auch bei der Wanderung sehr interessant, zu sehen, wie diese Moränen oft noch stehen, obwohl Gletscher sich schon zurückgezogen haben in den letzten 30, 40 Jahren. Vor allem sieht man deren Verlauf noch ganz charakteristisch an diesen Randerscheinungen, diesen, sagen wir, seitlich aufgeschichteten Steinswellen, die früher den Gletscher so eingefasst haben. Irgendwann kommt sicherlich auch die Vegetation, überwuchert das Ganze, wachsen dann Bäume und Büsche und so weiter. Aber jetzt gerade, wo die Gletscher noch nicht lange sich zurückgezogen haben, ist es dann auch ganz kahl und ja, so geröllartig eigentlich alles nur aufgeschichtet. Was aber die Moränen betrifft, ist vielleicht noch ein sehr interessanter Aspekt. Die letzte Eiszeit ist ja noch nicht so lange her, also 10.000 Jahre oder 15.000, je nachdem, wie man es definiert. Und zu der Zeit war ja Europa sehr weit mit Eis bedeckt. Das dürfte so auch auf die Höhe von Mannheim noch gereicht haben. Die Gletscher, die von Norden kamen, von Skandinavien, also die ganze Nordostsee war vergletschert und großer Teil von Nordeuropa sowieso. Und gerade Norddeutschland ist ja sehr dadurch geformt worden, dass diese Hügeligkeit, die vielleicht noch vorhanden ist im norddeutschen Flachland, die Strukturen, die sind von den Gletschern geformt worden, zum Beispiel dadurch, dass es Endmoränen waren. Oder es gibt auch sogenannte Urstromtäler und die haben sich dort gebildet am südlichen Rand, wo früher die Vergletscherung aufgehört hat, wo also dann das ganze Gletscherwasser an den Enden der Gletscher sich gesammelt hat und abgeflossen ist. Und typischerweise waren diese Urstromtäler dann in Westrichtung ausgerichtet, also zur Nordsee, zum Atlantik, ist das Wasser wieder abgeflossen. Diese Urstromtäler sind wohl heute auch noch da, zum Teil zumindest. Also diese Grundformen haben sich weitgehend erhalten. Und die heutigen Flüsse fließen zum Teil auch dadurch, insbesondere wohl die Havel und auch die Elbe. Was die Alpen angeht, es gibt ja gerade auf der Nordseite der Alpen, aber auch auf der Südseite, aber in Bayern zum Beispiel, gibt es ja unheimlich viele schöne Seen direkt am Alpenrand. Und das sind typischerweise auch so die Seen, die durch die Gletscher geformt wurden. Dort, wo die Gletscher aufgehört haben, haben sich also heute dann die Seen gebildet, mit Wasser gefüllt. Das war der Bereich, bis dorthin die Gletscher die Gesteinsmassen transportiert haben. Und das hat dann also dann auch so einen Wall gebildet, der heute dann die Seen nach Norden hin abschließt.

Ja, Gletscher schwinden schon lange. Das hat mich auch überrascht. Also seit 170 Jahren kann man sagen, gehen die Gletscher zurück, zumindest in den Alpen. Und natürlich in den letzten Jahren verstärkt durch den Menschen verursachten Klimawandel. Und das sind dramatische Änderungen. Ich habe gelesen, die Alpengletscher sind also zwischen 1910 und heute um fast die Hälfte zurückgegangen in ihrem Volumen, also wirklich eine gewaltige Änderung. Und jeder kennt natürlich die Bilder, Postkarten von vor 30 Jahren, von vor 10 Jahren. Zum Teil ist es wirklich erschreckend, wie schnell das jetzt geht. Am Mont Blanc habe ich gelesen, gab es früher eine Bahn, die Touristen gebracht hat zum Ende des Gletschers. Dann hat man später, weil das sich immer weiter zurückgezogen hat, dann Treppen gebaut mit vielen hundert Treppenstufen, damit man zum Ende des Gletschers kam. Mittlerweile ist diese Bahn schon, die Gondelbahn schon umgebaut zum neuen Platz, um jetzt die Touristen dahin zu bringen. Also das geht so rapide vonstatten. Und das ist natürlich sehr, sehr bedrohlich unter vielen Aspekten. Also Gletscher gehören zu wichtigen Wasserspeichern. Das hat mit der Trinkwasserversorgung in vielen Gebieten zu tun, aber auch was die Flüsse angeht, die werden zum großen Teil, wenn sie aus den Alpen kommen, durch Gletscher im Sommer weitgehend gespeist. Und wir haben jetzt diesen Sommer erlebt, wie trocken alles war und die Gletscher sind ja noch da, also zumindest viele. Und gerade dieses Jahr sind sie auch sehr stark abgeschmolzen. Also wenn man sich das noch wegdenkt, wenn die Gletscher erstmal ganz weg sind und man hat so einen Dürresommer wie jetzt, dann ist die Vorstellung, dass der Rhein vielleicht wirklich mal austrocknet, gar nicht mehr so utopisch. Also das sind die Dinge, die wir leider zu befürchten haben in der Zukunft, wo im Prinzip so kleine Dinge wie dass so ein paar Gletscher verschwinden, eventuell wirklich gravierende Auswirkungen auch für uns hier in Deutschland, in diesem von den Alpen ja zum Teil recht weit entfernten Gebiet haben könnten. Ja, was habe ich da noch Interessantes gefunden? Es gibt einen sogenannten Gletscherschwundtag. Das ist der Tag in jedem Jahr, an dem das, was im letzten Jahr gefallen ist an Schnee, schon wieder ja, weggeschmolzen, wegtransportiert wurde. Und ich hoffe, ich finde die Tabelle, einfach um ein paar Beispiele zu zeigen. Der Gletscherschwundtag in den Schweizer Alpen war zum Beispiel 2022 schon am 26. Juni. Das war also ein sehr heißer Sommer. Im Jahr 2024 war der Tag am 11. August, also viel später, weil es nicht so ein heißer Sommer war. Dieses Jahr war es am 29. Juni, also im Prinzip auch wieder so früh wie 2022. Und da sieht man mal, wie groß schon diese ja, Imbalance ist zwischen wieder auffüllen im Winter und abschmelzen im Sommer. In Deutschland gab es mal lange Zeit noch fünf kleine Gletscher. Mittlerweile ist einem der Gletscherstatus aberkannt worden, dem südlichen Schneeferner. Wir haben also noch vier kleine winzige Gletscher, aber man nimmt auch an, dass die wohl in 15 Jahren spätestens verschwunden sind. Ja, mit dieser etwas pessimistischen Abschlussbemerkung komme ich zum Ende dieser Sendung. Ich denke trotzdem, dass Gletscher, solange wir es noch haben, super faszinierende Gebilde sind. Wer mal die Möglichkeit hat, die in den Alpen zu sehen, kann ich nur sagen, ist einfach total imposant. Man sieht die Bewegung nicht, weil sie langsam ist, aber es bewegt sich. Und das ist, glaube ich, auch das Spannende an der ganzen Geschichte. Dazu heute die Musik von Goldfrapp, Felt Mountain, also auch alpine Musik. Und damit verabschiede ich mich für heute. Mein Name ist Thomas Wagner. Das war die Sendung Leonardo auf Bermudafunk. Bis zum nächsten Mal. Tschüss.

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In meiner letzten Sendung vor 4 Wochen ging es um Zahlen. Genauer gesagt um Zahlen, die in Titeln von Rock- und Popmusik auftauchen, manchmal titelgebend oder zumindest als Teil davon. Mitunter sind die Zahlen fast genauso berühmt wie der Songtitel selbst. Allein ihre Erwähnung genügt, den ganzen Titel aufzudecken, zum Beispiel hinter der 48 oder hinter 66 steht natürlich 48 Crash oder Route 66.

Das war Charles Trenet mit dem Titel Route Nationale 7. Diese schöne Chanson aus dem Jahr 1955 stammt von Charles Trenet, wie schon gesagt, einem 1913 in Narbonne geborenen Schauspieler, Sänger und Komponisten, der mit diesem Chanson der beliebten Reiseroute, die Paris mit der Küste Italiens verbindet, ein Denkmal setzt. Der Dank für diesen Tipp geht an Karin. Also, jetzt geht es mit der 8 weiter. Die Zahl ist offensichtlich beliebt. Sie hat sich gleich in 3 Titeln festgesetzt, die jetzt hintereinander vorgestellt werden.

Wir hörten jetzt drei Songs hintereinander mit jeweils der Zahl 8 im Titel. Eigentlich ist es schon verwunderlich. Drei verschiedene Musiken und jedes Mal sind die Autoren oder Komponisten der Meinung, es braucht irgendwie die 8. Die 8 ist hier gemeinsamer Nenner. Da war als erstes ein etwas vernuscheltes Liebesdrama mit Billie Eilish und einer vereinzelten 8 als Titel. Da steht einfach die 8 ohne irgendwelches Beiwerk. Gefolgt von den Birds, die 8 Meilen hoch über uns in psychedelischen Klängen schweben. Der Song kam 1966 heraus. Wegen Anstiftung zum Drogenkonsum wurde er aus allen Radiosendungen verbannt, was schließlich ins Leere führte. 8 Miles High wurde ein Welthit. Und zuletzt plädierten die Beatles für eine Liebelei, die über die 7-Tage-Woche hinaus noch einen 8. Tag einführt. Originell finde ich die Einführung der 9, unsere nächste Zahl.

Den Titel konnte man in diesem Fall nicht erraten, wohl aber den typischen Gitarrensound des leider viel zu früh verstorbenen Gitarristen Hans Reffert, einer der bekanntesten Musiker der Stadt Mannheim, der das Instrumental einfach nach einer Straßenbahnhaltestelle zwischen Ludwigshafen und Bad Dürkheim benannte, westlich BB9. Jetzt machen wir einen Sprung von der 9 zur 25, der ersten Zahl einer kleinen Zahlenreihe, die den vollständigen Titel 25 or 6 to 4 trägt, was wiederum eine Uhrzeit ist, nämlich 25 oder 26 Minuten vor 4 Uhr morgens. Es ist exakt die Uhrzeit, da ein Mitglied der Band Chicago mit der Komposition eben dieses Songs begann. Sowas nennt man Verknirbeln, ein Ausdruck aus der Küche des Zahlensalats.

Die nächste Zahl ist der Knüller. Es ist die 36, veröffentlicht 2007 und seitdem ein Sommerhit, generell und auch einer meiner ganz persönlichen Sommerhits.

Das war das Duo Zweiraumwohnung, bestehend aus Inga Humke und Tommy Eckert. Und wie schon gesagt, 36 Grad zählt zu meinen Lieblingssommerhits, auch wenn es jedes Jahr heißer wird, häufig sogar über 40 Grad, aber damit hat man 2007 noch nicht gerechnet. Und jetzt geht es auf die Straße. Die Zahlen 40, 61 und 66 suchen ihre zugehörigen vollständigen Titel. Wisst ihr schon welche? Also die 40 startet mit 40 Miles of Bad Road von Duane Eddy aus dem Jahr 1959.

Das war nun Duane Eddy mit dem Titel 40 Miles of Bad Road. Im Hintergrund die Schreie sollen möglicherweise den Unwillen der Fahrer ausdrücken über den Zustand, schlechten Zustand der Straße. Es folgt jetzt die Nummer 61 mit dem ruhmreichen Titel Highway 61 Revisited. Ein großartiger Bob Dylan-Titel.

Ja, das war jetzt ein ziemlich schwungvoller Bob Dylan mit der Nummer 61 und dem Titel Highway 61 Revisited, ein großartiger Bob Dylan-Titel aus dem Jahr 1965. Und der dritte Highway-Titel ist mit Route 66 wohl der legendärste, hier in der frühen Version von Nat King Cole aus dem Jahr 1946. Ein Titel, der ewig lebt.

Ja, diesen Song könnte ich stundenlang hören. Aber wir haben noch einiges vor. Wir bleiben immer noch auf der Straße und peilen die Hausnummer 77 auf dem legendären Sunset Strip an, Namensgeber einer weltweit bekannten Fernsehserie. Die Erkennungsmelodie spielt das Warren Barker Orchester ein.

Ja, dieses abrupte Ende ist nicht dem Techniker hier zu verdanken, sondern es ist einfach in dem Stück so. Ja, die komplizierteste Reihenfolge haben wohl die Simple Minds erfunden. Sie rufen gleich en bloc Jahreszahlen auf, und zwar die 81, die 82, die 83 und die 84 und verbinden damit länger anhaltendes Glück, wie auch ihr Song vom New Gold Dream erkennen lässt.

Das waren jetzt die Simple Minds mit dem Titel New Gold Dream. Das ist nur ein Teil des Titels, denn es folgen noch die Jahreszahlen 81, 82, 83 und 84. Jetzt gibt es eine ganze Weile keine Zahleneinträge in die Titelleistungen von Song, bis die 409, die 409 auftaucht. 409 steht stellvertretend für einen bestimmten, vielfach umgebauten Autotyp, der typisch für die kalifornische Surfer-Szene ist. Und natürlich sind die Beach Boys damit unterwegs. Der Song heißt schlicht 409.

Bevor ich nun ebenfalls einsteige und mit an den Strand düse, noch kurz die übliche Durchsage in eigener Sache. 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Den ersten Sprung in die Tausender schaffen die Tiger Lilies mit 1000 Violins. Sie überlegen, wie das wohl klingen mag.

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3: Fokus Südwest zusammengestellt bei Radio Dreikland, 102,3 MHz Freiburg, am 10. Oktober 2026 durch Konrad. Zu den Beiträgen. Speisekammer, ein Mitgliederladen, stellt sich vor. Durch Mitbestimmung und solidarische Finanzierung soll eine gemeinwohlorientierte Versorgung entstehen. CSD bleibt Handarbeit. In Emmendingen fand ein Christopher Street Day statt. Mitgliederladen Speisekammer in Mannheim. Die Mitglieder erhalten hochwertige Lebensmittel zu verhältnismäßig günstigen Preisen. Es wird nachhaltige Landwirtschaft gefördert und durch die Gemeinschaft findet eine ökologisch-politische Bewusstseinsbildung statt. Radio Bermudafunk fragt nach.
4: Wir sind hier in der Neckarstadt Ost in der Speisekammer und auf den ersten Blick sieht es hier aus wie in einem ganz normalen Bioladen. Ist aber kein ganz normaler Bioladen, ist ein Mitgliederladen. Und was genau das ist, wie das funktioniert, darüber spreche ich jetzt mit Alissa Vogt. Die ist im Vorstand der Speisekammer und die wird uns jetzt erstmal erzählen, was ist ein Mitgliederladen?
5: Ja, hallo. Ein Mitgliederladen. Wir sind ein Verein, ein eingetragener Verein und betreiben als Verein einen Laden, wie du gesagt hast, ein Bioladen, der davon lebt, dass die Mitglieder ihn gestalten und, ich sag mal, führen in Anführungszeichen. Also ja, wir als Mitglieder uns um alles kümmern, was in einem ganz normalen Ladengeschäft so anfällt. Also ein Laden muss ja geöffnet haben, den muss jemand bestücken, der muss die Regale müssen befüllt werden und irgendjemand macht dankenswerterweise vielleicht auch ab und zu mal sauber und das muss, auch da wir Lebensmittel verkaufen, ja auch, naja, muss schon auch wirklich so passieren und das machen zu einem ganz großen Teil unsere Mitglieder und deswegen haben wir das im Namen stehen, dass wir ein Mitgliederladen sind.
4: Kann da jeder mitmachen bei diesem Verein?
5: Ja, na klar. Also wir sind offen für alle. Wir haben im Moment, ich glaube, 220 Mitglieder und bestimmt 80 Kinder. Also wir sind auf jeden Fall offen für alle Altersgruppen. Ich habe auch schon ein paar Kinder hinter der Kasse rumspringen sehen. Also es bringen sich auch wirklich alle Altersgruppen bei uns mit ein.
4: Muss man sich denn einbringen oder kann man auch einfach nur einkaufen in dem Laden?
5: Also man muss überhaupt nichts bei uns. Wir leben natürlich davon, dass Menschen das mitbetreiben. Das ist ja, wenn man in den Verein geht, kennt man ja, dass Aufgaben anfallen und man das zusammen irgendwie erledigt, damit alle von diesem Verein profitieren können. Und dementsprechend freuen wir uns über alle, die mitmachen. Und es ist aber absolut kein Muss. Ich verstehe jeden, der einfach keine Zeit hat oder keine Kapazitäten hat. Wir hatten in Corona, als der Laden noch relativ jung war, eine Phase, wo wir alle ja relativ viel mitunter Zeit hatten und irgendwie auch froh waren, wenn wir nicht in Isolation zu Hause versauern mussten und wo man irgendwie einfach viel Kapazitäten hatte, um irgendwas anderes noch zu machen. Und jetzt ist das alles wieder weg. Und also seit Corona nicht mehr ist und alle wieder in ihren ganz normalen und mitunter ja auch echt vollgepackten Alltag zurückkehren, merken wir das, dass Engagement umso wertvoller geworden ist und haben aber auch mehr Aufgaben an Angestellte übergeben. Genau, also man kann total gerne mitmachen, um auf die Ursprungsfrage zurückzukommen. Man muss auf gar keinen Fall. Ich wäre kein Mitglied geworden, wenn man mir gesagt hätte, du musst dich engagieren, weil das ist einfach, dann macht es schon keinen Spaß. Und irgendwie macht man dann doch mit, stellt fest, es macht ziemlich viel Spaß, wenn man merkt, was man in einem Laden alles bewegen kann.
4: Aber man muss schon Mitglied sein, um einkaufen zu dürfen, oder?
5: Ja, genau. Das ist so ein bisschen die einzige Exklusivität von unserem Laden, da wir die Produkte relativ günstig für die Qualität an unsere Mitglieder weitergeben, brauchen wir ja irgendwie was, womit wir den ganzen Laden finanzieren. Und das sind natürlich Mitgliedsbeiträge. Das heißt, der Laden ist quasi offen für alle Mitglieder. Genau, für den Grundbeitrag, den wir einfach brauchen, um die Fixkosten vom Laden zu stemmen, den kriegt man dann quasi zurück, indem man vergünstigt, ich würde sagen, aber ich bin natürlich auch hart gebiased, aber ich würde sagen, sehr gute Produkte kaufen kann.
4: Ja, dann kommen wir doch mal gleich näher auf die Produkte zu sprechen. Was genau habt ihr im Angebot? Und also Bio haben wir ja schon gesagt, aber was habt ihr sonst noch für Kriterien für die Produkte, die ihr verkauft?
5: Also unsere Satzung sieht vor, und da halten wir uns ziemlich gut dran, würde ich sagen, dass wir biologisch und regional und saisonal einkaufen und darauf achten, dass es also bei den Sachen, die man jetzt nicht direkt saisonal beziehen kann, dass die keine zu weiten Anfahrtswege haben, wenn möglich keine Flugwege. Genau, das wird immer mal wieder auch diskutiert. Also ich erinnere mich an einen diskussionsreichen Nachmittag zum Thema Bananen, Cashews, Thunfisch, also so, und Avocados, genau. Das war eine größere Aktion auszuklamüsern. Und im Rahmen dessen haben wir uns auch noch mal mehr mit der Satzung beschäftigt und geschaut, okay, was wollen wir denn mit diesem Laden? Genau, wir haben jetzt Bananen und Thunfisch und Cashews und auch weiter Schokolade und ab und zu sogar Avocados, aber nichts davon wird geflogen. Und die Angestellte, die die Bestellung macht, schaut einfach sehr genau, wo kommt das her? Können wir das ökologisch vertreten, was wir da anbieten? Und gleichzeitig wollen wir nicht sagen, wir bieten irgendwas nicht an, weil wir nicht diejenigen sind, die unseren Mitgliedern vorschreiben können, wie sie sich zu ernähren haben. Das wollen wir nicht. Also dann, genau, ich möchte ja auch irgendwie Schokolade essen, ab und zu mal. Genau, ansonsten haben wir so von der Produktvielfalt her, würde ich sagen, alles, was man im Alltag braucht. Wir haben Hygieneartikel, wir haben Waschmittel, wir haben einen großen Snackbereich, süß und salzig, vegane Gummibärchen, die echt ultra gut sind, und Grundnahrungsmittel, ganz, ganz tolles, frisches Obst und Gemüse. Natürlich saisonal, also wenn es bei Penny schon Tomaten gibt, dann haben wir die noch nicht. Dafür schmecken dann die in der Speisekammer auch echt unglaublich gut. Und inzwischen auch einen sehr großen unverpackten Bereich, wo man sich sogar, glaube ich, sein eigenes Waschpulver und irgendwie mit so einem Natron, da bin ich nicht so drin, aber genau, also da kommt irgendwie jeder auf seine Kosten. Und ich finde, ein Riesenvorteil ist, wenn sich irgendein Mitglied ein Produkt wünscht und wir haben es noch nicht, dann haben wir eine Bestellwunsch-E-Mail-Adresse und dann kann man sagen, ey, ich vermisse dies, das, jenes. Gibt es irgendeine Möglichkeit, das zu beziehen? Und ja, wenn es die Möglichkeit gibt, dann werden wir das beziehen. Auch wenn sich das nur ein einzelnes Mitglied sich das wünscht. Und das, würde ich sagen, unterscheidet uns dann doch sehr von einem anderen Bioladen.
4: Ja, beim Stichwort Transportwege fällt mir ein, da gab es ja mal die Aktion, da wurde Schokolade mit dem Fahrrad irgendwie transportiert. Also das ist eine ganz spannende Aktion. Kannst du da was zu erzählen?
5: Also ich bin da nie mitgefahren, aber ich weiß, dass mindestens eines unserer Mitglieder, wahrscheinlich mehr, und ich habe sie nur nicht im Kopf, und auf jeden Fall unser vergangener Vorstand da mitgeradelt ist. Und die Idee ist, dass Schokoladenbohnen, ich glaube, klimaneutral in die Niederlande gesegelt werden und dann da in einer solarstrombetriebenen Schokoladenfabrik zu Schokolade verarbeitet werden und dann mit im Grunde so Staffelfahrten zu ihren Zielorten gebracht wird. Das heißt, jeder packt sich seine Satteltaschen irgendwie voll und genau, ein Mitglied von uns ist da mitgeradelt. Die sind ultra nass geworden und hatten, glaube ich, trotzdem eine richtig gute Zeit. Ich bin da, wie gesagt, nie mitgefahren, aber ich habe mich total über die Schokolade gefreut, die dann bei uns im Laden angekommen ist. Da wir im Moment da irgendwie keinen Kontakt mehr zu haben, genau, alle, die es hören, die da schon mal mitgeradelt sind, danke, falls ihr was an die Speisekammer geradelt habt. Ich würde mich total freuen, wenn das nochmal zustande kommt, weil ich habe die Schokolade echt gefeiert, aber im Moment haben wir nichts von den Chocolate Makers da. Kann ich aber nur empfehlen, wenn euch das irgendwo über den Weg läuft.
4: Jetzt ist die Speisekammer ja auch noch mehr als nur einkaufen. Kannst du da noch ein bisschen was erzählen, was man in der Speisekammer sonst noch erleben kann, quasi?
5: Wir sind, wie gesagt, echt viele Mitglieder und die allermeisten wohnen hier auch in der Neckarstadt und deswegen ist irgendwie Einkaufen schon auch immer ein Nachbarschaftstreffen. Und habe ich ja vorhin schon gesagt, alles, was in der Speisekammer gemacht werden muss, findet in verschiedenen Gruppen statt. Also wir sind einfach mit einigen AGs unterwegs. Irgendjemand muss Artikel schreiben, um Mitglieder zu informieren. Irgendjemand muss das auf die Homepage stellen. So eine Homepage muss gepflegt werden. Und in diesen ganzen AGs würde ich sagen, da guckt man ja nicht, wer ist da drin, sondern interessiert mich das Thema. Und daraus sind dann schon echt auch dicke Verbindungen entstanden und Freundschaften. Und genau, das schon erlebe ich immer aus den Gruppen, die ich jetzt so kennenlernen durfte bislang, echt als richtig nettes Miteinander. Und für unsere Ehrenamtlichen machen wir so zweimal im Jahr ein Ehrenamtstreff, ein Get-Together, wo wir einfach ein buntes Buffet aufbauen und einen richtig netten Abend zusammen verbringen und uns einfach freuen, dass wir das immer noch schaffen, die Speisekammer so gut zu befüllen und so gut und lebendig am Leben zu halten. Und jetzt neu dazu gekommen, auf der letzten Mitgliederversammlung ins Leben gerufen quasi, wurde noch das Speisekränzchen, ein Kaffee- und Kuchenkränzchen aus Speisekammermitgliedern heraus, wo, glaube ich, auch viel neue Ideen für den Laden entwickelt werden.
4: Jetzt schweifen wir ein bisschen ab oder gehen mal so ein bisschen in größere Zusammenhänge. Seht ihr euch quasi auch in etwas größeren Zusammenhängen, also so über den Stadtteil hinaus, also so Stichwort Ernährungssicherheit oder auch größeren politischen Ansatz, sage ich mal?
5: Ja, das ist eine total gute Frage. Ist auch schwierig, die so, glaube ich, aus dem Stand zu beantworten, weil wir uns da noch nicht so oft, also die Fragestellung noch nicht so oft in unserer Vorstandsrunde gewälzt haben. Wir haben schon in Mannheim halt viele Kontaktpunkte mit dem Unverpacktladen, den wir hier auch haben, wo wir mal zusammen bestellt hatten. Wir gucken natürlich, dass wir auch in Mannheim, um Mannheim herum, lokale Händler finden. Politisch würde ich sagen, ist schon klar, wo wir so verortet sind, aber das ist halt nicht der, entspricht nicht dem Gründungssinn quasi des Ladens, dass wir uns irgendwie politisch besonders positionieren. Und wir versuchen auch immer mal wieder, kriegen wir so Anfragen, darf ich irgendwie ein Wahlplakat oder irgendwann wollte uns meine Abgeordnete von einer Partei besuchen. Das wäre sehr öffentlichkeitswirksam gewesen. Das haben wir trotzdem ausgeschlagen, obwohl, glaube ich, 90% unserer Mitglieder dahinter gestanden hätten. Aber irgendwie diskutieren wir das dann und kommen jedes Mal wieder auf das Ergebnis, dass wir sagen, nee, das ist nicht der Schwerpunkt unseres Ladens. Wenngleich wir natürlich, also muss ich sagen, wer verirrt sich denn in so einen Bioladen? Na, schon Menschen, die irgendwie das für sinnvoll halten. Und ja, genau, das ist mir jetzt noch nicht passiert, dass einer mit aus meiner Sicht total schrägen Ansichten auf diese Welt in unseren Laden gestolpert ist, obwohl wir das nicht überm Eingang stehen haben. Also ich würde sagen, wir sind da weiterhin offen für alle und ich glaube, der wichtigste Teil ist, dass wir ein sehr demokratisch organisierter Verein sind, mit viel Mitbestimmung, was uns auch wichtig ist. Und dann merkt man schon auch, dass in unserer Bubble, auch wenn es die Neckarstadt-Ost-Bubble ist, man trotzdem unterschiedliche Meinungen und Ansichten hat und auch in so einer, würde ja sagen, relativ geschlossenen Blase viel Diskussionsbedarf über alles Mögliche entsteht. Ich sage nur Thunfisch und Bananen. Also da kann man auch hervorragend drüber diskutieren und demokratische Abstimmungsprozesse live erfahren.
4: Ja, das klang schon wie ein ganz gutes Schlusswort, aber vielleicht hast du ja auch noch was du sagen willst.
5: Also wenn ihr uns kennenlernen möchtet, dann kann ich auf den Foodwalk verweisen. Der schaut regelmäßig bei uns vorbei. Der ist nicht politisch und man kriegt trotzdem eine Möglichkeit, irgendwie eine Führung durch den Laden zu bekommen. Einmal im September und einmal im Oktober. Und ansonsten, wenn es euch interessiert, kommt einfach vorbei, sagt, wir haben es gehört und wir sind neugierig und haben außerdem Lust, total leckere, unverpackte, was weiß ich, Datteln. Ist jetzt nicht so saisonal, nicht so regional, aber muss ich zugeben, mag ich wirklich sehr gerne zu snacken. Dann, genau, also fühlt euch herzlich eingeladen, den Laden zu besuchen und uns zu besuchen und eure Gedanken dazulassen.
4: Dann sage ich vielen Dank für das Interview.
3: Also wenn ihr in Mannheim seid, schaut mal rein in den Mitgliederladen Speisekammer. CSD bleibt Handarbeit, so das Motto am sonnigen Samstagnachmittag des 26. September 2026 im Zentrum von Emmendingen. Mehrere hundert Menschen zogen in einer Demonstration eine Runde durch die Altstadt. Sie protestierten für sexuelle Vielfalt bzw. dessen gesellschaftliche und politische Akzeptanz. Auf dem Schlossplatz zurückgekehrt, folgte eine Reihe von Reden und mehrere Drag-Shows. Zuerst sprach Daniel über queere Elternschaft.
6: Hallo. Liebe Community, liebe Freundinnen, liebe Familie. Ich stehe heute hier als schwuler Mann. aber vor allem stehe ich hier als Vater. Mein Mann, Dankeschön. Mein Mann und ich sind seit 11 Jahren Eltern in einer Regenbogenfamilie. Ich könnte heute über sehr vieles sprechen. Über zwei Mütter, von denen eine ihr eigenes Wunschkind noch immer adoptieren muss. Über Kinder, die durch Leihmutterschaft im Ausland geboren wurden und rechtlich um ihre Eltern kämpfen müssen. Über Pflegefamilien wie unsere. Über fehlende Aufklärung, rechte Bedrohungen und politische Rückschritte. Aber bei all den bestehenden Missständen würde diese Rede den Rahmen sprengen. Und deshalb möchte ich all das auf eine Frage zuspitzen. Warum sind wir und damit unsere Familien und unsere Kinder noch immer nicht ausdrücklich in Artikel 3 unseres Grundgesetzes genannt und dadurch geschützt? Gerade jetzt ist dieser Schutz wichtiger denn je. Das gesellschaftliche und politische Klima wird rauer. Die AfD wird stärker. Rechtsextreme werden sichtbarer und gewalttätiger. Islamistische Queerfeindlichkeit tritt offen hervor. Und wenn unsere Familien stärker unter Druck geraten, reicht es nicht mehr, dass wir im Grundgesetz nur irgendwie mitgemeint sind. Mein Mann und ich sind seit 11 Jahren Pflegeväter. Und ausgerechnet das Bundesfamilienministerium wirbt ausdrücklich um gleichgeschlechtliche Paare als Pflegeeltern. Der Staat sagt also, bitte übernehmt ihr Verantwortung für besonders schutzbedürftige Kinder. Er traut uns zu, Kinder aufzufangen, wenn andere Familien zerbrechen. Aber gleichzeitig schafft er es bis heute nicht, unsere Familien überall rechtlich gleichzustellen. Das passt nicht zusammen. Wenn wir gut genug sind, um Kindern Sicherheit zu geben, dann sind wir auch gut genug, ohne Sonderstatus und rechtliche Umwege Familie zu sein. Und auch deshalb macht mich die AfD so wütend. Sie beschreibt Familie ausdrücklich als Gemeinschaft aus Vater, Mutter und Kindern. Wir kommen in diesem Familienbild nicht vor. Unsere Kinder kommen in diesem Familienbild nicht vor. Sie diffamiert sexuelle Bildung und Aufklärung als Frühsexualisierung und Genderideologie. Und diese Stimmungsmache und Hetze bleibt nicht länger abstrakt. Wenn wir als Familie heute zu einem CSD gehen wollen, dann schauen wir inzwischen vorher, gibt es eine rechte Gegendemo? Wie groß wird sie? Ist es sicher, unseren Sohn mitzunehmen und können wir ihn einer Konfrontation mit Rechten aussetzen? Rechter Hass verändert also bereits heute, wie sichtbar wir als Familie sein können. Und während das Klima rauer wird, lässt Julia Klöckner die Regenbogenflagge zum CSD nicht am Bundestag wehen. Friedrich Merz spricht dabei vom Zirkuszelt und Karin Prien streicht ausgerechnet im Familienministerium das Wort Queerpolitik aus dem Namen des zuständigen Referats. Unterschiedliche Entscheidungen, aber immer dieselbe Botschaft. Unsere Sichtbarkeit scheint verzichtbar. Für unsere Kinder ist sie das aber nicht. Eine Regenbogenflagge am Parlament oder am Rathaus. Und das selbstverständliche Wort queer sagen ihnen, deine Familie gehört dazu, du gehörst dazu. Und genau diese Unsichtbarkeit erleben wir mittlerweile auch ganz persönlich. Vor 10 Jahren haben mein Mann und ich kaum darüber nachgedacht, wo wir uns an der Hand halten oder ob wir uns einen Kuss geben. Heute überlegen wir manchmal wieder, können wir uns hier an der Hand halten? Ist ein Kuss gerade eine gute Idee? Manchmal nehmen wir die Hand auseinander und manchmal gibt es diesen Kuss eben nicht. Und unser Sohn erlebt das. Er erlebt Papi und Daddy zu Hause als selbstverständliches Ehepaar und draußen plötzlich vorsichtiger. Was soll ein Kind, was soll unser Sohn daraus lernen? Dass mit seiner Familie etwas nicht stimmt? Unsere Kinder sind nur dann wirklich geschützt, wenn auch ihre Eltern spürbar geschützt sind. Und genau deshalb geht es um Artikel 3. Im Sommer erlebten wir einen islamistischen Anschlag auf einen CSD. Danach gab es Anteilnahme und Solidarität. Aber aus Worten müssen endlich Taten werden. Durch Schutz und durch Aufklärung. In Schulen, Jugendhäusern und ja, auch in Kirchen und Moscheen. Kinder müssen lernen, zwei Mütter sind eine Familie, zwei Väter sind eine Familie und kein Mensch ist weniger wert, weil er anders liebt. Das ist keine Frühsexualisierung, liebe AfD. Das ist Demokratiebildung, vor der ihr euch so fürchtet. Das ist Prävention und das ist Kinderschutz. Wie notwendig das ist, zeigen erschreckende Zahlen. Jugendliche sexueller Minderheiten haben ein etwa 3,5-fach erhöhtes Risiko, einen Suizidversuch zu unternehmen. Nicht, weil Queersein krank macht, sondern weil Ausgrenzung, Mobbing und das Gefühl, falsch zu sein, junge Menschen zerstören können. Und das betrifft nicht nur queere Kinder. Weil unser Sohn zwei Väter hat, muss er sich im Schulbus schon anhören, ich steche deine Väter ab und ich zünde euer Haus an. Einfach, weil einem anderen Kind nicht gepasst hat, dass er schwule Eltern hat. Und genau darum geht es bei Aufklärung. Nicht darum, Kindern eine Lebensform aufzudrängen, sondern darum, Kindern zu zeigen, Familie hat viele Formen. Entscheidend ist nicht, wie sie aussieht, sondern ob Menschen füreinander da sind. Und je rauer das Klima wird, desto weniger dürfen Grundrechte von politischen Mehrheiten oder gesellschaftlicher Stimmung abhängen. Genau dafür ist Artikel 3 da. Aber zur Forderung, sexuelle Identität ausdrücklich aufzunehmen, sagt Thorsten Frey von der CDU, das sei nicht notwendig. Es würde unsere Verfassung überfrachten. Überfrachten? Unsere Kinder erleben Rechte gegen Demonstration. Sie erleben eine AfD, in deren Familienbild sie nicht vorkommen. Sie erleben Queerfeindlichkeit bis hin zu Terror und persönlichen Drohungen. Aber ihr ausdrücklicher Schutz im Grundgesetz wäre zu viel? Nein. Und auch unser direkt gewählter Bundestagsabgeordneter Yannick Buri, CDU, schweigt. Auf meine Nachrichten genau zu dieser Frage habe ich bis heute keine Antwort erhalten. Herr Buri, wenn Sie bei einer so grundlegenden Frage für unsere Familien schweigen, dann fühlen wir uns von Ihnen nicht vertreten, sondern verraten. Denn wir wollen nicht länger nur irgendwie mitgemeint sein, wir wollen genannt sein. Sexuelle Identität gehört ausdrücklich in Artikel 3 unseres Grundgesetzes. Nicht irgendwann, jetzt. Die Ergänzung ist keine Symbolpolitik. Sie ist ein Versprechen. Ein Versprechen an unsere Kinder. Eure Familie gehört zu diesem Land. Eure Familie ist geschützt. Und darüber wird nicht jeden Wahlkampf aufs Neue verhandelt. Unsere Kinder brauchen keinen Schutz vor dem Regenbogen. Sie brauchen den Schutz ihrer Regenbogenfamilien. Denn noch einmal, unsere Kinder sind nur dann geschützt, wenn auch ihre Eltern geschützt sind. Vor Rechtsextremismus, vor Islamismus, vor Diskriminierung und vor politischer Unsichtbarkeit. Aber wenn ich mich heute hier umschaue und wenn ich an die vielen CSDs dieses Sommers denke, dann spüre ich vor allem eins. Wir lassen uns nicht unsichtbar machen. Die AfD wird uns nicht unsichtbar machen. Islamisten werden uns nicht unsichtbar machen. Und auch eine Bundesregierung kann uns nicht dadurch unsichtbar machen, dass sie Fahnen einholt, Wörter streicht oder unseren Schutz für überflüssig erklärt. Denn wir sind hier. Unsere Familien sind hier. Unsere Kinder sind hier. Wir sind Familie. Und wer unsere Familien schützt, der schützt auch unsere Kinder.
3: Ein weiterer Redebeitrag kam von Mosua auf Französisch. Hamoud las die deutsche Übersetzung.
7: Bonsoir à tous et à tous. Je m'appelle Moussa. Je suis ici aujourd'hui pour partager une partie de mon histoire. Être QLR et être réfugié, ce n'est pas toujours facile. On peut avoir peur, se sentir seul, devoir quitter son pays, sa famille, ses amis et tout ce que l'on connaît pour pouvoir simplement vivre librement. Être soi-même. Mais aujourd'hui, je suis ici et être ici entouré de...
8: Redet CSD Moussa. Guten Tag allerseits. Mein Name ist Moussa und ich bin heute hier, um einen Teil meiner Geschichte zu teilen. Queer zu sein und gleichzeitig geflüchtet zu sein, ist nicht immer einfach. Manchmal kann man Angst haben, sich allein fühlen, seine Familie, Freunde und alles, was man kennt, verlassen müssen. Nur um einfach frei zu leben und man selbst sein zu können. Aber heute bin ich hier und hier zu sein, umgeben von Menschen, die verstehen, was es bedeutet, anders zu sein. Ist eine große Stärke. Für Menschen ist der CSD nicht nur ein Fest. Es ist auch eine Botschaft. Wir existieren. Wir haben Geschichten, Träume und Rechte. Wir wollen ohne Angst leben, lieben, können und ohne uns verstecken zu müssen und respektiert werden. Egal welche Herkunft, Hautfarbe, Lebenswege oder sexuelle Orientierung wir haben. An die politischen Verantwortlichen möchte ich sagen, hört uns zu. Geflüchtete Queermenschen brauchen Schutz, aber wir brauchen auch alles vollwertige Menschen angesehen zu werden. Wir brauchen Sicherheit, eine Unterkunft, zu Zugang und zu medizinischer Versorgung, Arbeit, Bildung und vor allem die Möglichkeit, würdevoll zu leben. Wir bitten nicht um Mitleid. Wir fordern Rechte, Sicherheit und Gleichheit. Ich weiß, dass mein Weg nicht der von allen ist, aber ich glaube, dass unsere Unterschiede uns auch zusammenbringen können. Heute möchte ich allen danken, die uns unterstützt, die uns eine Stimme geben und die weiterhin für eine Welt kämpfen, in der niemand fliehen muss, um er selbst sein zu können. Ich bin stolz, hier zu sein. Danke, dass ihr mir zuhört. Und eine schöne Friede an alle.
7: On aura besoin de fuir pour pouvoir être soi-même. Je suis fier d'être ici. Merci de tout cœur et bonne marche de la fierté à tous.
3: Wow. Weitere Redebeiträge zum Christopher Street Day am 26.09.2026 finden sich auf den Webseiten von Radio Dreieckland. Das war Fokus Südwest, zusammengestellt bei Radio Dreieckland, 102,3 MHz Freiburg, am 10. Oktober 2026 durch
9: das
3: Konrad.
9: Das kann's ja wohl nicht sein, nein!
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0: Wie ist aktuell die Protestlage an den Schulen? In den deutschen Medien wird von Bränden und vielen Festnahmen berichtet.
1: Also diese beiden Tatsachen treffen zu. Das kann natürlich nicht die Tatsache verdecken, dass die Gewalt nur ein Oberflächenphänomen ist, ein Begleitphänomen, dass es aber sich tatsächlich um eine soziale Bewegung handelt, die nicht nur, aber auch zu große Klassen und im Hintergrund natürlich mangelnde Mittelausstattung in vielen Schulen zum Gegenstand hat. Es gibt auch eine starke de facto diskriminatorische Ungleichverteilung dieser Mittel. In Schulen im Pariser Zentrum zum Beispiel gibt es ausreichende bis gute Mittelausstattung. Im Bezirk Saint-Saint-Denis, nördlich und nordöstlich von Paris in der Trabantenstadtzone, verliert ein Schüler, eine Schülerin durchschnittlich bis zum Abitur ein Jahr an Unterricht durch Lehrerausfall und nicht ersetzte Lehrerausfälle. Die schwindenden, die geringer werdenden Verdienstmöglichkeiten, Klammer auf, eine Lehrkraft verdient in den 80er Jahren ungefähr bei Karrierebeginn, bei Laufbahneinstieg, den doppelten gesetzlichen Mindestlohn. Derzeit setzt die Laufbahn bei knapp oberhalb des gesetzlichen Mindestlohns ein und von dem kann man jedenfalls alleinstehende Person im Raum Paris kaum leben, Klammer zu. Das sorgt natürlich auch dieses Phänomen für eine Flucht, jedenfalls von Leuten, die sich den Beruf aussuchen können, aus dem Lehrkraftberuf. Jedenfalls im Raum nördlich von Paris in der Trabantenstation verliert ein Schüler, eine Schülerin durchschnittlich ein Jahr bis zum Abitur durch nicht ersetzten Lehrer- oder Lehrerinnenausfall. Die Auswirkungen des Klimawandels, wir haben einen Rekordhitzesommer hinter uns und die unzureichende Ausstattung der Gebäude, fehlende Klimaanlagen oder Ventilatoren, verfallende Bausubstanz, etwa bei Schulen aus den 70er Jahren, die jetzt langsam baufällig werden, Risse in den Wänden zeigen, die sich durch die Auswirkungen des Klimawandels noch verschärfen, kommen hinzu. Das heißt, in diesem ganzen Kontext steht diese soziale Protestbewegung. Eine relative Schwäche würde ich darin sehen, dass es bislang einen geringen Organisierungsgrad oder Selbstorganisierungsgrad gibt. Bei vergangenen Bewegungen war es schnell so, dass dann sich Koordinationen bildeten, also Selbstorganisierungsformen. Es gab gestern im Pariser Gewerkschaftshaus eine Streikversammlung, Aktivisten, Aktivistinversammlung. Da kam nicht so viel raus, aber außer natürlich Adressenaustausch und sich kennenlernen. Das ist aber bei Sozialbewegungen oft so, dass bei der ersten Versammlung jetzt weniger greifbare Ergebnisse vorliegen. Aber in der Breite muss man feststellen, dass es doch oft so ist, dass die Leute, wie es unserer Zeit entspricht und der technischen Ausstattung unserer Zeit entspricht, sich oft in Affinitätsgruppen, also in Gruppen von Leuten, die sich kennen, über Bildschirme austauschen, also über Telefonbildschirme, aber sich deswegen weniger sozusagen in der analogen Welt außerhalb der Bildschirme organisieren. Das sehe ich als einen Mangel. Und das sorgt natürlich auch dafür, diese, sagen wir mal, der derzeit eher geringe Grad an Selbstorganisierung, dass die auch problematischen Gewaltphänomene wenig kanalisiert werden. Das heißt, die Eruption bricht sich halt zum Teil unkontrolliert Bahn. Das kann man durchaus in Einzelfällen problematisieren. Das gibt es natürlich bei anderen sozialen Bewegungen auch. Ich bin jetzt nicht dafür, dass Lehrkräfte mit Fußtritten attackiert werden oder Verwaltungsmitglieder, die mit dem Feuerlöscher anrücken. Die Medien fokussieren sich natürlich sehr stark darauf, die bürgerlichen Medien. Es gibt auch eine heftige Gegenkampagne. Es gab in der Vergangenheit auch streikablehnende Teile der öffentlichen Meinung, aber der Gegenwind ist schon sehr rau und sehr stark aus dem rechten Teil der Medien, bei Privatfernsehsendern, aus dem rechten Teil des politischen Spektrums. Da weht schon ein sehr rauer Gegenwind, das heißt, die Polarisierung ist auch stark. Wir kommen wahrscheinlich darauf zurück. Es wird auch stark politisiert, dadurch, dass die linke, linkssozialdemokratische, linkspopulistische Wahlplattform LFI ihre Unterstützung bekundete, kommt auch schnell zu einer Politisierung, dass das jetzt alles als Manipulation von LFI, die das Feuer schüre, dargestellt wird. Das heißt, es politisiert sich auch in der in dieser Weise schnell in Form einer innenpolitischen, parteipolitisch instrumentalisierten Polarisierung. Das heißt, die Lage stellt sich schon sehr polarisiert dar. Und da wird natürlich dieses Gewaltthema willig aufgegriffen, begierig aufgegriffen von Seiten derer, die sich jetzt ablehnend positionieren.
0: Sprechen wir über die Innenpolitik oder vielleicht später auch nochmal. Jetzt geht ja wohl auch die Polizei relativ hart gegen die protestierenden Schülerinnen und Schüler vor. Was gibt es dazu zu sagen?
1: Das ist natürlich so ein Zyklus, der sich selbst ernährt. Also die Polizei war schnell zur Stelle vor etwa blockierten oder teilblockierten Schulgebäuden morgens. Das hat natürlich eskalierende Wirkung. Es hätte weniger eskalierende Wirkung, wenn man erstmal verhandelt und guckt von Verwaltungsseite oder Regierungsseite. Aber die Macron-Exekutive, die ja jetzt seit bald 10 Jahren regiert, in wechselnder Besetzung, hat sich eigentlich daran gewöhnt, dass sie sozialen Bewegungen grundsätzlich misstrauisch gegenübertritt und grundsätzlich erst verhandelt, wenn es brennt. Das war buchstäblich bei den Gilets Jaunes, bei den Gelbwesten so. Da wurde erst gar nicht drauf eingegangen, und als es dann buchstäblich

0: Anwendung kommt, wird das wieder als Mittel benutzt, um zu sagen, die Polizei muss jetzt da hochrüsten und die Polizei wird ja auch angegriffen. Es gibt auch, also angeblich laut innenministeriellen Angaben, 300 verletzte Polizeibedienstete. Die Zahl müsste man wahrscheinlich im Einzelnen überprüfen. Aber also verletzte Polizeikräfte können auch solche sein, die Tränengas eingeatmet haben selber. Aber grundsätzlich gibt es solche Auseinandersetzungen. Das wird dann wieder als Mittel benutzt, um nochmal sehr stark polarisierend hochzukochen und um es quasi als Wirken eines inneren Feindes darzustellen. Also das Innenministerium hat gestern auch die Präfekten, also die Vertreter des Zentralstaats, die Vertreter des Zentralstaats in den Departements und das Justizministerium hat die Staatsanwälte zusammengezogen, um Antworten auf die Bewegung zu suchen. Also da wird schon klar im repressiven Bereich nach Antworten gesucht. Und das wird sicherlich nicht beruhigend wirken. Es gab gestern 1.949 Festnahmen an einem Tag und das ist schon bemerkenswert.
1: Bernhard, ich hatte auch angesprochen, es gibt auch Proteste, noch weitere Proteste neben den von den Schülerinnen und Schülern. Es gab am 29. September einen Aktionstag auch gegen die Sparpläne der Regierung. Premierminister Le Cornu rechnet für das kommende Jahr mit einer Gesamtverschuldung in Höhe von über 121% des Bruttoinlandsprodukts. Er bezeichnet den Sparkurs als notwendig, um das Haushaltsdefizit in den Griff zu bekommen. Ist der Sparkurs unter anderem mit Sparen im Sozialbereich und mit Einfrierungen der Löhne im öffentlichen Dienst, ist dieser Sparkurs alternativlos?
0: Grundsätzlich nicht. Wenn man denken würde, wie Margaret Thatcher es mal formulierte, there is no alternative, dann würden wir jetzt hier nicht reden, dann würden wir uns nicht den Kopf zerbrechen. Grundsätzlich nein. Es trifft zu, dass es eine hohe Staatsverschuldung gibt. 3.500 Milliarden, ein Rekordniveau, die wiederum mit dem Sinken von Steuereinkommen durch Steuergeschenke an Unternehmen und wohlhabendere Gesellschaftsteile zusammenhängt. Sicherlich auch mit den Folgen natürlich damals der staatlichen Bewältigung der Covid-Epidemie oder Pandemie und ihrer Folgen, aber strukturell eben auch mit der Politik, insbesondere von Emmanuel Macron, aber auch in etwas abgeschwächterer Weise vieler seiner Vorgängerregierung, die eher zur Finanzierung von notwendigen Staatsausgaben auf die Finanzmärkte mit oder ohne Anführungszeichen setzte, in Anführungszeichen, als auf etwa Besteuerung, wo eher gesagt wurde, Steuer ist Gift und lieber runter mit den Steuern. Und man finanziert sich dann eben durch Kredite. Das zahlt sich nicht, das rechnet sich natürlich irgendwann. Das berechnet sich irgendwann, das macht sich irgendwann bemerkbar. Das muss man irgendwann buchstäblich zurückzahlen. Es wird jetzt auch benutzt von Teilen des Kapitallagers, um den Karren buchstäblich an die Wand zu fahren und zu sagen, jetzt haben wir den Karren so tief reingefahren, jetzt muss es einen Ruck geben, jetzt muss es eine autoritäre Krisenverwaltung geben. Dieser Diskurs ist angesagt. Konkret, also wie autoritär die Krisenverwaltung wird, zeigt dann nach der kommenden Präsidentschaftswahl 2027 stärker noch, weil ja im Moment um Wähler und Wählerinnen geworben werden muss. Aber schon der jetzt geplante Staatshaushalt für 2027 sieht ja Einsparungen im Jahresmaßstab von 54 Milliarden Euro vor. Auch das ist ein Rekordwert und das kann natürlich nicht ohne soziale Grausamkeiten gehen. Du hast schon den Streiktag im öffentlichen Dienst erwähnt. Ich berichtete auch über den bei LaborNet, LaborNet Germany am Mittwoch. Von der Demo, wo es auch einen Oberschülerinnenblock gab, der auch sehr dynamisch war, auch einen Studierendenblock, weil auch Studierende Proteste einsetzen, aber da geht es auch eher um überfüllte Räume und mangelnde Mittelausstattung. Also die Studiengebühren, das ist eine spezielle Frage, weil die speziell für ausländische Studierende ins Gigantische angehoben werden. Also die sollen 30 Mal so viel zahlen wie französische Studierende. Da gibt es Sondermaßnahmen im Haushalt für speziell für ausländische Studierende. Aber was du noch nicht erwähnt hast, ist der Feuerwehrstreik, der bereits am 8. September begann, der sich auch auf der Pariser Demo sehr stark bemerkbar machte. Da waren 5.000 bis 10.000 Leute, Feuerwehrleute unterwegs, die seit Montag unter dem Eiffelturm campiert hatten. Der Feuerwehrstreik hängt natürlich auch.

0: auch mit mangelnder Einstellungspolitik, mangelnder Personalausstattung zusammen, aber auch mit dem Rekordbrandsommer, den Waldbränden des Hitzesommers 2026, wo die Feuerwehr besonders angespannt und im Einsatz war, wo besonders auf sie zurückgegriffen wurde, wo sich dann die mangelnde Personalausstattung besonders bemerkbar machte. Also die Feuerwehrgewerkschaften, alle neuen Feuerwehrgewerkschaften ziehen an einem Strang, fordern die Einstellung von 150.000 Leuten. Es gibt im Moment ca. 50.000, gut 40.000 Berufsfeuerwehrleute und 200.000 freiwillige Feuerwehr. 15.000, nicht 150.000. Wir fordern die Einstellung, Festeinstellung von 15.000. Da fehlt es an Personal, da fehlt es an Mitteln. Da gibt es etwa billige Gesichtsmasken, durch die die Feuerwehrleute dann bei Brand, wo etwa chemische Substanzen auftreten, giftige Dämpfe einatmen. Das war schon ein auch optisch sehr präsentes Element. Dieser Feuerwehrstreik begann nicht mit dem Streiktag am 29. September. Beide waren seit längerem geplant, seit diesem Sommer. Die liefen aber zusammen. Der Feuerwehrstreik läuft noch bis zum 20. Oktober. Das heißt natürlich nicht, dass sie jetzt Häuser runterbrennen lassen, aber etwa Präventionsmaßnahmen, wenn die Feuerwehr für Baumaßnahmen zum Brandschutz herangezogen wird, dann müssen die eben ein bisschen warten. Aber natürlich werden Feuer gelöscht und Notfalleinsätze gefahren. Ansonsten gibt es tatsächlich diesen Kaufkraftverlust unter den öffentlichen Bediensteten. Die CGT der öffentlichen Bediensteten spricht von 28,6 bis 33% Kaufkraftverlust seit dem Jahr 2000. Also die gehen ein Vierteljahrhundert zurück. Es gibt seit 3 Jahren Nullrunden bei Löhnen und Gehältern im öffentlichen Dienst. Und das ist natürlich jetzt auch im Rahmen des Rekordsparhaushalts eine weitere Nullrunde geplant. Nullrunde heißt natürlich de facto Rückgang, weil der Reallohn sinkt, dadurch, dass die Preise steigen und die Inflation wirkt. Das floss natürlich alles zusammen. Das Innenministerium spricht von 206.000 Demonstrierenden am Dienstag, die CGT von 300.000. Der Schülerstreik, Schülerinnenstreik begann vor nunmehr 10 Tagen. Der floss also auch da rein. Im Moment ist das dynamischste Element tatsächlich die Schüler, Schülerinnen, Jugend- und Studierendenbewegung.
1: Werner, du hattest uns gegenüber mal erläutert, so grob zusammengefasst, dass die politische Rechte in Zeiten sozialer Proteste eigentlich nichts zu melden hat. Jetzt war es in Frankreich, ist es so wie auch in Deutschland aktuell, dass die politische Rechte massiv im Aufwind ist. Wie ist das denn jetzt aktuell? Wem nützen die Proteste? Wer kann sich da profilieren?
0: Also wenn du von der extremen Rechten sprichst, weil in Frankreich sagt man normalerweise la droite, also die Rechte für Konservative und Wirtschaftsliberale. In Deutschland ist das ein bisschen tabu, weil es das Nazi-Erbe gibt. Also la droite, die Rechte wären die CDU und die FDP und die AfD wäre dann die extreme Rechte.
1: Ich meine natürlich jetzt in Frankreich doch die extreme Rechte.
0: Genau. Also der Rassemblement National ist massiv im Aufwind, ist in Vorwahlumfragen mit Abstand die stärkste Partei. Die AfD ist auch die stärkste Partei, aber der Rassemblement National ist schon eine Stufe drüber angelangt, kann also andere Parteien vor sich hertreiben. Le Canard Enchaîné, eine Wochenzeitung und investigative Enthüllungszeitung, spricht etwa davon, dass Marine Le Pen derzeit plant, falls sie Jordan Bardella, ihren derzeitigen Anwärter auf den Posten des Premierministers, wenn Marine Le Pen denn die Präsidentschaftswahl gewinnt, wenn sie denn ihn fallen lässt, also Bardella steht im Moment im Zentrum eines massiven Skandals, weil eine Internetzeitung Mediapart antisemitische Schriften von ihm aus dem Jahr 2013 veröffentlichte. Also jedenfalls, falls Marine Le Pen nun diesen Bardella fallen lässt, dann würde sie das Innenministerium Bruno Retailleau, also dem schon mal Innenminister gewesenen, 2024/25 schon als Innenminister amtierenden jetzigen konservativen Präsidentschaftskandidaten das Innenministerium anbieten. Also da ist es schon dabei, dass der Rassemblement National jetzt Ministerposten darüber diskutiert, Ministerposten an Konservative zu verteilen und die dann nach dem Knochen schnappen werden. Da kann man davon ausgehen, dass Retailleau auf dieses Angebot eingehen würde. Das heißt, es wäre eine Koalition wie in Italien, wo rechtsextreme oder aus der extremen Rechten kommende Parteien wie Fratelli d'Italia, aber auch die Lega in Italien, die Regierung dominieren und die Konservativen, im Fall Italiens, die Berlusconi-Erben, hinterher tappen und sich im Schlepptau befinden. Also in dieser Situation sind wir in Frankreich. Das ist nochmal eine Stufe drüber als das jetzige Kräfteverhältnis zwischen AfD und CDU, CSU, auch wenn die AfD in Vorwahlumfragen derzeit stärker abschneidet als die Unionsparteien. Dieses Lager positioniert sich derzeit deutlich feindlich gegenüber den sozialen Protesten. Hängt es allerdings nicht an der Ablehnung der Forderungen auf. Das wäre ungeschickt, weil soziale Demagogie auch zur Geschichte der extremen Rechten dazugehört, seit jeher. Das heißt einfach zu sagen, wir lehnen die Forderung ab, Punkt. Das wäre ungeschickt für eine Partei, die auch und besonders um Wähler und Wählerinnen, die von sozialer Unzufriedenheit geprägt sind, wirbt. Sondern es wird natürlich an den Gewaltfragen am Sicherheitsproblem aufgehängt und es wird dann ethnisiert. Das heißt, es wird stark auf Schülerinnen mit Migrationshintergrund eingegangen. Natürlich vermittelt darüber, dass da, wo besondere Gewaltphänomene auftreten, es eben oft auch sich um Trabantenstadtviertel mit hohem Migrationsanteil oder mit hohem Anteil von Französinnen mit Migrationshintergrund handelt. Ganz stark in den Fokus geriet Bali Bagayoko. Das ist der Bürgermeister seit März 2026 von Saint-Denis bei Paris. Die Eltern von Bagayoko stammen aus Mali, aus Westafrika. Er ist der also schwarze und sehr prominente Bürgermeister dieser größten Stadt nach Paris im Großraum Paris. Saint-Denis, das sich vor ein paar Jahren mit der Nachbarstadt Piafit zusammenschloss, zählt 150.000 Einwohner. Einwohnerinnen ist damit die mit Abstand einwohnerstärkste Stadt im Großraum Paris, nach Paris natürlich, nach der Hauptstadt selbst. Dieser Bagayoko ging zu den Schülern und Schülerinnen am Dienstag und wurde dort wie ein Rockstar empfangen. Der wurde auf Händen durch die Menge getragen, hat sich sehr verständnisvoll über die Proteste geäußert, ging auch auf die Auseinandersetzung mit der Polizei und der Gewaltfrage ein. Er hat nicht gesagt, böse, böse, den Zeigefinger gehoben und verurteilt. Er hat denen aber gesagt, denkt drüber nach, was ihr macht. Er hat ja gesagt, unter Umständen kann Gewalt, also im Sinne von Gegenwehr oder Widerstand, unter Umständen, sagte er, kann Gewalt auch legitim sein, aber denkt drüber nach, was ihr macht, also macht keine dummen Aktionen.
1: Und er wird jetzt von der extremen Rechten sehr angegriffen.
0: Natürlich, nicht nur von ihr, auch durch die bürgerliche Presse, aber er wird sozusagen jetzt als der das Feuer schürt, behandelt. Und heute früh um 7:30 kam schon eine neue Lieferung der rechtsextremen Internetzeitung Le Riposte Laïque, wo er jetzt als Zulu Bagayoko und als Stammeshäuptling dargestellt wird, als brandstiftender Stammeshäuptling. Also auf dem Level ist die Kampagne angekommen. Auf etwas weniger krasse Weise wird das aber auch durch die Medien und vor allem durch die Privatfernsehsender durchgereicht.
1: Abschließend mit Bitte um eher kurze Antwort. Ja. Perspektiven haben die aktuellen Proteste und können Sie ganz theoretisch was am rechten Aufwind ändern?
0: Das sind zwei Fragen in einer. Also die Perspektive ist natürlich das, was rausverhandelt wird an Mitteln. Natürlich wird die Regierung Zugeständnisse machen, das wird sie ja machen müssen. Die Frage ist, wie schnell das dann runterkocht. Die Bewegung muss natürlich vermeiden, jetzt in eine starke öffentliche Polarisierung rein zur Gewaltfrage hineingezogen zu werden, sondern sie muss es schaffen, den Fokus davon wegzulenken und auf die Inhalte zu lenken. Je stärker es zu Selbstorganisierung in einer oder anderen Form kommt, desto besser stehen die Chancen dafür. An der rechten Hegemonie allein wird es natürlich noch nichts ändern, wenn da jetzt, sagen wir mal, zweiwöchige, dreiwöchige soziale Bewegung herrscht, wenn es dann wieder runterkocht. Wir haben ja auch Leute, die Gewerkschaftsmitglieder sind und bei Wahlen in den Unternehmen, in den Betrieben stets für gewerkschaftliche Listen stimmen und die dann aber bei politischen Wahlen rechtsextrem stimmen. Und das haben die Leute beides im Kopf, unvermittelt nebeneinander. Und das wird so schnell nicht zurückgehen. Das wird vielleicht zurückgehen, wenn es zu Erfahrungen mit rechtsextremen Regierungsbeteiligung kommt. Aber dann ist es in gewisser Weise zu spät. Weil dann ist die Frage, wie kriegt man die wieder weg? Aber das steht auf einem anderen Blatt, beziehungsweise wird später verhandelt werden.
1: Soweit unser Frankreich-Korrespondent, der freie Journalist und Jurist Berner Schmid. Wir haben mit ihm gesprochen, hauptsächlich über die Proteste an den französischen Schulen, insbesondere in den sogenannten Banlieues rund um Paris.
2: Ihr hört Hörer zu Nahr, das werktägliche Politik- und Infomagazin des Bermuda-Funks, des Freien Radios für die Rhein-Neckar-Region, das ihr wie immer empfangen könnt auf den UKW-Frequenzen 89,6 und 105,4 in Mannheim und Heidelberg, im Internet auf www.bermudafunk.org sowie im Kabel. Und heute ist eine Ausgabe vom Montag, den 5. Oktober 2026. Stimmt dieses Datum nicht, hört die Sendung in der Wiederholung. Heute hört ihr zwei Beiträge, beide stammen von Radio Dreieckland und die hießen Fokus Südwest vom 1. Oktober, also letzten Donnerstag, zu den Themen Speisekammer, ein Mitglied der Laden stellt sich vor, ein Beitrag des Bermuda-Funks. Und CSD bleibt Handarbeit. In Emding fand ein Christopher Street Day statt. Ihr hörtet Ausschnitte aus der Kundgebung. Dann der zweite Beitrag hieß große Proteste an französischen Schulen stoßen auf unter anderem rassistische Gegenkampagne. Ein Beitrag, wie schon gesagt, von Radio Dreieckland. Und darin unterhielt sich Fabian mit Bernard Schmid, dem Frankreich-Korrespondenten von Radio Dreieckland. Genau, beide Beiträge findet ihr wie immer auf dem Audioportal der Freien Radios auf www.freien-radios.net. Und an Musik hörtet ihr nur einen Titel, und zwar Joost mit dem Birdsong, The Birdsong. Genau. Damit war es das. Danke fürs Zuhören. Die nächste Sonderausgabe gibt es am morgigen Dienstag um 16 Uhr. Und damit sage ich Tschüss, bis morgen.

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1: 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In der heutigen Ausgabe von Frei auf 2 haben wir noch einmal Musikformel diesjährigen Netlabel Day zu finden unter netlabelday.org im Internet. Und zwar neben Boni Media, von denen ja schon Musik in der Juli-Ausgabe von Frei auf 2 gespielt worden ist, haben wir jetzt heute in der heutigen Ausgabe auch noch drei, ja, man könnte sagen Klassiker sozusagen dabei, also drei Labels, die hier in der Sendung schon mehrfach gespielt worden sind. Einige davon schon ein bisschen länger her, aber dennoch sehr schöne Sachen, die diese Labels zum Netlabel Day dieses Jahr beigesteuert haben. Und zwar ist das Advances in Obsolete Technology mit dem Album Concluded erschienen beim Netlabel Belief in Billy Records. Dann haben wir von Phonocake ein Album hier von Sammy Conso, das heißt Empty Jar. Und von Block Sonic haben wir zwei Veröffentlichungen. Das eine ist eine EP. Sie heißt Never Off, Always On. Und das zweite ist ein Album, das Ultimate Party Album von Puck, P-U-C-K. Und genau, wie gesagt, alle Informationen dazu, die ganze Musik, findet ihr natürlich via netlabelday.org und auch viele andere schöne Veröffentlichungen. Wieder gute, knapp dreistellige Anzahl. Also was zwischen 80 und 100 Veröffentlichungen beim diesjährigen Netlabel Day. Damit fangen wir jetzt an, hier in der heutigen Sendung von Frei auf 2, dem Magazin für Freie Musik in zwei freien Radios. Und zwar starten wir direkt mit richtig schönem Hip-Hop aus dem Jahr 2026. Und das hört, glaubt man es gar nicht, weil Hip-Hop doch in den letzten Jahren ziemlich oft Autotune getötet worden ist. Aber es gibt noch klassischen, richtig guten Hip-Hop, und zwar bei Block Sonic. Und wir starten hier mit Never Off, Always On. Genau, das Motto eines jeden freien Radios, Never Off, Always On. Und dieser Titel ist von YK Beats featuring Cheese N-Pod und Donny Ozone von Block Sonic. Also YK Beats mit Never Off, Always On.

Ja, elektronisch geht's hier weiter bei Frei auf 2, dem Magazin für freie Musik in zwei freien Radios mit dem Netlabel Day 2026. Gerade eben, das waren die Advances in Obsolete Technology, erschienen beim Netlabel Believe in Billy Records mit dem Titel If She Had Loved God, erschienen auf dem Album Concluded unter der Creative Commons Lizenz, Namenssendung nicht kommerziell, keine Bearbeitung. Wir machen hier erstmal mit Musik weiter von Phonocake, und zwar dort hat Sami Konso sein Album Empty Jar veröffentlicht und davon hören wir From a Neighboring Town. Das Ganze steht ebenfalls unter der Creative Commons Lizenz, Namensnennung nicht kommerziell, keine Bearbeitung.

Bei dem gerade eben gehörten Titel ganz am Anfang war kurz ein Martinshorn zu hören. Das ist diesmal nicht aus dem Studio der alten Feuerwache, sondern gehört zu dem Stück Pandemic Moon von Mordor Bistro. Ist dort erschienen auf dem Album The Best Cuts and Some Shit Covered with Blood beim Netlabel bodymedia.pl. Musik davon gab es auch schon in der Juli-Ausgabe. Das komplette Album steht unter der Creative Commons Lizenz Namenssendung, nicht kommerziell, keine Bearbeitung. Pandemic Moon, ja, da werden durchaus Erinnerungen wach an die an das Anfang, an Anfang des der 20er Jahre des 21. Jahrhunderts. Ja, an dieser Stelle möchte ich kurz für Freie Radio Nachrichten das Programm hier vom Netlabel unterbrechen. Und zwar waren ja letztes bzw. vorletzte Wochenende, je nachdem, wann ihr die Sendung hört, Landtagswahl in Sachsen-Anhalt und dort gibt es natürlich auch in Halle ein freies Radio, ein durchaus in der freien Radioszene bekanntes freies Radio, nämlich Radio Korax. Und dieses Radio hat dieses Jahr etwas erhöhte Aufmerksamkeit bekommen, weil nämlich die Partei, die, so wie es aussieht, die Landtagswahl gewonnen hat, nämlich die sogenannte Alternative für Deutschland, die natürlich weder eine Alternative noch für Deutschland ist, möchte gerne Radio Korax die mit finanziellen Mitteln entziehen, so heißt es. Und ich habe dazu ein paar interessante Artikel gefunden, die ich natürlich dann auch hier auf der Seite noch freihoch2.de dann verlinken werde. Und zwar das erste, weshalb eigentlich gerade so aus dem rechten Bereich freie Radios unter Beschuss stehen, ein Beitrag in der Kategorie Altpapier vom MDR und dort wird Radio Korax zitiert, dass freie Radios genau das repräsentieren, was solche Parteien repräsentieren. Sie sind nämlich sie zeigen, dass man halt Dinge machen kann zusammen als Graswurzelbewegung, das einfach funktioniert. Und das sind Orte der Vielfalt, an dem viele verschiedene Menschen zusammenkommen, heißt es, an dem diskutiert wird, an dem widersprochen wird, sich gegenseitig und in dem natürlich es auf den Menschen ankommt und nicht auf seine äußeren, auf seine äußere Erscheinung. Gerade Radio ist dafür natürlich prädestiniert, weil es hier genau nur eine Dimension gibt, und zwar das ist die Stimme bzw. der Ton. Das heißt, wie jemand aussieht oder was er genau vertritt, man hört es nur, man sieht nicht die Person dahinter. Daher sind freie Radios natürlich auch Teil der sogenannten Gegenöffentlichkeit und füllen im Rundfunk genau die Lücke, die sowohl der öffentlich-rechtliche als auch der kommerzielle Rundfunk lässt, weil es halt Leute sind, genau wie ich hier bei Freiburg 2, dem Magazin für freie Musik, in zwei freien Radios, die einfach Programm machen jenseits des Mainstreams und die auch Kino für die Ohren produzieren, sozusagen. Radio Korax hat dementsprechend, weil abzusehen ist, dass es eventuell in der sachsen-anhaltischen Politikdiskussion über den Sender geben wird, auch ein Programm gestartet für die Freunde des freien Radios dort. Es gibt also jetzt vermehrt Werbung für Fördermitgliedschaften oder auch für Spenden. Und das Ganze findet ihr auf radiokorax.de. Da kann man dann nachschauen, wie man ein Freund dieses freien Radios sein kann. Und natürlich auch kann man freie Radios immer mit Beiträgen unterstützen. Die sind nämlich per Rundfunkgesetz zugangsoffen. Und das heißt, genau die Stimmen, die woanders untergehen, gehören genau dahin. An dieser Stelle natürlich dann auch von meiner Seite hier solidarische Grüße nach Halle zu Radio Korax, zu den Kolleginnen und Kollegen dort im freien Radio aus den freien Radios, in denen Freiburg 2 zu hören ist, nämlich aus dem Bermuda-Funk und dem freien Radio Kassel in Baden-Württemberg und Hessen gelegen. Aber auch dort gibt es natürlich leider Akteurinnen und Akteure, die freien Radios, gerade weil sie gegen Öffentlichkeit sind, weil sie zugangsoffen sind, ablehnen. Und wir werden so lange senden, wie wir es können, wie wir es dürfen und wie wir es natürlich wollen. An der Stelle gebe ich zurück zum Netlabel Day mit, der natürlich auch eine nicht kommerzielle Veranstaltung ist, jenseits des Mainstreams. Und wir hören jetzt vom Ultimate Party Album von Puck, P
P-U-C-K, erschien bei Bloxonic den Mambo Jumbo Number 9. Also jetzt Puck mit Mambo Jumbo Number 9.

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Nach dem Mambo Jumbo Number 9 wurde hier weiter getanzt mit Disco Get Down From There. Das Stück ist von Advances in Obsolete Technologies und erschienen auf dem Album Concluded. Ja, und nach so einer durchtanzten Nacht hat man natürlich auch mal Hunger. Dementsprechend geht's direkt weiter mit One Kebab Too Far. Das ist von Mordor Bistro und erschienen auf in dem Album The Best Cuts and Shit Covered with Blood. One Kebab Too Far.

Der NetLabel Day und Freifachzweier sind jetzt hier im Party-Teil der Sendung angekommen. Gerade eben das war Beer in the Box von P.U.C.K. erschienen auf dem Ultimate Party Album beim NetLabel Block Sonic. Und damit gehen wir nochmal zurück zu Mordor Bistro und deren Album The Best Cuts and Shit Covered with Blood, erschienen bei bonimedia.pl. Und wir hören davon den Titel Coco Euro Choco. Also es bleibt weiterhin ja lustig, unterhaltsam auf jeden Fall und freie Musik im freien Radio. Also jetzt Mordor Bistro mit Coco Euro Choco.

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1: Ja, wir kommen nochmal zurück zu PUCK und in deren Ultimate Party Album beim Netlabel Block Sonic erschienen. Sehr schöner Hip-Hop aus den Vereinigten Staaten von Amerika hier beim Netlabel Day und Freihoch 2. Da wir uns langsam aber sehr stetig dem Ende der Sendung nähern, haben wir jetzt nochmal einen Rückgriff auf Musik, die wir ganz am Anfang hatten, nämlich beim Netlabel Phonocake hat es Sami Konso sein Empty Jar Album veröffentlicht und davon hören wir das Stück Message, das heißt aber nur Message und ist nicht The Message von legendären Grandmaster Flash, einem der allerersten Hip-Hop-Titel, den es damals gegeben hat. Nein, wir hören jetzt von Sami Konso das Stück Message.

Mit dieser Nachricht verabschiedet sich Freihoch 2, das Magazin für Freimusik in zwei freien Radios, in zwei Bermuda-Funk und im Freien Radio Kassel von euch für diesen Monat. In der heutigen Ausgabe hörten wir noch einmal Musik des Netlabel Days 2026. Und zwar gerade eben gehört vom Netlabel Phonocake, Sami Konzo mit dem Album Empty Jar. Und dann hatten wir hier auch noch Musik von Believe in Billy Records, und zwar von den Advances in Obsolete Technology, das Album Concluded. Von Amboni Media hörten wir Mordor Bistro, The Best Cuts and Some Shit Covered with Blood und Hip-Hop von Netlabel Block Sonic, und zwar einmal von YK Beats Never Off Always On und PUCK mit dem Ultimate Party Album. Alle Informationen zu dieser Sendung mit Playlist findet ihr wie gewohnt demnächst auf freihoch2.de. Damit

zur Sendung Fast and Quiet beim Bermudafunk in Mannheim auf der 89,6 in Heidelberg, auf der 105,4 zu hören. Und man kann Fast and Quiet auch als Austauschsendung hören. Da läuft sie dann in Karlsruhe beim Querfunk auf der 104,8. Ihr könnt natürlich auch im Livestream zuhören unter www.bermudafunk.org. Am Mikrofon ist der Markus. Jetzt fliegt mir hier schon das erste Infosheet aus der Hand. Also ich habe in den letzten Wochen ja mir wieder einige Alben und ja sonstige Veröffentlichungen angehört und die möchte ich euch in den kommenden 2 Stunden vorstellen. Also alles Veröffentlichungen so grob aus den letzten Wochen und Monaten. Und da hat auch die neuseeländische Sängerin, Songschreiberin Aldous Harding ein neues Album veröffentlicht. Das tut sie inzwischen seit dem Jahr 2014. Da ist ihr erstes Album rausgekommen. Ich glaube, ich habe sie so ein Jahr später, dann müsste 2015 gewesen sein, beim Great Escape Festival in Brighton in England das erste Mal gesehen und dann gleich ein paar Mal hintereinander, weil das ist ja so ein Showcase-Festival, wo auch ganz viele Booker unterwegs sind. Natürlich auch Plattenlabels, um neue Künstler, Künstlerinnen, Bands zu entdecken. Und da spielen manche Bands dann oder auch Künstler, Künstlerinnen an dem Wochenende mehrmals an verschiedenen Locations. Und da habe ich damals Aldous Harding, bin ich fast hinterher gereist. Habe ich, glaube ich, 3-4 Mal live gesehen und hat mich sehr überzeugt. Und seitdem interessiert es mich eigentlich immer, wenn sie was Neues rausbringt. Also ihr Debütalbum stammt aus dem Jahr 2014, Aldous Harding. 2017 dann Party, 2019 das Album Designer, zuletzt 2022 Warm Chris. Und jetzt dieses Jahr im Mai hat sie Train on the Island veröffentlicht, ihr neuestes Werk. Sie hat wieder mit ihrem Stammproduzenten zusammengearbeitet, mit dem sie auch die letzten 3 Alben zusammen umgesetzt hat, nämlich John Parrish. Ist auch kein Unbekannter. Der hat auch schon viel mit PJ Harvey gemacht oder mit der Band Dry Cleaning. Natürlich waren auch einige Musiker, Musikerinnen mit beteiligt und auch mit dabei H. Hawkline, alias Hugh Evans oder Evans am Bass, Gesang, Akustik, Gitarre, E-Gitarre und Orgel. Ja, und im Juni hat sie 2 Konzerte schon in Deutschland gespielt, dann im Juli nochmal 1 in München und dann war sie ja im Juli auch in Köln zu Gast auf dem Even Flow Festival. Vielleicht war ja jemand dort schon, hat sie gesehen. Wir hören jetzt mal rein in dieses neue Album von Aldous Harding. Das erste Stück, was ich euch daraus vorstelle, heißt Venus in the Senior.

Das war Musik aus dem neuen Album der Musikerin Aldous Harding. Train on the Island heißt ihre neueste Veröffentlichung. Ich habe es ja vorhin erwähnt, dass da einige natürlich mit involviert waren, hier auch bei der Aufnahme. Und eben habt ihr hier ein Stück gehört mit einem Feature, nämlich, ich habe den Namen vorhin schon erwähnt, H. Hawkline. Und das Stück hieß Venus in the Cydia. Und das Album, das habe ich euch noch nicht erzählt, ist über das Label 4AD veröffentlicht worden, und zwar am 8. Mai diesen Jahres. Und ich habe noch ein Stück eingestellt hier, das ihr hören solltet. Alles in allem, so als Resümee, muss ich zu diesem Album sagen, dass es mich, wenn ich so vergleiche, was sie bisher veröffentlicht hat, die ersten Alben haben mir schon wesentlich besser gefallen. Es ist natürlich keine schlechte Musik, aber so richtig gepackt hat mich diese Platte nicht. Wir hören uns noch an den Song Codes.

Verträumten Artpop liefert die amerikanische Musikerin Julia Holder auch auf ihrem aktuellen Album ab, das sie am 21. August über Domino Records veröffentlicht hat. Ja, und das erste Stück, was ich euch aus diesem Album vorgestellt habe, heißt The Love is in the Eyes. Ja, und dieses neue Album ist so ein bisschen ein Nachklapp, im Fachjargon wird es als Companion LP bezeichnet zu ihrem Vorgängeralbum Something in the Room She Moves. Hat mir auch sehr gut gefallen. Dieses Vorgängeralbum stammt aus dem Jahr 2024. Aber natürlich soll es auch nicht bloß einfach nur eine Fortsetzung sein. Die Songs auf diesem 9, 7 Stücke umfassenden Werk sind auf der Tournee oder auf den letzten Tourneen entstanden, ja, aus Skizzen und auch aus Ideen, die während der Arbeit eben am Vorgängeralbum liegen geblieben sind. Ja, und vorab gab es schon als erste Veröffentlichung das Stück Fantasy. Das stelle ich euch jetzt auch gleich noch vor. Hören wir nochmal 2 Songs hintereinander von Julia Holder aus ihrem neuen Album Materia. Und zwar die Songs My Lost One und das bereits eben erwähnte Fantasy. Ja, und zu diesem Song Fantasy sagt Julia Holder selbst: Dieser Song, der scheinbar von mutwilliger Hemmungslosigkeit geprägt ist, war irgendwie das mühsamste Unterfangen des gesamten Albums. Er hat über ein Jahr gedauert und verschiedene Wandlungen durchlaufen und ich liebe diesen Widerspruch. Er ist tanzbar. Für mich fühlt er sich wie eine Art Zauberei an. Und inmitten dieser träumerischen Dynamik gibt es die Zeile Blink at the light and hope to survive. Denn Tagträume in einem faschistischen Staat können auch beängstigend sein. Ich habe versucht, das richtige optimistische Tempo zu finden. Ja, und jetzt, wie bereits erwähnt, 2 Songs hintereinander, My Lost One und der Song Fantasy, über den sie hier gerade erzählt hat.

Das war Musik aus dem neuen Album der amerikanischen Musikerin Julia Holder. Materia heißt dieses neue Werk mit 7 neuen Songs. Gefällt mir wieder richtig gut. Jetzt geht's weiter, auch mit Musik aus den USA. Diesmal von einer Band, und zwar Slow Pulp heißt diese Truppe, in Madison gegründet und inzwischen in Chicago ansässig. Sie haben ja vor einer Woche ein neues Album rausgebracht über das Label Anti am 18. September. Und das neue Album heißt Melody, oder Melody schreibt sich, der Albumname schreibt sich wirklich mit IE hinten. Ja, und hier bei der Band Slow Pulp, da machen miteinander Musik einmal Emily Massey. Sie singt, spielt Gitarre, Henry Sturr ebenfalls Gitarre, Alex Leeds am Bass, Teddy Matthews am Schlagzeug. Ja, und überwiegend für die Texte verantwortlich ist Emily Massey. Ja, und die Band ist schwer angesagt, also zumindest in der Indie-Rock-Szene, und Medien wie der Rolling Stone, Pitchfork, ID, The Fader oder auch Billboard, ja, sind voll des Lobes für diese Band. Ja, und sie haben zuletzt auch einige interessante Auftritte hingelegt. Also eine ausverkaufte Headliner-Tour, dann sind sie beim Lollapalooza aufgetreten und haben auch solche Künstler-Bands wie Lucy Dacus, Death Cab for Cutie oder auch The Postal Service auf ihren Tourneen begleitet. Ja, jetzt bei dem neuen Album, da ist für das Songwriting diesmal auch der Musiker Sturr verantwortlich, Henry Sturr, genau. Und sie haben wieder mit dem Produzenten Elliot Kozel zusammengearbeitet, der in seiner Mappe, in seiner, ja, in seinem Bewerbungsmappe auch schon Rosalia oder Eve Tumor, Björk stehen hat, Earth Eater, genau. Ja, und jetzt hören wir mal rein in dieses neue Album von Slow Pulp, und ich stelle euch gleich den ersten Song vom Album vor, Yellow and Green.

Ihr hört immer noch die Sendung Fast and Quiet beim Bermudafunk in Mannheim auf der 89,6, in Heidelberg über 105,4 zu hören. Und als Austauschsendung kann man die Sendung auch in Karlsruhe beim Querfunk hören, dort auf der 104,8. Am Mikrofon ist der Markus. Ja, und ich nehme euch eben mit rein in das neue Album der amerikanischen Band Slow Pulp. Ich meine, dass ich ihr letztes Album, das sie im Jahr 2023 veröffentlicht haben, was auch sehr gut angekommen ist. Yards hieß es, habe ich auch vorgestellt hier beim Bermudafunk. Und jetzt das nächste Album solltet ihr natürlich auch hören. Melody heißt es, am 18. September über das Label NT Records veröffentlicht. Ja, wir hören einfach noch einen zweiten Song aus dieser aktuellen Veröffentlichung von Slow Pulp, und dieses Stück heißt Better Man.

Ihr habt Musik der britischen Band Starter Car gehört. Und das ist eigentlich ein Musikprojekt des schottischen Songwriters Oisin Burnett. Der stammt ursprünglich aus Glasgow und ist 2024 nach London gezogen und hat Mitstreiter, Mitstreiterinnen für sein Musikprojekt oder seine Ideen gesucht. Und das hat er nicht etwa über soziale Medien getan, was ja wahrscheinlich der einfachste Weg gewesen wäre oder in heutigen Zeiten vielleicht auch der gängigste Weg. Nein, er hat über selbstgebastelte Bandmates Wanted Plakate, die er verklebt hat, in der Stadt ausgehängt hat, Mitstreiter, Mitstreiterinnen gesucht. Das hat geklappt. Und jetzt gibt es eben die Band Starter Car und sie haben ihr Debütalbum am 28. August über das Hamburger Label Tapete Records veröffentlicht. Und das ist so ein bisschen eine Mischung aus Indie-Rock mit Country-Einflüssen. Und Oisin Burnett wurde selbst in erster Linie von solcher Musik wie von Sparkle Horse oder Safian Stevens, Wilco, das sind so ein paar Namen, auf alle Fälle wichtige Einflüsse für ihn. Ja, und das Album ist eigentlich wirklich ganz okay geworden. Ihr habt eben aus dem Album Afterlight den Song Dump Luck gehört. Ja, und

You Never Fly hieß dieser Song und er stammt von Down Pilot aus dem neuesten Album Strange Horses, ebenfalls auf Tapete Records veröffentlicht am 4. September. Und Down Pilot ist ein Musikprojekt von Paul Hiraga, Songschreiber, Produzent, Multi-Instrumentalist, wenn man das so sagen darf. Er hat dieses neue Album selbst geschrieben, aufgenommen, abgemischt und hat gesungen, Gitarre gespielt, Keyboard, Bass und Schlagzeug, also da beherrscht einiges. Und die Aufnahmen sind in Seattle entstanden, wo er lebt. Und natürlich gab es dann noch ein paar mitwirkende, langjährige Weggefährten wie Anne Mary Rulancic von den Walkabouts, dann Lars Blockcheese, Terry De Castro von Wedding Press und Jeff Brown, Melinda Rice. Ja, und die haben alle natürlich etwas beigetragen zu diesem neuen Album Strange Horses. Mich hat es jetzt nicht so ganz gepackt, diese Platte ging mir aber in der Vergangenheit mit den Alben von Down Pilot eigentlich schon immer so, dass ich so ein bisschen, ja, so die herausragenden Songs, die mich so richtig packen oder die auch mal ein bisschen irgendwie abgehen, vermisst habe. Aber ja, man muss ja nicht jede Band und jedes Album mögen, aber jetzt die Musik von der nächsten Band, die hat mich doch ziemlich überzeugt. Ich hatte das Album schon vor 2 Wochen in der Sendung mit dabei. Romanticize the Dive von Metric, einer Band aus Kanada, aus Montreal. Die haben am 24. April ihr 10. Album rausgebracht. Ja, und die Frontfrau ist Emily Haynes am Gesang und Keyboard. Ihre Mitstreiter Jimmy Shaw, Produzent auch Gitarre, Keyboard, Joshua Winstead an der Bassgitarre, Keyboard, Jules Scott Key am Schlagzeug. Sie arbeiten seit über 20 Jahren als kreatives Team zusammen. Ja, und natürlich darf man immer wieder auch erwähnen, Emily Haynes und Jimmy Shaw sind auch Gründungsmitglieder von Broken Social Scene, mit denen sie zuletzt auch auf Tour waren. Wir hören jetzt rein nochmal in dieses aktuelle Album. Ich habe bei der letzten Sendung nicht alle tolle Songs spielen können. Ja, jetzt hören wir uns an den Song Tremolo.

Romanticize the Dive, so heißt das neue Album der kanadischen Band Metric. Und ihr habt eben den Song Tremolo daraus gehört. Und mit Musik von Metric werde ich die erste Stunde Fast and Quiet auch beenden. Ihr habt diese Sendung gehört, Fast and Quiet beim Bermudafunk in Mannheim auf der 89,6, in Heidelberg auf der 105,4, in Karlsruhe beim Querfunk als Austauschsendung auf der 104,8. Ansonsten könnt ihr natürlich auch im Livestream zuhören unter www.bermudafunk.org. Am Mikrofon war der Markus und jetzt nochmal Metric mit dem Song Clouds to Break.

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Herzlich willkommen zur Sendung Fast and Quiet beim Bermudafunk in Mannheim auf der 89,6. In Heidelberg kann man uns über die 105,4 hören. Ja, und Fast and Quiet läuft auch als Austauschsendung in Karlsruhe beim Querfunk dort auf der 104,8. Ihr könnt natürlich unsere Sendungen auch im Livestream verfolgen unter www.bermudafunk.org. Am Mikrofon ist der Markus. Ich stelle euch wieder ein paar Alben vor, die so in den letzten Wochen und Monaten veröffentlicht wurden. Und den Anfang hier in der zweiten Stunde, Fast and Quiet, macht die britische Musikerin A.A. Williams. Von ihr gibt es ein neues Album, Solstice heißt diese Platte, und die bekommt durchweg gute Kritiken. Ich werde später mal noch ein bisschen zitieren, ob das jetzt Sonic, Seducer ist, Metal Hammer, Breakout Magazin, also auch die Metal Magazine können mit ihr was anfangen. Visions, Rockhard, Eclipsed, also ihre Musik ist so eine Mischung aus Post-Rock, ein bisschen Doom, teilweise Ambient-artige Sounds, also eher von der Klangfarbe etwas düster gehalten. Ja, und eben habe ich hier gerade noch kurz recherchiert. Sie kommt im Dezember nach Mannheim. Und zwar ist Chelsea Wolfe auf ihrer The Dark World Tour unterwegs, macht einen Halt am 9. Dezember in Mannheim. Und da wird A.A. Williams im Vorprogramm zu hören sein. Und ich möchte euch jetzt mal zwei Songs vorstellen aus ihrem neuen Album. Und das erste Stück heißt Hold It Together.

5. Juni hat die britische Musikerin A.A. Williams ihr Album Solstice veröffentlicht, und zwar über das Label RPM, Raining Phoenix Music. Ja, und ich habe es ja vorhin schon erwähnt, es wird ziemlich abgefeiert von der Musikpresse, und ich darf einfach mal ein bisschen zitieren, zum Beispiel aus dem Musikmagazin Sonic Seducer, wo Solstice zum Album des Monats gekürt wurde. Die schreiben, der ideale Begleiter für einen Sonnenuntergang am Grand Canyon, wo die bizarre Schönheit der Natur sich mit den dunkelgeheimnisvollen Klangfarben auf einnehmende Weise verbindet. Chapeau! Oder die Metalpresse schreibt, wenn ich aus dem Metal Hammer zitieren darf, der 5,5 Punkte von möglichen 7 vergibt, ohne gegen die schweren Gitarren ankämpfen zu müssen, ergänzt die Stimme der Sängerin das Ganze zur Musik mit einem sehr eigenen Charakter. Bedächtig und dabei sehr sinnlich ist es ein unvergleichliches Erlebnis, wie es die Künstlerin schafft, Härte und Intimität zu vereinen. Ja, oder im Visions ein Satz, ihr Gesang und wenige Töne genügen, um einen in andere Welten zu entführen. Und vielleicht noch ein Zitat aus einem Eclipsed-Magazin, das ja eher so ein bisschen ja auf Prog-Rock und Art-Rock spezialisiert ist. Die schreiben, ein tiefdunkles Album, welches durch seine teils betörenden Melodien dennoch zu strahlen versteht, zwischen Pianopop und herben, postrockigen Klang. Wänden changierend erschafft Williams mit ihrer sonoren Stimme eine emotionale Soundwelt, der man sich nur schwer entziehen kann. Ja, kann ich so absegnen, und wir hören weiter rein in dieses Album Solstice von A.A. Williams. Der nächste Song heißt Breathe.

Musik aus Belgien habt ihr hier gehört von der Band The Haunted Youth. Boys Cry 2 heißt ihr Album, das ihr über Play It Again Sam Records am 8. Mai diesen Jahres veröffentlicht haben. Und ihr habt eben daraus ein etwas längeres Instrumentalstück gehört, Falling to Pieces. Und ich hatte diese Platte ja vor 2 Wochen schon mal mit dabei. Und habe auch schon angedeutet, dass es vielleicht mein Album des Jahres werden könnte. Und also auf alle Fälle ein Top-10-Album für mich persönlich. Gefällt mir richtig gut. Und ich war auch schon 2022 angetan, als sie ihr Debütalbum Dawn of the Freak veröffentlicht haben. Das fand ich damals auch schon richtig gut. Und jetzt, finde ich, haben sie nochmal einen Quantensprung gemacht. Es ist dynamischer und ihr habt ja eben hier die Gitarrenwände gehört. Gefällt mir richtig gut, was sie da spielen. Ja, und deshalb habe ich es gleich nochmal mitgebracht, weil ich vor 2 Wochen zumindest schon mal 3 super Stücke vorgestellt habe. Aber da gibt es noch mehr davon auf diesem Album Boys Cry 2. Ja, und jetzt kommt noch ein etwas kürzeres Stück von The Haunted Youth. Ja, und dieser Song heißt Murder Me.

Ihr hört immer noch die Sendung Fast and Quiet und die läuft beim Bermudafunk in Mannheim auf der 89,6. In Heidelberg kann man uns über 105,4 hören. Und Fast and Quiet läuft auch als Austauschsendung in Karlsruhe beim Querfunk, dort auf der 104,8. Ihr könnt natürlich auch im Livestream zuhören unter www.bermudafunk.org. Am Mikrofon ist der Markus und eben habt ihr nochmal Musik gehört, auch von einem sehr herausragenden Album, das über das Plattenlabel Rock Action Records veröffentlicht wurde. Von der schottischen Band The Twilight Zed, auch diese Platte hatte ich vor 2 Wochen schon mal mit dabei. It's the Long Goodbye heißt ihr neuestes 6. Album. Am 27. März diesen Jahres bereits veröffentlicht, also vor einem halben Jahr. Und jetzt wird's endlich auch mal bei Fast and Quiet gewürdigt. Also es ist wirklich ein herausragendes Werk, was sie da rausgebracht haben. Und ich konnte vor 2 Wochen zumindest schon mal ein paar richtig gute Songs spielen. Jetzt geht's weiter in, eben habt ihr gehört, in Hospitable Hospital hieß dieses Stück. Musste ich ein bisschen einüben, dass ich das hier einigermaßen aussprechen kann. Ja, und wir hören weiter rein in diese Platte. Ich habe noch ein Stück ausgewählt. Back to 14. Musik von The Twilight Zed aus ihrem neuen Album It's the Long Goodbye.

Vielleicht habt ihr es ja erkannt an der doch recht markanten Stimme des Sängers. Das war Musik aus dem neuen Album von The Afghan Whigs, eine Band, die jetzt 40 Jahre im Geschäft ist, 1986 in Cincinnati, Ohio gegründet. Ja, und ich muss sagen, ich habe sie eher so Anfang der 90er rum für mich entdeckt und dann auch eine ganze Weile ihre Veröffentlichungen verfolgt und fand auch das richtig gut, was sie gemacht haben. Habe sie dann irgendwann auch mal so ein bisschen aus den Augen verloren. 2001 haben sie sich dann eigentlich auch aufgelöst, kamen dann aber 2012 für eine sehr erfolgreiche Reunion-Tournee wieder zusammen, haben als Headliner bei größeren Festivals Konzerte gespielt. Und jetzt in den letzten Jahren haben sie auch wieder Platten veröffentlicht, also 2014, 17 und auch 2022. Und jetzt ist vor einigen Wochen ihr neuestes Werk veröffentlicht worden. Dieses neue Album heißt Soft Control. Und daraus habt ihr eben gleich mal den Eröffnungssong gehört. Und der heißt, jetzt kann ich hier meine eigene Schrift nicht lesen, Jungle Roo, genau. Ich habe gedacht schon, heißt das Rocks? Nein, Jungle Roo. Ja, was muss ich zu dem Album sagen, dass es mich irgendwie nicht so vom Hocker gerissen hat? Also die ersten zwei Stücke finde ich ganz okay. Ihr habt es ja eben hier bei Jungle Roo gehört. Es gibt auch so soulige Backing-Vocals. Also so ein bisschen Soul war ja schon immer in ihrer Musik drin. Aber irgendwie so die Songs, die gehen gar nicht so an mich ran hier auf diesem Album. 37 Minuten geht es und dabei haben sie eigentlich ganz viele Stücke geschrieben gehabt. 22 waren es und dann hat man mehrere Songs wieder verworfen. Und jetzt kommt man auf 37 Minuten, aber die Stücke, die hauen mich jetzt auch nicht vom Hocker. Es sind einige Leute natürlich mit involviert hier bei diesem Album, unter anderem auch der ehemalige Afghan Whigs Schlagzeuger Patrick Keeler, dann die Sängerin und Bratschistin Petra Hayden und auch Bo Coaster von My Morning Jacket und einige andere auch noch. Aber wir hören uns einfach weiter Musik an. Vielleicht findet ihr, seid ihr große Fans der Band und findet die neue Platte ja auch richtig gut. Sei euch ja gegönnt. Ja, das nächste Stück von dem neuen Album Soft Control von The Afghan Whigs heißt House of Eye.

Auch ein ziemlicher Trademark-Sound, würde ich sagen. Riffs und ja, Rock'n'Roll. Das war natürlich, ihr habt es wahrscheinlich auch an der Stimme erkannt, Jack White. Er hat ein neues Solo-Album veröffentlicht. Ihr kennt ihn alle natürlich von The White Stripes. Am 10. Juli ist sein neuestes Werk Frozen Charlotte veröffentlicht worden und gefällt mir wieder richtig gut. Ja, und alles aus einer Hand und aus der Familie natürlich, sein 7. Studioalbum über das eigene Label Third Man Records veröffentlicht. Natürlich selbst produziert und aufgenommen, natürlich auch im Third Man Studio in Nashville, Tennessee. Also, man bleibt unter sich, finde ich auch eine schöne Angelegenheit. Gefällt mir die Platte wieder richtig gut und ihr habt eben gehört, You'll Never Fix Me. Ja, und ich habe schon das nächste Stück hier eingestellt, Making Contact, Musik von Jack White.

Frozen Charlotte heißt das neue Album von Jack White. Ja, und da wird wieder richtig gerockt, sodass mir das Herz aufgeht. Ja, und ich habe noch einen dritten Song aus diesem neuen Jack White Album. I Can't Believe What I'm Hearing.

Jack White habt ihr hier zum Schluss gehört mit Musik aus seinem aktuellen Studioalbum Frozen Charlotte. Ja, und das war auch schon wieder die zweite Stunde Fast and Quiet. Diese Sendung könnt ihr hören beim Bermudafunk in Mannheim auf der 89,6, in Heidelberg auf der 105,4 und als Austauschsendung in Karlsruhe beim Querfunk auf der 104,8. Am Mikrofon war der Markus. Hat mich gefreut, für euch ein bisschen Musik spielen zu können und finde es natürlich auch schön, dass ihr zuhört. Und verabschieden tue ich mich jetzt noch mit Musik aus dem aktuellen Album der amerikanischen Punks Social Distortion. Auch von denen gab es was Neues in den letzten Monaten. Am 8. Mai über Epitaph haben sie ihr 8. Studioalbum veröffentlicht. Ja, so ultra-punk-mäßig, so wie in den Anfängen, ist es nicht mehr so ein bisschen breiter geworden vom Sound, aber immer noch ganz gut. Und da hören wir jetzt zum Abschluss aus ihrem aktuellen Album Born to Kill noch den Song No Way Out. Ja, und ich sag tschüss, macht's gut, bis bald.

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0: ready.
1: Einen wunderschönen Samstagnachmittag wieder mal, heute am 5. September 2026 beim Bermudafunk. Bei der Sendung Alpha Centauri auf Bermudafunk 105,4 oder 89,6 heute am 5. September um 15 Uhr. Am Mikrofon ist Jürgen, es gibt viel Griechenland wieder auf die Ohren. Wie sollte es anders sein um diese Uhrzeit? Und es gibt vieles Interessantes wieder zu berichten. Lasst euch überraschen. In diesem Sinne viel Spaß in der nächsten Stunde.
2: Fucking awesome.
1: Und dann legen wir doch gleich mal los. Eine Meldung ganz aktuell vom Mittwoch letzter bzw. dieser Woche, 2. September. Griechenland bekundet Solidarität mit Deutschland, wie so viele europäische Länder im Moment das tun. Aber eben Griechenland hat das auch gemacht. Griechenland steht nach dem russischen hybriden Angriff auf Leipzig uneingeschränkt an der Seite Deutschlands. Das erklärte am Dienstag, dem 1. September, Griechenlands Premierminister Mitsotakis in den sozialen Medien, für jeden also lesbar. Versuche, unsere Demokratien einzuschüchtern, werden keinen Erfolg haben, fügte er hinzu. Athen werde entschlossen bleiben und an einer glaubwürdigen Abschreckung festhalten, um die Bürgerinnen und Bürger sowie die nationale Sicherheit zu schützen, so der Premierminister Mitsotakis.

Ich wollte noch ergänzen, ihr könnt uns natürlich auch im Internet hören unter www.bermudafunk.org. Da kriegt ihr uns auch auf die Ohren. Staatsrat stoppt Genehmigung für 3 private Universitäten in Griechenland. Eine Meldung vom 24. August. Darüber hatten wir in den letzten Sendungen ja auch schon, glaube ich, mehrfach berichtet. Da gibt es neue Entwicklungen. Der Staatsrat hat die Genehmigung für die geplante Gründung von 3 privaten Universitäten in Griechenland gestoppt. Dort muss das bevorstehende Herbstsemester vorerst abgesetzt werden. Dabei handelt es sich um das City College University of York, die Kiel University und das Anatolia College. Der Staatsrat, dem die Funktion eines obersten Verwaltungsgerichtes in Griechenland zufällt, hat unter anderem juristische Mängel bei den Betriebsgenehmigungen als auch bei den Genehmigungen der Studienprogramme festgestellt. Die betreffenden Universitäten könnten erneut die Niederlassung einer Filiale in Griechenland beantragen, hieß es lapidar. Angestrengt hatte das Verfahren vor dem Staatsrat ein Juraprofessor der Universität Athen. Dieser begrüßte die Entscheidung des Staatsrates mit den Worten: Mögen diese Entscheidungen ein Zeichen sein, dass das Vertrauen der Bürgerinnen und Bürger in die Justiz gestärkt wird. Eine reguläre Genehmigung in Griechenland im bevorstehenden Semester den Betrieb aufzunehmen, haben 7 private Universitäten erhalten. Unter anderem, beziehungsweise nicht unter anderem, folgende Universitäten haben die Genehmigung erhalten: Georgetown University, Iowa State University of Science and Technology, Roger Williams University, European University Cyprus, Université Sorbonne, Paris Nord, also aus Frankreich, University of Essex und University of Derby. Laut Artikel 16 der griechischen Verfassung ist die Gründung privater Universitäten nicht erlaubt. Dort heißt es im Absatz 5, Hochschulbildung wird ausschließlich von Einrichtungen angeboten, die als juristische Personen des öffentlichen Rechts über volle Selbstverwaltung verfügen. Diese Einrichtungen unterstehen der staatlichen Aufsicht, haben Anspruch auf staatliche finanzielle Unterstützung und Förderung und handeln im Einklang mit den für ihre Organisation geltenden Rechtsvorschriften. Durch umstrittene Gesetze hat die Regierung versucht, diesen Verfassungsartikel zu umgehen. Damit sollen Abschlüsse, die an privaten Hochschulen und Universitäten erlangt werden, jenen von staatlich gleichgestellt werden. Wir bleiben auch bei dem Thema dran.

Griechenland investiert Millionen zur Bekämpfung des Phänomens Wassermangel. Eine Meldung von Mitte August. Angesichts zunehmender Wasserknappheit treibt das griechische Umwelt- und Energieministerium landesweit zahlreiche Infrastrukturprojekte voran. Bereits 103 Vorhaben in 63 Gemeinden mit einem Gesamtvolumen von rund 142 Millionen Euro wurden bisher genehmigt. Weitere Projekte im Wert von ca. 50 Millionen Euro sollen folgen. Geplant sind unter anderem neue Wasserversorgungsnetze, Entsalzungsanlagen und Maßnahmen zur Verringerung von Wasserverlusten. Besonders profitieren sollen Inseln sowie ländliche Regionen. Auf der Dodekanis-Insel Leros entstehen beispielsweise zwei Entsalzungsanlagen und eine neue Hauptwasserleitung. Der dortige Bürgermeister Timotheos Kotakis sprach von einem Traum, der nun Wirklichkeit werde. Nach Abschluss des Projekts werde die gesamte Wasserversorgung der Insel mit entsalztem Trinkwasser sichergestellt sein. Ziel der Investitionen ist insgesamt ein nachhaltigerer Umgang mit den Wasserressourcen sowie eine bessere Versorgung angesichts der Folgen des Klimawandels. Also auch in der Beziehung tut sich was in Griechenland.

Neuer Flughafen auf Kreta. Im November 2028 sollen erste Flüge starten. Nachdem ich auch in, ich glaube, es war in der letzten Sendung darüber berichtet hatte, dass auf Kreta jahrelang der von der Bewertung her schlechteste Flughafen in Europa war, tut sich da eine Änderung dann wohl voranschreiten. November 2028 ist wohl dann der Stichtag, wenn alles klappt. Man weiß das ja nie so. In Deutschland ist das dann, in Griechenland wird man sehen, wie das dann ist. Wir bleiben auch bei dem Thema dran. Aber darüber wollte ich gar nicht berichten, denn es gibt dort Fortschritte in Griechenland und das wollte ich euch eigentlich erzählen. Die arbeiten am neuen internationalen Flughafen auf Kreta, kurz DAIK, D-A-I-K genannt. Bei Kasteli Heraklion sind zu etwa 3/4 abgeschlossen. Das Ziel bleibt unverändert, sagte Verkehrsminister Christos Dimas im August bei einem Ortstermin auf der Baustelle, rund 35 Kilometer südöstlich der kretischen Hauptstadt Heraklion. Im November 2028 wird der Flughafen Kasteli den Normalbetrieb aufnehmen. Diese Roadmap bestätigte auch der Vorstandsvorsitzende der Flughafenleitung, Nikos Anastasio. Wir erwarten, dass auf dem neuen Flughafen jährlich rund 15 Millionen Passagiere abgefertigt werden und er sich zu einem starken wirtschaftlichen Zentrum für ganz Kreta entwickeln wird. Der Bau des neuen Flughafens auf Kreta war notwendig geworden, nachdem der bisherige Airport Nikos Kazandrakis seit Jahren völlig überlastet ist. Offen bleibt jedoch noch eine archäologische Frage. Auf dem nahegelegenen Papura-Hügel wurde bei den Bauarbeiten vor mehr als 3 Jahren ein Denkmal von offensichtlich großer Bedeutung aus minoischer Zeit, das ist die Zeit bis etwa 1100 vor Christus, entdeckt. In der Nähe dieser Stätte soll nun ein Radar installiert werden, was von den griechischen Ministerien für Kultur und Verkehr bereits genehmigt wurde. Eine Bürgerinitiative drängt jedoch auf eine Aufhebung des diesbezüglichen Beschlusses. Da wird es spannend, wie das da weitergeht. Aber es ist ja in Griechenland so, wenn man irgendwo gräbt, man findet überall in Griechenland irgendwelche archäologischen Artefakte. Deswegen wird in Griechenland auch, oder beziehungsweise in Athen, vermieden, bei Neubauten Keller zu bauen, denn dann rücken erstmal für 3 Jahre Archäologen an und man kann für 3 Jahre nicht weiterbauen. Eine kleine Anekdote dazu.

Ihr hört Bermuda Funk und hier die Sendung Alpha Centauri heute am 5. September. Tausende Waldbrände in Griechenland in diesem Sommer. So eine Meldung vom 24. August. Seit Anfang August ist die griechische Feuerwehr bei ca. 500 Waldbränden und im Einsatz gewesen. Seit Beginn der Waldbrandsaison seien es sogar 2700 gewesen. Das stellte am Sonntag, dem 23. August, Premierminister Mitsotakis in den sozialen Medien fest. Er erinnerte daran, dass mehr als 1000 Menschen über das offene Meer von Stränden, die von Flammen und dichten Rauchwolken bedroht waren, evakuiert werden mussten. Zudem bekundete der Regierungschef sein tiefes Mitgefühl angesichts der Todesopfer und der zahlreichen Häuser, die in diesem Sommer den Flammen zum Opfer gefallen sind. In einem Interview gegenüber der staatlichen Nachrichtenseite ERT News erklärte der Präsident der Vereinigung der Feuerwehrbeamten, Kostas Tsiangas, dass etwa 90% der Waldbrände durch Fahrlässigkeit verursacht wurden. Auslöser seien vor allem Arbeiten in der Landwirtschaft und andere Tätigkeiten, bei denen Funkenflug entstehen könnte. Bisher seien in diesem Zusammenhang 310 Personen verhaftet worden. Zudem wurden 737 Verwaltungsstrafen in einer Gesamthöhe von knapp 1,2 Millionen Euro verhängt. Er erinnerte daran, dass die Waldbrandperiode erst Ende Oktober endet. Dann beginne bereits die Vorbeugungsperiode gegen zukünftige Waldbrände.

Rödelheim Hartheim-Projekt ist auch schon eine Weile her. Ich glaube, es waren die 90er. Moses Pelham, der war jetzt, glaube ich, die Tage auch gerade wieder in den Schlagzeilen. Es gab ein Gerichtsurteil und eine Auseinandersetzung zwischen Moses Pelham und der Band Kraftwerk zu einem Song, den Moses Pelham, glaube ich, vor 30 Jahren veröffentlicht hatte, über eine Sequenz, die, glaube ich, 2 oder 3 Sekunden dauerte. Und Kraftwerk hat gegen Moses Pelham gegen diese Sequenz geklagt, wegen der Benutzung. Und ich glaube, die Klage ist, glaube ich, abgewiesen worden von Kraftwerk. Also sie wurde nicht genehmigt, dass Kraftwerk da Entschädigung bekommen kann, weil Moses Pelham diese 2 oder 3 Sekunden Sequenz aus einem Song von Kraftwerk von vor 30 Jahren benutzt hat. Aber das nur nebenbei. Das ist nicht unser Thema in dieser Sendung. Das ist mir jetzt nur so eingefallen. Es geht eigentlich um Griechenland. Denn auch weiterhin zu dem Thema allgemein, ganz allgemein Waldbrand und Feuerwehr in Griechenland. Saisonal beschäftigte Feuerwehrleute fordern Festanstellungen. So heißt es in einer Meldung von dieser Woche, 1. September. Am Montag, dem 31. August, demonstrierten saisonal angestellte Feuerwehrleute vor dem Parlamentsgebäude am Syntagmaplatz in Athen. Sie fordern eine Festanstellung bzw. ganzjährige Beschäftigung. Vorgesehen ist derzeit, dass sie 8 Monate bei der Feuerwehr arbeiten und den Rest des Jahres, also die restlichen 4 Monate, Arbeitslosengeld beziehen. Während der Demonstration schlugen sie vor, etwa im Winter bei der Prävention von Waldbränden eingesetzt zu werden, die meist in den Sommermonaten wüten. Außerdem wiesen sie darauf hin, dass in diesem Sommer bisher 5 ihrer Kollegen während der Arbeit ums Leben gekommen sind. Unterstützt wird ihr Anliegen von einem großen Teil der Opposition. Auch da bleiben wir dran.

Die nächste Meldung hat mich doch überrascht von den Ausmaßen. Prinzipiell schon, eigentlich klar, aber die Ausmaße sind überwältigend, finde ich, und wirklich sehr spannend, und deswegen wollte ich euch die Meldung auch nicht vorenthalten. Es geht um Hochzeiten in Griechenland. Hochzeiten als Milliardenfaktor für den Tourismus in Griechenland. Hochzeitsreisen entwickeln sich zunehmend zu einem wichtigen Wirtschaftsfaktor für Griechenland. Dieses Segment könnte für Hellas jährlich fast 2,5 Milliarden Euro einbringen. Das konstatiert das Marktforschungsunternehmen Focus Bari Iri in einer Studie, die vor kurzem auf dem Destination Weddings Tourism Forum 2026 in Athen vorgestellt wurde. Ihr zufolge reisen im Schnitt rund 130 Gäste zu einer Hochzeit an und bleiben etwa 4 Tage. Ein erheblicher Impuls für Hotels, Gastronomie und lokale Dienstleistungen. Das durchschnittliche Budget pro Veranstaltung liegt bei rund sage und schreibe fast 160.000 Euro plus zusätzlich noch Mehrwertsteuer dazu. Ein realistisches Szenario geht davon aus, dass Griechenland jährlich etwa 11.500 solcher Hochzeiten ausrichten und damit rund 1,82 Milliarden Euro direkt erwirtschaften könnte. Besonders gefragt für Hochzeiten sind Regionen wie Attika und die Kykladen. Dazu kommen die Ionischen Inseln oder Kreta. Wenn in Kreta dann der Flughafen im November 2028 eröffnet wird, ist das dann vielleicht auch nochmal ein wichtiger oder bedeutender Faktor. Die größte Nachfrage kommt aus den USA und Großbritannien, aber auch Märkte wie Indien, Polen und Brasilien gewinnen an Bedeutung, was ich alles sehr interessant finde und deshalb euch nicht vorenthalten wollte.

Der gute Rod Stewart. Ihr hört Bermuda Funk und hier die Sendung Alpha Centauri. Griechenland ist in der Rangliste der besten Strände Europas 2026 gleich mit 5 Stränden unter den Top 10 vertreten. Erstellt und veröffentlicht wurde das Ranking zum Sommerbeginn von der Reiseplattform European Best Destinations, kurz EBD. Den zweiten Platz belegte bei dieser Auflistung der Strand Voutoumi auf Antipaxos. Und trotzdem heißt es auf der Webseite von EBD, trotzdem im Sinne von nur der Platz 2, der Strand von Voutoumi ist der schönste Strand Europas. Er ist bekannt für sein kristallklares, türkisfarbenes Wasser und die feinen weißen Kieselsteine. Auf Rang 3 folgt Pteri auf Kefalonia und auf 4 Elafonissi auf Kreta. Ebenfalls in den Top 10 vertreten sind Rovinia, Platz 8, und Paleokastritsa, Platz 10, an der Westküste von Korfu. Für die Rangliste bewertete EBD Strände in ganz Europa unter anderem nach den Kriterien Natur, Wasserqualität, Authentizität, Umweltstandards und Besuchererlebnis. An der Spitze des EBD-Rankings übrigens steht der Strand Praia de Monte Clérigo in Portugal.

einer Stunde Alpha Centauri nähert sich leider schon wieder dem Ende. Heute am 5. September 2026 auf Bermudafunk 105,4 oder 89,6 oder im Internet unter www.bermudafunk.org. Da kriegt ihr uns auf die Ohren. Am Mikrofon war Jürgen. Und ich wünsche euch noch ein schönes Wochenende. In diesem Sinne, bye bye. Bei der Sendung Alpha Centauri.

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7: Hallo Bettina.
8: Hallo Christine, ich grüße dich. Schön, dass ich heute hier bin.
7: Das hat uns total gut gefallen, als wir das mitbekommen haben, dass du dich mit 60 Jahren selbstständig gemacht hast. Nach, ich glaube, 20 Jahre warst du im Gesundheitsbereich tätig. Wie war denn dein Weg in eine neue berufliche Zukunft?
8: Ja, der war spannend und ist es noch tatsächlich, denn es ist jetzt inzwischen 3 Jahre her, dass ich den Schritt gemacht habe, dass ich mich mit 60 nochmal komplett umorientiert habe. Und davor hat es natürlich auch schon eine Zeit lang gedauert, bis dieser Schritt vorbereitet gewesen ist, bis ich dann wirklich auch für mich so weit war, dass ich gesagt habe, ja, das ist jetzt für mich der richtige Moment. Ich möchte jetzt diesen Schritt nochmal gehen, nachdem ich, wie du schon gesagt hast, über 20 Jahre im Management gewesen bin.
7: Was hast du denn da genau gemacht?
8: Ich habe tatsächlich Unternehmen beraten, große Unternehmen in Deutschland im Bereich der betrieblichen Gesundheitsförderung. Ich habe Maßnahmen mit und für die geplant und umgesetzt und das habe ich auch wahnsinnig gerne gemacht. Also ich würde wirklich sagen, dass ich fast 20 Jahre auch meinen Traumjob hatte.
7: Und wenn man dann so erfolgreich ist oder erfolgreif, da kommen wir auch noch drauf, weil das ist ein Teil deiner Arbeit oder der Fokus deiner Arbeit. Wenn man so erfolgreich ist, wieso macht man sich dann selbstständig? Weil es ist ja doch auch zuweilen ein bisschen mühevoll.
8: Ja, das ist es tatsächlich. Und ich muss sagen, das war in der Vergangenheit nie mein primäres Ziel. Also das war nicht so, dass ich unbedingt selbstständig sein wollte. Aber ich wollte immer selbstbestimmt arbeiten und ich wollte auch immer wissen, dass ich mit meiner Arbeit was bewege. Und das konnte ich in der ganzen Zeit, in der ich diese Unternehmen beraten habe, für deren Mitarbeitende die Maßnahmen geplant habe und mit umgesetzt habe, konnte ich das. Da wusste ich genau, was ich tue, was ich bewege und dass ich auch was Positives leisten kann, positiven Beitrag. Und wie das immer so ist, Unternehmen verändern sich, Ziele verändern sich, Ausrichtungen verändern sich. Und ich habe mich dann irgendwann nach 20 Jahren eben in einer Position wiedergefunden, die mir nicht mehr so entsprochen hat, wo ich weder meine Stärken und Erfahrungen wirklich einbringen konnte und was nach außen auch ganz toll aussah, war für mich das Schwierigste. Ich hatte immer das Gefühl, es macht keinen Unterschied mehr. Ich kann nichts mehr wirklich bewegen, weder für die Menschen noch für das Unternehmen. Und dann habe ich mich natürlich gefragt, will ich die nächsten 5 Jahre oder vielleicht auch 10 Jahre oder mehr wirklich so arbeiten? Und da habe ich für mich ganz klar gesagt, nein, will ich nicht.
7: Du arbeitest ja jetzt mit Frauen 50 plus oder 40 plus. Es fängt ja oft schon ein bisschen früher an, dass Frauen sich überlegen, nochmal was Neues zu starten. War das dir gleich ganz klar, dass es einfach sich in Richtung Beratung von Frauen bewegen wird, oder warst du ganz offen?
8: Nein, das war für mich tatsächlich klar und das gab auch Auslöser, warum ich ganz klar für mich entschieden habe, ich möchte mich um Frauen kümmern. Ich nenne es ja gerne in der zweiten Lebenshälfte. Jetzt können wir darüber sprechen, wann fängt die zweite Lebenshälfte an. Das ist für jeden auch ein bisschen was anderes, aus welcher Perspektive ich darauf schaue. Aber grundsätzlich habe ich erlebt in meiner Arbeit und in meiner eigenen beruflichen Laufbahn, wie Frauen in der zweiten Lebenshälfte plötzlich immer weniger sichtbar wurden, immer weniger nach draußen auch sichtbar wurden. Und wie das immer so ist, wenn man sich mit dem Thema mal anfängt zu beschäftigen, dann trifft man ja überall auf Frauen in dem Sinne, die sowas erlebt haben und mit denen ich darüber gesprochen habe.
7: Was verstehst du genau mit mehr sichtbar sein?
8: Nicht sichtbar sein in dem Zusammenhang heißt sehr oft, dass das erfahrene Frauen sind, erfolgreiche Frauen, die ihren Job auch gut machen und die aber plötzlich merken, ich trete auf der Stelle. Ich kann mich nicht mehr weiterentwickeln. Die spannenden Projekte, die gehen irgendwo an mir vorbei. Und wie viele von den Frauen, mit denen ich auch gesprochen habe, auch tatsächlich irgendwann mit dem Golden Handshake verabschiedet worden sind und dann sich gefragt haben, und was jetzt?
7: Jetzt können wir ja die Gesellschaft verändern, indem, dass wir drüber reden, schreiben, ins Gespräch gehen. Aber der große Wurf fürs eigene Leben wird es nicht werden, höchstwahrscheinlich. Deswegen überlege ich immer wieder, Frauen sollten weitsichtig sein in der eigenen Karriere und reflektieren, ja, wie gestaltet sich denn mein Job? Wie siehst du das?
8: Du hast eben etwas gesagt, da möchte ich gerne nochmal drauf zurückkommen, was ich auch extrem wichtig finde. Ja, es gibt dieses Thema der Altersdiskriminierung. Es gibt dieses Thema der Altersdiskriminierung übrigens in allen Altersgruppen und auch bei Männern und Frauen. Und Frauen, gerade Frauen 50 plus, sind davon noch mal stärker betroffen. Und dann wird auch völlig zu Recht gesagt, wir müssen an den Strukturen etwas ändern. Da muss die Politik was tun, da muss die Gesellschaft was tun, da müssen die Medien anders berichten. Aber am Ende des Tages haben wir es selber auch in der Hand. Weil wenn ich nur davon rede oder darüber nachdenke, dass von außen was passieren muss, bin ich ja irgendwann wie gelähmt. Das heißt also, ich gebe ja die Verantwortung ab. Ich will jetzt nicht sagen, dass es einfach ist, aber grundsätzlich ist es wichtig, das ist ja das, was du eben auch gesagt hast, immer erstmal auch bei sich selber zu sein und diese Weitsicht zu haben, diese Planung zu haben und einen Plan zu haben, wissen, was ich will, was ich brauche und wie ich dahin komme.
7: Und da sind wir jetzt beim Stichwort Coaching, weil es ist ja durchaus wirklich sehr sinnvoll eingesetztes Geld, wenn man nicht nur mit Freundinnen redet oder im Yoga-Meeting sich kurz darüber beim Umziehen unterhält, sondern sich tatsächlich eine Beratung holt, am besten noch eine Frau zur Seite holt, die eine bestimmte Expertise hat. Wie bist du denn zum Thema vom Marketing und von Weiterentwicklung von Unternehmen zum Thema Coaching, Beratung gekommen?
8: Also das Thema Coaching und Beratung hat mir schon immer sehr, sehr nahe gelegen und ich habe mich während meiner gesamten beruflichen Zeit, also im Angestelltenverhältnis, schon immer sehr stark weitergebildet in dem Bereich und für mich war nochmal ein absoluter Gamechanger dieses Thema der motivorientierten Persönlichkeitsdiagnostik. Mhm. Als Basis für Persönlichkeitsentwicklung, als Basis für Entscheidungen, die ich für mein Leben treffen will, Entscheidungen oder wie ich es auch gerne nenne, für meine Lebenspositionierung. Und diese Lebenspositionierung ist ja nichts, was ich nur in der zweiten Lebenshälfte haben sollte, aber gerade da wird sie nochmal besonders wichtig und deswegen war es mir immer wichtig, auch wirklich Aus- und Weiterbildungen zu haben, die eine fundierte Arbeit möglich machen. Und das ist eben etwas, worauf man auch, glaube ich, achten muss, wenn man sich jemanden sucht, der eine Begleitung anbietet, um zu schauen, ist das etwas, was zu mir passt? Ist es eine Person, die zu mir passt, um dann auch wirklich sagen zu können, ja, den Weg möchten wir mal ein Stückchen gemeinsam gehen.
7: Ich beobachte, dass es immer mehr Menschen gibt, die als Coaches auftreten, also auch sehr viele Frauen, die sagen, ich möchte jetzt in die Lebensberatung gehen oder in die berufliche Beratung gehen. Und da ist ja teilweise gar keinen Durchblick mehr, wer in welchem Institut ausgebildet wurde. Wie bist du denn da vorgegangen, das richtige Institut, die richtige Ausbildung für dich zu finden?
8: Also ich finde grundsätzlich, wenn ich mich mit dem Gedanken trage, eine Aus- oder eine Weiterbildung zu machen, muss ich immer erstmal wirklich wissen, was möchte ich denn hinterher damit auch anfangen? Wie möchte ich mein Wissen, meine Erfahrungen, meine Kenntnisse einsetzen? Ich bin auch ein großer Freund von fundierter Ausbildung, aber gleichzeitig gehört für mich auch dazu, dass die Person, mit der ich da arbeite, mit mir auch auf einer Wellenlänge ist. Also wie bin ich vorgegangen? Ich habe natürlich geschaut, welche Kenntnisse, welche Erfahrungen bringe ich mit, wie kann ich die noch erweitern? Und ich finde, das hört ja auch nicht mit einer Ausbildung auf, sondern mir ist es immer wichtig, eine Aus- und Weiterbildung zu haben, die fortlaufend ist. Also die immer wieder auch up-to-date ist, sich auszutauschen, auch mit anderen auf Augenhöhe. Das zeigen dir ja nicht nur Zertifikate, Plakate, die irgendwo an der Wand hängen, sondern da hängt es sehr stark damit zusammen, wie interpretiere, wie sehe ich selber meine Aufgabe, meine Stellung als Mentorin oder als Coachin, wie will ich mit den Frauen arbeiten.
7: Und sind da eigentlich dann gleich viele Frauen auf dich zugekommen? Hast du gemerkt, es ist der richtige Weg?
8: Ja und nein. Das heißt, ja, ich habe sehr viel positiven Zuspruch bekommen und es sind tatsächlich auch viele Frauen, gerade so aus meinem Umfeld, direkt auf mich zugekommen. Aber natürlich ist es auch ein Thema, dass viele Frauen, mit denen ich spreche, erstmal eine ganze Zeit mit sich lange rumtragen, bevor sie dann erkennen und auch diesen Schritt gehen und sagen, ich hole mir jetzt eine Unterstützung an die Seite.
7: Ja, und ich leiste mir das, ich gönne mir das, ich setze das für mich ein.
8: Das ist ganz richtig, denn das ist eine Investition in dich selber und in dein Leben. Und ich hatte jetzt letztens ein Feedback einer Teilnehmerin, die in meinem allerersten Kurs drin war und teilgenommen hatte und die gesagt hat, jetzt nach 2,5 Jahren profitiere ich immer noch von dem, was ich da gelernt habe, was ich da über mich erfahren habe. Und ich kann jedes Mal wieder, wenn ich vor Entscheidungen stehe, gerade da geht es um berufliche Entscheidungen, wieder auf dieses Wissen, auf diese Erkenntnisse zurückgreifen. Und das hilft mir ungemein.
7: Ich habe jetzt gerade eine Beratung gehabt und da ging es wieder darum, wie stelle ich mich denn vor? Also wenn niemand da ist, der mich vorstellt, aber wie mache ich das denn, dass ich sichtbar werde? Also auch mit meiner beruflichen Expertise, wie kann ich am besten zeigen, was ich kann?
8: Also ich kann da jedem nur empfehlen, mal zu überlegen, wie möchte ich gesehen werden? Das ist mal so das Erste. Wie möchte ich meine Kompetenzen rüberbringen? Was möchte ich tatsächlich vermitteln an der Stelle? Und sich dann den Zweizeiler gut zu überlegen, den ich in jeder Lebensphase und in jeder Situation an der Stelle auch rausholen kann. Und zwar ohne lange überlegen zu müssen, in einem selbstbewussten und verbindlichen Ton.
7: Das ist auch so etwas, was ich im Kopf habe. Ich nenne das immer das innere Vokabelheft, weil viele Situationen kann man ja vordenken.
8: Absolut.
7: Also die entstehen ja nicht jetzt mal von jetzt auf nachher, sondern man weiß ja, wenn man irgendwo hingeht, auf eine Versammlung, auf ein Treffen, dass da möglicherweise irgendjemand ist, dem man zeigen möchte, was man kann. Aber das kann man vordenken. Und ich glaube, dass das Männer machen, das sagt man ja auch, wenn wichtige Meetings sind, dass die sich vorher schon mal besprochen haben und Frauen gehen noch immer in so Situationen rein und denken, ich warte mal ab und gucke, was kommt.
8: Also ich kenne beide Seiten tatsächlich. Also ich kenne doch durchaus Frauen, die da sehr eloquent sind und die wirklich da ein super Standing haben, wenn sie irgendwo reinkommen und sich vorstellen. Aber natürlich, wenn ich an die Frauen denke oder viele Frauen, mit denen ich arbeite, die fragen genau das. Ne? Wie schaffe ich es, mir ein besseres Standing zu erarbeiten? Wie werde ich wieder mehr wahrgenommen? Und das fängt natürlich schon genau damit an, mit der Frage, wer bin ich und wie stelle ich mich vor?
7: Und wie schätze ich mich selber?
8: Absolut.
7: Also wie erfreue ich mich selber an dem, was ich kann?
8: Absolut. Deswegen ist ja so dieses Thema Selbstzweifel auch eines, an dem wir sehr stark in meiner Arbeit auch, an dem wir arbeiten. Denn genau das ist ja der Punkt, den du sagst. Wie schätze ich mich selber? Wie rede ich selber eigentlich mit mir? Wie selbstsicher gehe ich denn in so ein Gespräch rein, wenn ich in so eine Runde komme von 5 oder 10 Menschen? Wie sicher fühle ich mich da? Wie sehr bin ich da bei mir? Und wie du sagst, das kann man lernen, das kann man trainieren. Und umso besser, je besser ich mich selber kenne und einschätzen kann. Und das ist eine gute Grundlage dafür, auch sich dieses Standing aufzubauen.
7: Arbeitest du viel mit Gruppen?
8: Ich arbeite sowohl im 1:1 als auch mit Gruppen, wobei ich Gruppen sehr klein fassen möchte, also wirklich mit Kleingruppen. Das sind dann schon mal 5 Teilnehmerinnen, wir hatten auch schon mal ein paar mehr. Aber wichtig ist mir eben immer dieser Anteil, also es ist immer ein hybrider Aufbau, das heißt, wir haben immer auch einen großen Anteil von 1:1, aber es gibt eben bestimmte Themen, die sich auch sehr, sehr gut in kleinen Gruppen bearbeiten lassen. Und was ich auch festgestellt habe, auch aus meiner ganzen Erfahrung heraus, ist, dass diese kleine Community, die sich da bildet, auch nochmal sehr, sehr hilfreich ist für viele Frauen. Denn viele Frauen kommen mit dem Bild und mit dem Gedanken zu mir, die sagen, ich habe diese Herausforderungen. Mir geht das jetzt so. Und andere wirken immer so selbstsicher und selbstbewusst, die haben diese Selbstzweifel wahrscheinlich gar nicht. Und wenn sie dann feststellen in dem Austausch mit anderen Frauen, dass es anderen genauso geht, die auf den ersten Blick vielleicht auch gar nicht so wirken und selbst noch wiedergespiegelt kriegen, du wirkst aber auch gar nicht so, als ob, dann kann das auch schon super, super hilfreich sein, also nochmal so einen Austausch auch in so einer Art Peer Group zu haben.
7: Du hast bei dir im Titel auch das Wort Mentoring. Ich kenne Mentoring aus dem Unternehmenskontext. Talente werden mit Mentoren, Mentorinnen zusammengebracht. Wie verstehst du Mentoring?
8: Natürlich im Unternehmenskontext, genauso wie du ihn gerade beschrieben hast, Christine. Aber Mentoring nehme ich deswegen mit auf, weil ich auch meine Erfahrungen weitergebe. Das heißt also, es ist auch ein Austausch von Erfahrungen, der in meiner Arbeit stattfindet. Und deswegen möchte ich das gar nicht so klar abgrenzen. Und deswegen ist auch Mentoring tatsächlich ein Teil meiner Arbeit mit Erfolgreif.
7: Warst du mal Mentorin? Also so richtig in einem Programm auch?
8: Ich war mal in einem Programm Mentorin und ja, kann da natürlich drauf zurückgreifen, wenn es darum geht,
7: zu unterstützen.
8: Und zu unterstützen, ja. Und ganz genau.
7: Oder zu miteinander zu reflektieren.
8: Genau.
7: Das ist ja nichts anderes, als dass man mal erzählt, dass man selber auch Hürden hatte und Schwierigkeiten und
8: ganz
7: dass man
8: genau.
7: durchgekommen ist. Ich war ja mächtig beeindruckt. Also du hast früher mit einer Kollegin zusammengearbeitet und ihr wart bei Ildiko von Kürti. Wie ist das denn gekommen?
8: Wir haben einfach mal, ich weiß gar nicht mehr aus welchem Impuls heraus, auch einfach mal Kontakt aufgenommen, weil wir einfach fanden, Frauenstimmen, das passt unglaublich gut zu uns. Sie bearbeitet ja auch so stark dieses Thema, gerade ganz aktuell auch in ihrem neuen
7: Eben.
8: Buch, dieses Thema älter werden. Und dann haben wir uns einfach mal kurz geschlossen und haben auch gemerkt, wir sind da so auf einer Wellenlänge. Ja, und waren dann im vergangenen Jahr tatsächlich bei ihr im Podcast zu Gast.
7: Und hat sie gleich reagiert oder musstet ihr da 2-3 Mal nachfragen oder gab es vielleicht private Kontakte?
8: Es gab tatsächlich keine privaten Kontakte. Ich würde sagen, wir haben sie natürlich gekannt, auch aus der Presse und auch aus ihren Büchern. Und das war auch so unser Aufhänger. Und wenn du mich jetzt fragst, ob sie gleich reagiert hat, ja, sie hat recht schnell reagiert. In der Tat.
7: Habt ihr einen guten Slot gehabt, weil jetzt wäre es wahrscheinlich schwieriger, weil sie jetzt doch sehr bekannt mit dem Buch geworden ist.
8: Sie ist natürlich gerade sehr stark auch in der Presse und
7: ganz
8: sehr
7: genau.
8: präsent. Und ja, ich kann mir gut vorstellen, dass das im Moment ein bisschen schwieriger wäre.
7: Also wie können wir, also du und ich, am besten unsere Zielgruppe erreichen? Da bin ich mir nicht mehr so ganz im Klaren, welche Plattform ist es denn? Denn es ist super, seine Erfahrungen weiterzugeben und ja Themen auch anzustoßen, was man ja durchaus machen kann mit Social Media. Aber ich finde, es ist schwierig, die Frauen zu erreichen.
8: Ja, da gebe ich dir recht. Ich glaube, es gibt aber nicht das Patentrezept. Also ich habe es noch nicht gefunden. Also wenn du es mal irgendwann entdeckst, dann
7: gebe ich gerne weiter.
8: Kannst du es gerne weitergeben. Für mich ist im Moment so ein bisschen dieser Mix aus verschiedenen Plattformen ein guter Weg. Also ich bin auf Instagram präsent, ich poste auch auf LinkedIn, eher weniger aktuell. Ich werde das mal irgendwann switchen, um mal zu schauen, ob da die Akzeptanz eine andere ist oder die Erreichbarkeit. Ich finde, dieses Thema Podcast ist natürlich ein irres Thema, ein super präsentes Thema. Und was ja jetzt kommen wird, wenn man dem glaubt, was man hört und liest, ist auch das Thema Videopodcast, um da einfach auch nochmal, weil es geht ja in unserem Bereich auch immer um ganz viel Vertrauen. Also wie baue ich dieses Vertrauen auf, sodass die Frauen dann auch wirklich sich angesprochen fühlen und auch diesen Schritt gehen und sagen, wow, genau mit der möchte ich jetzt mal arbeiten. Und da könnte ich mir tatsächlich vorstellen, dass dieses Thema Videopodcast auch ein schönes Medium sein kann.
7: Wenn man sich selbstständig macht, also egal jetzt ob Beratung oder in einem anderen Unternehmen, gehört das heutzutage fast mit in den Businessplan mit hinein, auch diese Überlegung.
8: Absolut, ohne das wird's nicht gehen. Entweder habe ich ein so großes Netzwerk, dass ich schon daraus meine Kontakte bekomme, aber ich kenne tatsächlich heute kaum jemanden, der oder die sagen kann, ich kann da aus meinem LinkedIn-Netzwerk, aus meinen Instagram-Followern oder aus meinem Facebook-Netzwerk ohne zusätzliche Maßnahmen schöpfen. Das kann ich so nicht sagen.
7: Du hast auch ein Buch geschrieben.
8: Ja.
7: Mit einem Kollegen zusammen.
8: In der Tat, genau. Mit einem ganz charmanten österreichischen Autor. Richard Kahn.
7: Richard Kahn. Kahn wusste ich noch. Wie bist du dazu gekommen?
8: Das war tatsächlich so eine klassische Netzwerkaktion, weil wir in ähnlichen Kanälen auch unterwegs sind und uns immer wieder auch über den Weg gelaufen sind und aufeinander aufmerksam geworden sind, uns ausgetauscht haben. Und der Richard Kahn hat ja schon einige Bücher geschrieben, beschäftigt sich schon lange mit diesem Thema Arbeiten und Älterwerden. Er hat so einen schönen Spruch geprägt, ich arbeite nicht mehr, jetzt bin ich tätig. Also er macht jetzt nur noch, was ihm Spaß macht, was wunderbar ist. Und kam dann mit dieser Idee seines neuen Buches, das heißt nämlich Frau, fit, fähig, 50 plus. Ich habe alles, was der Job braucht, nur nicht das Alter. Und hat gesagt, willst du nicht Co-Autorin werden und die weibliche Perspektive in dieses Buch einbringen?
7: Wieso hat er über Frauen geschrieben und nicht über Männer?
8: Er hat selbst Erfahrungen gesammelt. Also er erzählte mal eine schöne Geschichte, dass er auf einer Karrieremesse gewesen ist, an einem Stand, die auch rekrutiert haben, wo es also wirklich auch darum ging, sich zu präsentieren als Arbeitssuchende, als Jobsuchende, und Frauen ihn angesprochen haben und gesagt haben, wir werden hier gar nicht gesehen, wir werden hier gar nicht wahrgenommen, wir werden überhaupt nicht gesehen. Und das war für ihn somit ein Auslöser zu sagen, das muss ich mir mal genauer anschauen. Und ich finde eine Sache ganz spannend dabei. Also erstens mal ist es ja ein Thema, das nicht nur Frauen betrifft, sondern es ist ja ein Thema, das wir ganzheitlich betrachten müssen. Und Männer gehören zu diesem Thema genauso dazu. Und er hat eine andere Perspektive als nicht Betroffener in diesem Sinne. Er ist keine Frau, er ist auch nicht arbeitssuchend. Und er hat aus dieser Außenperspektive heraus sich aber die Perspektive der Frauen dazugeholt. Er hat ganz viele Beispiele auch mit drin in dem Buch und auch wirkliche Tipps und Tricks, die Frauen auch wirklich, wovon Frauen sehr, also nicht nur Frauen wohlgemerkt, das richtet sich zwar erstmal an Frauen, aber wirklich sehr davon profitieren können. Ich würde sogar sagen, das Buch richtet sich nicht nur an Frauen, sondern es sollten ganz besonders Männer lesen.
7: Warum?
8: Weil sie dann einfach mal einen Blick darauf bekommen, was Frauen und womit Frauen im Arbeitsleben, Frauen 50 plus im Arbeitsleben, sich Tag für Tag auseinandersetzen dürfen.
7: Auch mit dem Thema digitale Kompetenzen. Und da gibt's ja noch nicht so viele Frauen, die so da drauf liegen, aber immer mehr. Meinst du, dass vielleicht da eine größere Chance ist, sichtbar zu sein, wenn man 50 plus ist und ist auch so technisch, ja, avanciert, beziehungsweise hat da Vergnügen dran?
8: Also ich finde es immer großartig, wenn Menschen, mal unabhängig davon, Frauen oder Männer, in jedem Alter Kompetenzen neu erwerben und aufbauen. Und KI ist ja nun gerade der letzte heiße Scheiß und verbindet man ja auch eher mit jüngeren Menschen. Und ich finde es umso schöner und auch völlig normal eigentlich, dass sich Menschen, Frauen, Männer jeden Alters auch mit diesem Thema beschäftigen. Ich mache aber tatsächlich nochmal eine andere Erfahrung, nämlich dass Frauen und insbesondere Frauen 50 plus diese digitale Kompetenz heute, ich will nicht sagen abgesprochen wird, aber sie wird ihnen zumindest nicht zugesprochen. Mhm. Also ich erlebe das nie, dass jemand kommt und sagt, also Frauen 50 plus, ihre größte oder eines ihrer größten Assets ist ihre digitale Kompetenz. Wir haben im vergangenen Jahr eine Studie gemacht mit der Steinbeis Hochschule in Marburg und da ging es um das Thema Frauen in der Gesundheitswirtschaft. Da haben wir sowohl die Frauen befragt als auch deren Führungskräfte, die häufig auch Frauen waren und häufig auch Frauen in der zweiten Lebenshälfte. Und die größte Abweichung in den Antworten lag in der digitalen Kompetenz. Das heißt, die Vorgesetzten haben zu einem großen Anteil gesagt, was den Frauen häufig noch fehlt, ist eben die digitale Kompetenz. Und nur ein kleiner Teil der Frauen selber haben gesagt, da würde ich sagen, fehlt mir noch was in der digitalen Kompetenz. Und da reden wir natürlich mal darüber, was brauche ich für meinen Job. Und da war eine solche Diskrepanz zwischen diesen Antworten, dass ich das schon ja sehr erstaunlich oder fast schon erschreckend fand. Also ja, natürlich können sich Frauen gerade dann, wenn sie, sagen wir mal, besondere Kompetenzen auch erwerben und damit auch sichtbar sind, ist das super und ist das großartig. Aber ich erlebe leider häufig das Gegenteil, dass die digitale Kompetenz von Frauen in der zweiten Lebenshälfte oder 50 plus nicht so wahrgenommen wird.
7: Und ohne das wird es nicht gehen. Also ob ich mich jetzt selbstständig mache oder in einem Unternehmen nochmal neue Aufgaben bekommen möchte oder spannende Projekte, wir müssen uns damit auseinandersetzen.
8: Definitiv. Und das tun ja auch viele. Also es ist ja nicht so, dass sie das nicht täten. Aber jetzt schau mal in irgendwelche Unternehmen rein, wenn es darum geht, Fortbildungen anzubieten im Bereich KI, im Bereich digitale Kompetenz, dann stehen garantiert nicht die Frauen 50 plus oben auf der Liste, weil wir die jetzt nochmal entwickeln wollen, sondern das ist ja das, was so häufig passiert. Dann gehen eben genau diese Fortbildungen an den Frauen vorbei und werden den jüngeren Kolleginnen und Kollegen angeboten. Und am Ende heißt es, ja, aber es fehlt ja an der digitalen Kompetenz. Da darf auch ein Umdenken auf allen Seiten entstehen. Also einerseits natürlich die Bereitschaft zu sagen, und nicht nur die Bereitschaft, sondern auch der Mut mal zu sagen, hallo, ich möchte das aber machen und ich möchte mich an der Stelle fortbilden und weiterentwickeln. Und auf der anderen Seite eben auch die Bereitschaft in den Unternehmen zu sagen, ja, vielleicht können wir gerade auch Menschen, Frauen 50 plus an der Stelle gut weiterentwickeln.
7: Ich hatte mal in einem Unternehmen ein Programm, das hat sich an Menschen 45 plus gewendet und es ging darum, Kompetenzen nochmal zu erwerben, aber auch um so einen Überblick zu bekommen im Unternehmen, was könnte ich denn noch machen, wo könnte ich mich hin entwickeln, was gibt's denn da Spannendes, was ich gar nicht mehr mitbekomme, weil ich immer nur in einer Abteilung arbeite. Und die waren unheimlich entspannt, weil sie unter sich waren. Und konnten sich ja sehr viele Informationen geben und es ist so ein bestimmter Druck rausgefallen. Das haben sie auch verbalisiert. Also den Druck, den sie manchmal haben in Meetings, wenn sehr viele Junge dabei sind. Also da gab's so ein Verständnis füreinander, aber sehr viel Entwicklung dabei.
8: Ja, das finde ich auch großartig, wenn sowas auch aktiv gefördert wird. Und auf der einen Seite ist es schön, auch dieses sich erstmal untereinander auszutauschen. Das muss auch sicherlich der Einstieg sein. Und gleichzeitig finde ich es unglaublich wichtig, auch die Jüngeren damit reinzunehmen. Also es wird nicht gehen, dass wir auf der einen Seite die Älteren, auf der anderen Seite die Jüngeren haben. Und wir haben vorhin auch bei Mentoring gesprochen. Auch sowas wie Reverse Mentoring ist ja ein wichtiges Thema. Wir können alle voneinander lernen. Also die Erfahrenen von den jungen, neu einsteigenden Mitarbeiterinnen und Mitarbeiter und auch umgekehrt. Und wir dürfen einfach dieses Verständnis entwickeln, dass nicht das eine gut und das andere schlecht ist und das eine ist innovativ und das andere ist unflexibel, sondern wenn wir alle unsere Stärken einbringen dürfen, dann hätten die Unternehmen auch sehr, sehr viel gewonnen.
7: Also das war auch nur so ein Zusatzangebot. Ich war natürlich noch in anderen Programmen mit. Da stimme ich dir bei, dass wir auf jeden Fall ins Gespräch gehen müssen. Und ich gehe sehr, sehr gerne mit jüngeren Menschen ins Gespräch. Ich finde es wirklich interessant und auch, es berührt mich auch, weil ich auch mit vielen zu tun habe, die durchaus sehr viel nachdenken und sehr dabei sind, ihren Weg zu suchen und auch die Gemeinsamkeit. Wenn du jetzt auf dein Unternehmen guckst, was sind denn im Moment so, ja, die Glanzlichter oder die Schwerpunkte oder gibt es irgendwas, wo du sagst, das will ich jetzt in der nächsten Zeit entwickeln, Themen oder ja, vielleicht auch Konzepte, ich weiß es nicht.
8: Mir ist es wichtig, mein Angebot, mein Programm, mein Kurs auch immer weiterzuentwickeln und vor allen Dingen eben weiterzuentwickeln auf Basis der Wünsche und Bedarfe der Frauen, mit denen ich arbeite. Deswegen habe ich da immer ein Ohr dran, um zu schauen, wie kann ich da noch besser den Anforderungen gerecht werden. Und ich würde gerne zwei Dinge in der nächsten Zeit auf die Beine stellen. Eine Community aufbauen, wo sich Frauen 50 plus wirklich austauschen können, wiederfinden können. Das kann aus Teilnehmerinnen meiner Angebote sein, aber auch welche, die von außen dazukommen möchten, um einfach auch so einen Safe Space zu haben, wirklich so eine Möglichkeit, wie du eben auch gesagt hast, sich auszutauschen auf Augenhöhe.
7: Na, das ist ja jetzt ganz gut, dass du das sagst, weil wenn es jetzt jemand gibt, der sich dafür interessiert und das hört, kann sich ja mal direkt bei dir melden, oder?
8: Mal definitiv. Genau. Und ich bin dabei auch eine Recherche zu machen für ein nächstes Buch, das ich gerne im nächsten Jahr rausbringen möchte. Und ja, Das sind so die beiden Projekte, die mich im Moment so antreiben.
7: Ich würde gerne noch hören, wenn du sagst, du hast dein Ohr immer bei deiner Zielgruppe. Was würdest du sagen, wenn es darum geht, um die persönliche Weiterentwicklung oder berufliche Weiterentwicklung? Was sind denn so diese drei Top-Themen?
8: Das ist eine gute Frage. Und das, was ich immer wieder höre, sind tatsächlich drei Themen. Das fängt damit an, wenn Frauen zu mir kommen in meine Erstgespräche, dass sie sagen, ich weiß eigentlich gar nicht mehr so richtig, was ich eigentlich will. Und das liegt häufig daran, dass Frauen, gerade Frauen 50 plus, unglaublich viele Rollen schon gehabt haben und haben in ihrem Leben. Ob das die der Ehefrau oder Partnerin ist, der vielleicht Mutter, der Tochter, der Schwester, der Freundin, der Kollegin, der Chefin, whatever. Und viele stellen ihre eigenen Bedürfnisse gerne mal hinten an. Das heißt, die funktionieren gut in allen ihren Rollen. Und wir Frauen dieser Generation sind ja häufig so konditioniert, dass wir erstmal auch an andere denken, bevor wir uns selber in den Mittelpunkt stellen. Und viele vergessen darüber, was will ich jetzt eigentlich? Die fühlen, so wie es gerade ist, fühlt sich nicht mehr so richtig passend an. Aber wie es sein soll, kann ich gerade gar nicht sagen. Das ist der erste Punkt. Der zweite Punkt, viele glauben immer, da muss erst noch irgendwas anderes passieren. Also der perfekte Moment ist noch nicht da. Da muss noch das jüngste Kind aus dem Haus sein, da sind meine Eltern, um die ich mich kümmern muss. Ich muss vielleicht noch irgendwas machen, lernen, tun, bevor ich vielleicht auch den Schritt in die Selbstständigkeit mache. Und so dieses einfach mal machen und den Weg auf dem Weg finden. Das ist so der zweite Punkt, der viele einfach festhält in diesem Gedankenrad, das viele ja haben. Und der dritte Punkt, und der macht mich dann immer auch besonders betroffen, ist, lohnt sich das noch? Und das finde ich ist etwas, den Satz oder die Frage, die dürfen wir erstmal schon mal komplett streichen aus unserem Wortschatz. Denn es lohnt sich immer. Und ich finde, gerade jetzt in dieser Lebensphase, in der sich wir uns befinden oder auch die Frauen, mit denen ich arbeite, sich befinden, ist genau der richtige Zeitpunkt, darüber nachzudenken, wie will ich eigentlich die nächsten 10, 20, 30 Jahre leben und arbeiten.
7: Und Freude dabei haben, das ist immer so wichtig für mich, ja, dass es auch so erfüllend ist. Es geht ja nicht mehr oder hoffentlich für viele nicht mehr darum, jetzt wirklich nochmal mit dem Hausbau zu beginnen. Ja, es gibt hoffentlich, die Kinder gehen langsam auf, ernähren sich selbst, ja, aber was will ich denn gerne machen, das mich erfüllt und glücklich macht? Also nicht nur einen Stress gibt, was ich alles zu bewältigen habe, sondern worauf ich mich freue.
8: Ganz genau. Und deswegen ist es ja so wichtig, auch zu wissen und zu verstehen, was macht mich denn wirklich glücklich und zufrieden? Und das ist ein Punkt, wenn ich diese Frage stelle, dann können die nicht alle beantworten. Was macht dich wirklich glücklich und zufrieden? Und wir Menschen sind doch so gestrickt, wir wollen doch immer nur eins im Leben. Wir wollen Freude empfinden und wir wollen Schmerz vermeiden. Also muss ich aber immer erst mal wissen, was ist es denn, das mir Freude bringt? Und davon möchte ich mehr in meinem Leben. Und deswegen ist es so wichtig, da auch mal genauer hinzuschauen.
7: Ja, und wenn jetzt auch Frauen zuhören, die sagen, ja, ich möchte gerne Freude finden und ich möchte da sehr gerne mit Bettina ins Gespräch kommen. Ich möchte gerne vielleicht in diese Community aufgenommen werden oder mal gucken, was das ist. Wie kommen Sie mit ihr am besten in Kontakt?
8: Also am einfachsten geht das über meine Website, über erfolgreif.de, also immer schön erfolgreif.de. Und ich biete grundsätzlich immer kostenfreie Erstgespräche an, dass man sich mal austauscht. Wo stehst du gerade? Was sind deine Wünsche? Was sind deine Bedürfnisse? Was sind deine Ziele, wenn du sie schon weißt? Und wie können wir unter Umständen auch gemeinsam ein Stückchen diesen Weg gehen?
7: Und da kann man bei dir einfach sicher sein, dass da sehr, sehr viel Erfahrung bei dir schon sich angesammelt hat über all die Jahre, ob das jetzt im Unternehmen ist oder in der Selbstständigkeit, viel Arbeit mit Frauen, auch in deiner beruflichen Vergangenheit. Und ja, toll, davon zu profitieren, finde ich. Und ich habe profitiert schon alleine jetzt hier im Gespräch. Es war ein sehr schöner Austausch. Ich danke dir dafür.
8: Finde ich ganz wunderbar. Es war ein schönes Gespräch. Danke dir, Christine.
7: Und auf bald.
8: Bis bald.
7: In der Community.
8: Genau.
7: Und jetzt freue ich mich auf einen ganz besonderen Gast noch. Es ist Susi Steiger und sie ist Model. Lasst euch erzählen.
9: Hallo Susi. Ja, hallo, Christine.
7: Du bist irgendwie so weit weg von meiner Welt. Und dann habe ich aber auch gelesen, du bist auch so sehr nah dran an meiner Welt, weil du engagierst dich auch für Ehrenämter, da kommen wir später drauf. Aber erstmal möchte ich natürlich das wissen, was die meisten Frauen wahrscheinlich sehr interessiert. Ein bisschen die Glamour-Welt eines Models. Du hast auch ja eine große Seite bei Instagram, da habe ich drauf geguckt. Wie ist denn das Leben in dieser Rolle?
9: Also ich bin an für sich dazugekommen. Ich hatte so als junge Frau immer mal wieder bei einer Misswahl mitgemacht, weil man konnte sich ja das Taschengeld aufbessern. Also ich habe da immer schöne Kosmetik bekommen und so und fand es immer ganz lustig. Und als ich dann mal so 40 war, ja klar, ich meine, so eine Misswahl, die macht man ja als junge Frau. Aber ich habe das immer ein bisschen bedauert, dass man nicht auch mal ältere Frauen nimmt für so eine Misswahl. Warum immer nur junge? Und dann hatte ich in der Zeitung, das war eine Fernsehzeitschrift, habe ich dann gelesen, da war ich schon 50, da war ich genau 50.
7: Sagst du mir, wie alt du jetzt bist?
9: Jetzt bin ich 61. Ja, und mit 50 dann las ich in der Fernsehzeitschrift Miss 50 plus Germany gesucht. Und da konnte man sich online bewerben, also so mit einem Bild und so ein bisschen Lebenslauf dazu. Und dann habe ich das mal gemacht. Das fand ich total lustig, erstmal so. Und da waren aber tausende von Frauen, die sich da wirklich beworben hatten. Also man konnte es dann so verfolgen. Das ging dann so über, der Bewerbungszeitraum, ich meine, das waren so 2 oder 3 Wochen. Und dann konnten die Zuschauer, also man konnte da voten für die Frauen.
7: War das also damals schon so online, dass du einen Film eingestellt hast oder war das nur mit Fotos?
9: Nee, das war nur mit Fotos. Also es war lediglich mit Foto und so eine kleine Beschreibung. Und da bin ich dann schon unter die S50 irgendwie. Also ja, das waren dann, weiß, ein paar Tausend auf jeden Fall, die sich beworben hatten. Und je mehr Stimmen man dann hatte von außen, desto höher ist man dann natürlich in der Wertung gerutscht. Und dann war ich irgendwie unter den ersten 50. Und dann hat die Miss Germany Corporation aus Oldenburg, die auch diese Misswahl für die jungen Misses macht, also ganz normal für die Miss Germany, die hat dann ein Live-Casting gemacht. Also das heißt, wir 60 Frauen wurden damals eingeladen und da war ich auch mit dabei. Und dann hat man da eben so ein Interview gegeben, wer man so ist, was man so macht und musste da so Probe laufen. Ich hatte da so ein rotes Kleid dann an. Also
7: naja, du warst das ja schon gewöhnt, weil mit 17 bist du ja auf Mallorca sozusagen entdeckt worden. Und hast du da trotzdem Lampenfieber gehabt?
9: Ach, es ging an für sich. Also ich fand es, ich dachte, wenn es klappt, ist gut, wenn es nicht klappt, ist auch gut. Ich hatte zwar das mit 17 schon gemacht, dass ich da mal Miss Mallorca war, aber mein Problem zum Modeln war immer, ich bin nur 1,73 groß und es war irgendwie immer das Knockout. Also
7: wie groß müssen Models sein, wenn also sie gut sind?
9: Ja, so jüngere Models sollte man schon als Frau so 1,75, 1,76 geht das schon los. Also wenn man sich so bei Agenturen dann vorstellt. Und das war halt in diesem alten, sage ich jetzt mal in Anführungsstrichen, in dem älteren Sektor nicht mehr. Da wurde jetzt nicht so arg auf die Größe geguckt, da hat das Gesamtbild halt gezählt, dass halt so die Proportionen halbwegs stimmen. Und da ging es eben mehr um dieses Gesamtbild dann. Ja, und da war ich dann eingeladen zu diesem Live-Casting.
7: Ja, ich habe auch da auf deine Seite geguckt, kurz bei Instagram, und habe so gedacht, man kriegt da keine Furcht, wenn man drauf schaut. Also häufig, wenn man so Frauen sich dann anguckt, die so präsent sind, denkt man, oh Mann, das ist ja überhaupt nicht erreichbar oder die ist ja natürlich viel größer, viel dünner, viel, viel schöner. Also du könntest auch so meine beste Freundin sein, die jetzt einen Weg eingeschlagen hat in der Modebranche.
9: Ja, das bekomme ich auch oft so von Boutique-Besitzern oder so gesagt, dass ich an für sich, also die da sitzen, wenn man jetzt eine Modeschau läuft oder so, die müssen sich ja auch identifizieren können. Und wenn man da mal 50 plus ist, dann hat man halt nicht mehr 90, 60, 90. Das ist einfach so. Da hat man Busen, da ist man durch die Wechseljahre gegangen. Das ist einfach ganz normal, dass man halt dann ein bisschen, ich weiß nicht, natürlicher aussieht oder einfach ganz normal altert. Und die im Publikum sitzen, also ich bin auch schon mal eine Dessous-Modenschau gelaufen, allerdings nur mit Frauen im Publikum. Und da habe ich hinterher oft gesagt bekommen, wow, das hat so toll ausgesehen, das könnte ich mir bei mir jetzt auch vorstellen. Ich probiere das mal, da hätte ich mich nie dran getraut. Und es ist doch schön, das dann auch zu repräsentieren, dass man nicht nur sag ich mal, jetzt diese dünnen Großen, sondern einfach ganz normale Frauen wie du und ich. Das Tier darf einen Laufsteg gehen und es verkauft sich auch gut dann.
7: Du hast ja das nicht als Beruf gewählt, sondern als Nebenberuf oder zusätzlichen Beruf, denn du hast ja 3 richtig große Ausbildungen gemacht. Also Krankenschwester, dann warst du in der Pharmabranche und dann eben auch noch Versicherungskauffrau. Ist das so gut miteinander gegangen?
9: Ja, also mein Traumberuf war Krankenschwester. Also ich habe Krankenschwester gelernt als junge Frau und habe da auf intensiv gearbeitet und habe einfach gemerkt, es war Stress pur und die Bezahlung. Ich bin einfach nicht mit dem Geld klargekommen. Ich sag's, wie es ist, ich bin sehr gern gereist und es hat mir nie so gereicht und ich musste nebenbei immer noch so ein bisschen als Hostess jobben und war da immer so am Stand auf Kongressen eben und da war ich auch mal bei so einem Orthopädenkongress. Und ich bin ja ein offener Typ und so. Und dann haben die mich angesprochen, ob ich nicht Lust hätte, als Pharmareferentin zu arbeiten, also Ärzte zu besuchen und Apotheken. Und das wäre dann so eine Fortbildung. Also da musste ich dann noch mal ein halbes Jahr auf eine Pharmaakademie, musste da noch einen IHK-Abschluss machen. Ja, ich muss echt sagen, also das hat mich dann schon gelockt, weil ja, das Gehalt, das war gleichmals Doppelte plus Firmenwagen und kein Wochenenddienst mehr und so. Dann dachte ich, puh, wenn ich jetzt wann dann? Also ich habe das dann tatsächlich gemacht. Ich bin dann zu TAD, das ist eine Pharmafirma, eine Generikafirma. Da habe ich dann die Ausbildung gemacht und das war ging ein halbes Jahr als Weiterbildung. Und natürlich als Krankenschwester war das super, weil bei mir kamen ja nur noch so die Medikamente dann dazu, die ich lernen musste eben. Aber so vom ganzen Menschlichen her konnte ich das ja schon. Also das fiel mir dann relativ leicht. Da habe ich mich dann 3 Jahre verpflichten müssen, weil die natürlich die Ausbildung gezahlt haben. Und nach 3 Jahren bin ich dann zu Stada gewechselt, Firma Stada, das ist auch eine Generika-Firma. Und bei denen war ich dann ganz viele Jahre im Außendienst. Da habe ich dann wirklich von, ach, was ich Gebiete hatte, das wurde dann auch immer mal umstrukturiert. Also da habe ich wirklich von Mannheim über Heidelberg, Odenwald, Sinsheim, habe ich da die Ärzte besucht. Und eine Apotheke am Tag sollte man besuchen, aber ich habe hauptsächlich niedergelassene Ärzte besucht. Und habe da riesig Freude dran gehabt. Also das hat mir echt total Spaß gemacht.
7: Also das sieht man dir auch total an. Also sie strahlt hier über das ganze Gesicht, ist voll in der Erinnerung, wie sie damals gereist ist und hat das gemacht. Du bist sicherlich auch ernst genommen worden, weil du aus dem Gesundheitswesen gekommen bist und hast wahrscheinlich ganz anders argumentieren können.
9: Das hat schon Spaß gemacht, doch, war ein sehr schöner Job.
7: Das waren ja dann auch so ein bisschen 2 Welten, oder? Also einmal vor der Kamera, Laufsteg und dann wieder bei Apothekern. Kannst du das gut trennen voneinander?
9: Ja, damals war das ja noch nicht, da war ich noch keine 50. Nee, das war nicht fortlaufend, da war ich ja jünger und da war ich einfach zu klein auch dafür, von der Größe und so.
7: Ah, okay.
9: Und habe dann eben Krankenschwester gelernt, dann war ich Pharmareferentin, habe dann erst mit 50 praktisch dieses Best-Ager-Model dann gemacht.
7: Also das hast du dann gesehen und da hat dich dann irgendwie gefuchst, so nach dem Motto, ich wag's nochmal oder ich wag was?
9: Ja, ich habe ja da mein Bild eingesendet, war dann im Live-Casting, bin dann von 60 unter die Top 40 gekommen. Dann wurde man nochmal abgedruckt in der Fernsehzeitschrift und dann konnten noch Menschen dann anrufen. Ja, und plötzlich war ich Top 20 und im Bundesfinale. So schnell ging das dann.
7: Haben da deine Freundinnen oder die Familie mitgefiebert?
9: Ja, auf jeden Fall. Also die Freundin, die fanden es natürlich, boah, die sei mit über 50 und oh, Hammer und so. Also das wurde sehr, sehr gut aufgenommen. Und klar, mein Mann, der ist mitgefahren dann, also beim Bundesfinale. Und zu dem Casting war eine Freundin dabei. Also es war toll.
7: Gibt's dieses 50-plus Schönheitswettbewerbe, gibt's die noch?
9: Ich glaube, die gibt's nicht mehr. Also das Konzept wurde dann irgendwie mal geändert. Und ich glaube, ich weiß es gar nicht genau, ob es das noch gibt.
7: Jetzt bist du bei Agenturen.
9: Ja, also ich habe mich dann nach dieser Bundesfinalwahl, da wird man dann natürlich, da war Fernsehen dabei und ja, man wird dann natürlich dann angesprochen, ob man nicht professionell das machen würde. Da habe ich mir so ein paar Bilder gemacht und habe mich beworben bei Agenturen. Die erste Agentur war in Mannheim tatsächlich, die Manigo. Da habe ich mich zuerst beworben bei der und die hat mich dann auch sofort genommen. Und da bin ich auch gleich eine Modenschau gelaufen irgendwie. Und als ich dann so ein bisschen was verdient gehabt habe, dann habe ich mir eine Setkarte gemacht und habe mich auch bundesweit beworben und bin jetzt so bei vielleicht so 30 Agenturen in der Kartei.
7: Wird das dann mehr nimmt es zu? Also werden diese Gesichter gesucht?

0: Salons, ja, da müssen irgendwie die Haare abgeschnitten werden. Und also der Versuch, weißt du, dass dann so graue Stoppeln rauskommen oben und ich denke, wie sieht das denn aus? Das will ich nicht. Und dann wieder färbe, denn das kann ich hier ruhig sagen, dass ich natürlich gefärbte Haare habe. Also der Weg ist mir einfach zu riskant. Es kann sehr, sehr schön aussehen, finde ich, aber es kann auch nicht sehr schön aussehen, je nachdem, ja. Bist du viel mit deinem Aussehen, mit deiner Schönheit im Alltag beschäftigt?
1: Ach, an für sich nein, muss ich echt sagen. Also ich färbe meine Haare, ich schmink mich, da habe ich meine Routine. Ansonsten, nee.
0: Du hast mal in einem Interview gesagt, da warst du 50 plus. Ja, ich kann nicht mehr alles essen und ich muss aufpassen und ich kann die Nächte nicht mehr durchmachen. Ist das heute auch noch so? Oder denkst du, naja, wenn ich die Nacht eben durchgemacht habe, dann verschiebe ich lieber den Fototermin?
1: Ja, man wird lässiger. Damals war ich noch ein bisschen, ja, da war das ja ganz frisch. Da war ich 53 und war sehr viel unterwegs und gebucht. Und da habe ich einfach noch das sehr, sehr streng gesehen. Und mittlerweile, man wird ruhiger und sehe das auch mehr als Hobby mittlerweile. Wird auch sehr viel von Stammkunden einfach gebucht. Gar nicht mehr so viel von neuen Kunden, mehr von Stammkunden. Also ich bin zum Beispiel bei Hugo Boss regelmäßig gebucht als Feeding-Model.
0: Sag mir, wie viel musst du denn tun oder tust du? Du musst es ja überhaupt nicht. Für deine eigene PR. Also bist du da sehr dahinterher bei Instagram oder Facebook? Ich weiß nicht, wo du überall bist. Damit du im Gedächtnis bleibst oder immer wieder was Neues zeigst?
1: Ja, man müsste das machen. Aber ich bin die letzte Zeit, muss ich echt sagen, ein bisschen faul geworden. Also wir haben vor 4 Jahren die Firma verkauft.
0: Finanzbranche, gell?
1: Finanzbranche, ja. Und seitdem sind wir ganz viel auf Reisen und momentan möchte ich die Welt gern sehen. Und ich hatte jetzt auch das Problem, ich war in Südamerika, da hatte ich 3 Anfragen, musste ich dann absagen. Und das kommt dann natürlich auch nicht so gut, wenn man jetzt dann öfters halt absagen muss. Aber für mich hat Prio mehr momentan das Reisen.
0: Es war auch sehr schwer, diesen Termin zu finden hier, weil ich habe das Gefühl, dass du die nächsten 2-3 Monate unterwegs bist.
1: Ja, also wir sind schon sehr viel unterwegs. Also ja, ich begleite meinen Mann auch, der fährt im Porsche Cup mit und das ist europaweit. Und wenn mir die Destination gut gefällt, dann komme ich da mit und dann verlängern wir da ein bisschen. Dann bin ich da natürlich dabei, ist halt immer schön dann.
0: Ja, ich habe das Gefühl, dass du eine sehr bewegliche Frau bist. Das hast du ja, also beweglich im Sinne von reisefreudig und abenteuerfreudig, weil das hast du in deinem Lebenslauf ja auch schon beschrieben. Also mit Berufen, was wagen, nochmal losziehen. Ist das so ein Persönlichkeitsanteil von dir, also dieses Neugierige? Siehst du das auch so?
1: Ja, ein Stück weit schon, aber ich glaube, ich habe das relativ früh auch für mich selbst so entdeckt, weil ich bin, also meine Mama war alleinerziehend und die war endogen depressiv und das ihr ganzes Leben lang. Und ich war Einzelkind und musste mir im Prinzip immer selbst irgendwie einen Weg bahnen. Und dadurch habe ich sehr, sehr früh gelernt, eben für mich zu sorgen auch und bin ja ein offener Typ und hat auch immer Erfolg. Und es gibt natürlich auch dann Selbstwertgefühl und irgendwann denkt man dann, eigentlich ist alles möglich. Also es ist so, wenn man so ein bisschen tough ist, funktioniert das auch.
0: Denkst du das auch so in die Zukunft? Also oder beschränkt sich das jetzt auf das Reisen? Alle Reisen sind möglich oder hast du noch andere Ideen?
1: Ja, ich lasse mich als gerne mal überraschen, was das Leben so bringt. Mal gucken, was noch so kommt.
0: Instagram, hast du gesagt, man muss irgendwie oder man sollte da so ein bisschen dahinter her sein. Stellst du da mehr Fotos ein oder Filme? Wird da auch gesprochen? Gibt es da auch Botschaften? Oder ist es einfach Schmuck und Mode, die dir gefällt, die du vorstellst?
1: Also ich stelle meistens Bilder von mir, wenn ich jetzt irgendwie beim Job bin oder so vor. Da kann man natürlich sehr, sehr viel machen. Also die Jüngeren, die sind da total aktiv. Aber ich stelle meistens Bilder ein oder auch mal einen kleinen Video. So mit Musik untermalt und so, sowas mache ich ganz gern. Ich würde sagen, eher für den Hausgebrauch.
0: Also macht dir Freude, das da reinzustellen und ja, es zu verbreiten. Ich meine, du hast ja doch auch eine Community, es sind ja fast 10.000 Frauen, die da drin sind bei dir,
1: ja,
0: in deinem Club.
1: Ja. Ja, ich hatte auch schon durchaus über Instagram Jobangebote, also zum Beispiel für Medima, für diese Firma. da habe ich geshootet. Das war ein Kontakt über Instagram. Also es ist tatsächlich so, dass man auch mal, ich meine, man kriegt auch unseriöse Angebote so von wegen 25% und bestell erst mal 3 Teile und sowas. Mhm. Aber

0: Aber es kommt durchaus auch mal was Gescheites zustande. Ach, in London war ich auch mal. Da hat mich eine Designerin gebucht, die mich auf Instagram gesehen hat.
1: Hast du denn Kontakt zu anderen Models in deinem Alter? Gibt es da
0: Ja, schon.
1: Netzwerke?
0: Ja, schon. Also wir sind zum Beispiel von unserer Miss Germany Gruppe, da sind wir noch so 6 Frauen, wir waren ja Top 20 und 6 sind noch übrig geblieben. Wir treffen uns regelmäßig einmal im Jahr und tauschen uns aus. Und eine Kollegin, sag ich mal, die mit mir auf der Miss 50 Plus Wahl war, mit der bin ich sogar die Showtreppe zusammengelaufen, weil wir ähnlich groß waren, die treffe ich häufig auch bei Job. Die modelt sehr erfolgreich, also erfolgreicher als ich, aber die ist Greyhair. Also die hat sich vor 2 oder 3 Jahren, die läuft komplett grey.
1: Ach, das
0: Und
1: wäre ja für mich doch dann noch eine Chance, weil ich bin ja komplett grau. Also vielleicht muss ich diesen Schritt mal gehen und ich sehe ja auch, ich wäre dann so ein Übergrößenmodel mit grauen Haaren. Wer weiß, was das bringt.
0: ja, probier's doch mal. Vielleicht hast du ein schönes Grau und warum nicht? Also, ja.
1: Ja, mit dem Grau kann man ja ein bisschen was tun auch.
0: Ja, absolut. Und auch das Oversize. Also ich meine, du hast Busen, das kommt schon mal gut.
1: Aha.
0: Ja, ist so. Ich meine, wir sind alle 50 plus und da braucht man auch ein bisschen Figur. Also so als dünner Hering geht man da schlicht durch. Also wir hatten zum Beispiel bei uns auch eine dabei, jetzt in der Gruppe Miss 50 plus, und die ist sehr, sehr schlank, ist halt genetisch irgendwie und die geht nichts. Die isst aber, da geht nichts ran. Die hat kaum Busen, sehr dünn, die kommt gar nicht gut. Also das ist einfach, da buchen die halt die lieber jüngere Models, das ist einfach so.
1: Würdest du trotzdem Frauen Mut machen wollen, die sagen, ja, aber ich möchte mich gern so zeigen oder ich bin so an Mode interessiert und ich würde da gerne vielleicht erst mal privat für mich und dann mal gucken, was kommt, so einen Kanal aufmachen, in dem ich mich zeige?
0: Ja, absolut. Da habe ich auch eine Freundin, die postet immer Bilder von sich, halt mit Kleidung, so verschiedene Kleidungsstile. Und die hat da richtig Freude dran. Ja, warum nicht? Also, wenn einem das Spaß macht, na klar. Also, das kennt kein Alter.
1: Was macht es denn mit deinem Selbstbewusstsein, dass es so gut klappt?
0: Ja, es freut mich natürlich. Es ist klar, es.
1: Aber ich glaube, also du wirkst auch wirklich wie so ein lebensfroher Mensch.
0: Ja, absolut. Ich bin schon ein sehr lebensfroher Mensch und ich freue mich natürlich dann, wenn dann Frauen auf mich zukommen und sagen, wow, das hat mir jetzt richtig gut gefallen. Das könnte ich ja vielleicht dann auch mal probieren. Ich dachte immer, mit meinem großen Busen oder mit Größe 40, 42 kann ich das nicht tragen. Und dann sehen die das an mir. Also ich habe Größe 40, 42, gut proportioniert, aber es ist so, wie es ist. Und dann sagen die, ja, also ich würde es jetzt auch mal ausprobieren. Hätte ich mich so nicht getraut, aber ich probiere das jetzt mal.
1: Ja, bei aller Lebensfreude, die du ausstrahlst und die auch wirklich so authentisch zu mir so rüberkommt, bist du aber auch eine sehr engagierte Frau, wenn es darum geht, Menschen zu sehen, die im Schatten stehen.
0: Ja, also ich denke einfach, wenn das Leben es gut mit einem gemeint hat, also das finde ich persönlich, dann sollte man auch irgendwie was zurückgeben. Und das mache ich ganz gerne. Also ich engagiere mich ehrenamtlich und bin auch 2006 zum Glauben gekommen. Also ich bin ein gläubiger Mensch und denke einfach, dass man ja Menschen mit Liebe begegnen sollte. Auch wenn die manchmal ein bisschen grantig sind oder so, gell? Man hat ja immer mal einen schlichten Tag. Und engagiere mich bei Zonta, bin ich sehr engagiert. Das ist ein Service-Club, ähnlich wie Rotary. Wir sind hier 38 Frauen in Mannheim. Und Zonta ist ja international. Also das wurde, ich glaube, 1917 oder so in Amerika gegründet. Und es gibt weltweit 1200 Clubs, also auf der ganzen Welt verteilt. In Deutschland sind so 60 etwa. Und da bin ich die Projektleitung hier in Mannheim von dem Zonta Says No. Das sind die internationale Orange Days. Die gehen immer vom 24.11. bis zum 11. Dezember.
1: Orange Days.
0: Ja, Orange Days, da wird einfach mit der Farbe Orange auf diese Gewalt gegen Frauen hingewiesen. Also
1: Ich habe dich da auch gesehen, der Presse in einem T-Shirt. Tübingen bist du doch da aufgetreten, gegen sexualisierte Gewalt.
0: ja, das war aber ein Fotoshooting. Das war purer Zufall. Da wurde ich gebucht für so ein, ja, das war so eine Hilfsorganisation, die hat einfach authentische Menschen gesucht auf Postern, die das so ausdrücken, was man so empfindet, wenn einem Gewalt begegnet. Also das war ein total interessantes Shooting. Ich glaube, das war sogar mein interessantes. Das fand ich jetzt so. Das ging mal ganz weg von Mode und allem Möglichen und gut aussehen. Und da ging es einfach drum. Man war da in diesem Fotostudio und dann haben die mich erstmal gefragt, was ist denn deine Lieblingsmusik? Und ich höre sehr gern Grönemeyer. Und habe dann gesagt, Grönemeyer. Und dann haben die erstmal Grönemeyer eingespielt. Und dann denke ich, wow, das ist ja mal was ganz anderes so. Also man wird, ja, das war richtig toll. Die haben dann was zu essen hingestellt. Und also es war sehr ungewöhnlich alles. Aber die wollten mich einfach in eine gute Stimmung bringen. Und dann stand ich da so mit diesem T-Shirt dann. Und ja, und dann haben die mir so Sätze eingespielt, was so Gewaltopfer sagen, so von wegen, er war doch immer lieb zu mir und es ist doch mein Onkel und er sagte, ich bin selbst schuld und dazu sollte ich dann nur mit Mimik das ausdrücken, was da so ein Opfer dann fühlt. Und das fand ich total, ja, es war sehr, sehr interessant und es ist auch sehr gut gelungen, weil man eben durch diese, also ich hatte meine Lieblingsmusik und dann diese Sätze, die von den Opfern eingespielt wurden und konnte mich da so richtig reinversetzen, wie das dann so ist, wenn man, ich hatte da drauf, ich bin doch selbst schuld. Und ja, ich konnte mich da sehr, sehr gut reinversetzen. Und es war auch ein sehr gutes Shooting und da gab es ein riesen Plakat, es hing in ganz Tübingen, also an Bahnhöfen überall mit meinem Konterfei dann.
1: Ja, du hast in einem der Interviews dazu gesagt, es war ja auch eine ganz neue Erfahrung, vor der Kamera nicht zu lächeln.
0: Ja, absolut. Also die haben zu mir gesagt, ich darf nicht lächeln, ich muss das rein mit der Mimik ausdrücken. Und das ist im ersten Moment schon ein bisschen schwer, weil normal lächelt man oder man lacht, das ist ja ganz einfach dann. Aber so nur mit der Mimik jetzt eine Stimmung auszudrücken und das dann auch noch fotogen rüberzubringen, dass das dann auch dementsprechend authentisch wirkt, das war schon eine Herausforderung. Aber wie gesagt, durch diese ganze Vorbereitung, die haben mich ja da so ein bisschen auch vorbereitet, also ist das dann auch sehr gut gelungen.
1: Hast du dich dann auch gesehen auf den Plakatwänden in groß?
0: Ja, habe ich mich auch gesehen, ja.
1: Wie war das für dich?
0: Ja, da dachte ich, irgendwie sehe ich da so richtig traumatisiert aus auf dem Bild, so, aber ich hatte es gut rübergebracht dann.
1: Meistens kann man es dann rüberbringen, wenn man sich da auch tatsächlich hineinfühlen kann und ich meine, dass du wie jeder Mensch auch Situationen erlebt hast, die einfach vielleicht sogar traumatisierend oder sehr schmerzhaft sind, sagen wir es mal so.
0: Das ja, holt, natürlich, absolut.
1: Das also, holt man dann wieder hoch. Um nochmal zu Zonta zurückzukommen, ist es dann so, wenn du reisen tust, du reist sehr viel,
0: ja.
1: Besuchst du dann auch die verschiedenen Zonta-Gruppen in anderen Ländern?
0: Das habe ich tatsächlich noch nicht gemacht, aber ich habe es jetzt wirklich vor. Also ich hatte jetzt gerade mit unserer Präsidentin, mit der aktuellen, gesprochen und die hat gesagt, Mensch, mach das doch mal, wenn du irgendwo in Amerika bist oder auf Bali oder sonst wo. Tu doch einfach mal gucken, wo gibt's einen Sonderclub und melde dich da an. Die freuen sich bestimmt, wenn du kommst. Und also ich habe das wirklich jetzt mal vor.
1: Ja, so als Botschafterin nimmst du ein paar Stimmen auf und bringst die damit nach Hause, dass die so machen oder Ideen halt.
0: Ja, wir haben ja auch oft so internationale Schulungen oder so und das sieht man dann auch dann alle. Also das ist, die sind dann von Indien zugeschaltet, von Nordamerika, von Südamerika, von Australien und das ist schon toll. Also man kriegt da auch Anregungen. Ich meine jetzt gerade für mein Projekt, dieses Zonta Says No, kriegt man auch Anregungen. Wie machen die das? Was kommt gut an? Also das ist schon toll.
1: Gehst du noch einkaufen oder wirst du mit Klamotten beschenkt von allen möglichen Labels, damit du dich damit zeigst?
0: Nein, ich gehe schon noch einkaufen, aber ich bekomme dann schon Prozente. Also wenn ich jetzt eine Show gelaufen bin und mir hat da jetzt was gut gefallen, dann kriege ich da schon Prozente dann.
1: Aber du kriegst nicht die Päckchen, wo dann heißt, ach, wollen Sie sich das nicht mal angucken? Das wäre doch schön, probieren Sie es mal an. Und wenn es nur bei Instagram ist, um sich damit zu zeigen?
0: Ich hatte es einmal oder zweimal hatte ich das gemacht, mal mit Badebekleidung, und weil die wollen ja dann natürlich auch, dass man, was weiß ich, da drei Posts absitzt oder, und das ist mir dann schon, nee, da dachte ich, nicht wirklich.
1: Also das kommt mir doch alles sehr ehrlich vor.
0: Ja, absolut, ich bin ehrliche Haut.
1: Also ich danke dir, Susi, dass du es möglich gemacht hast, zu kommen.
0: Sehr gerne.
1: Und wünsche dir ganz schöne Reisen und noch ganz viel Erfolg und schöne Aufträge, die dich ja auch erheitern, glücklich machen und anderen Frauen Mut, weil sie dich sehen. Danke.
0: Danke.
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Herzlich willkommen zur Sendung Fast and Quiet beim Bermudafunk in Mannheim auf der 89,6 in Heidelberg auf der 105,4. Und die Sendung Fast and Quiet läuft auch als Austauschsendung in Karlsruhe beim Querfunk, dort auf der Frequenz 104,8. Ihr könnt natürlich auch unsere Sendungen, die beim Bermudafunk laufen, im Livestream verfolgen unter www.bermudafunk.org. Am Mikrofon ist der Markus, heute wieder mit einer Sendung, die sich im Genre elektronische Musik abspielt. Und dann möchte ich heute einsteigen mit einem DJ-Mix, den ich vor einem guten Monat schon mal mit in der Sendung hatte. Und zwar geht es um die neueste Veröffentlichung von Sophia. Genau, Sophia, jetzt muss ich gucken, dass ich ihren Nachnamen richtig ausspreche, Curtesis, genau. Sie kommt aus Peru, ist DJ, ist Produzentin und hat jetzt ein Album im Rahmen der DJ-Mix-Serie DJ Kicks abgeliefert. Das ist eine Musikserie von dem Musiklabel Studio K7 oder Studio K7, wie ihr es haben wollt. Ja, und die Auflage so ein bisschen an die Künstler und Künstlerinnen, die Musik veröffentlichen im Rahmen dieser DJ-Mix-Serie ist, dass die Musik zum einen auch im Club funktionieren sollte, aber genauso gut auch zu Hause, wenn man eine tolle Stereoanlage hat oder über Kopfhörer. Und das kriegt auch Sophia Curtesis gut hin, wenn man sich mal mit ihrer Musik beschäftigt oder so anguckt, was sie bei ihren DJ-Sets so an Musik spielt. Das ist meistens eine Mischung aus House, Elektropop und melodischem Techno. Und das spiegelt sich eigentlich auch wieder hier bei diesem Set, was sie abgeliefert hat für DJ Kicks. Ja, und da würde ich euch gerne mal mit reinnehmen und wir hören uns zwei Tracks an. Geht eher so Richtung House, und zwar ein Stück von Chloé Caillé, The One, und gleich danach der Track Find Your Way Home von Octo Octa. Nein, von Octo Octa, so rum muss es heißen.

Das war ein Auszug von dem DJ-Mix, den Sophia Cortesis abgeliefert hat für das Musiklabel K7 oder K7. Ich habe euch hier zwei Tracks vorgestellt. Einen von Chloé Caillé mit Luke Alessi, The One. Und wenn ihr da gedacht habt, Mensch, diese Stimme, die kommt mir aber bekannt vor, die man bei diesem Track hören konnte, dann habt ihr natürlich recht, die Stimme stammte von Jocelyn Brown und die kennt man vielleicht auch von dem großen Hit aus den 90ern von Incognito Always There. Da hat sie auch gesungen und der nachfolgende Track, der war von Octa Find Your Way Home. Ja, vielleicht noch eine kleine Info zu dieser DJ-Mix-Serie DJ Kicks. Ja, die erste Zusammenstellung oder der erste Mix kam tatsächlich vor, ja, guten 30 Jahren raus, am 4. September 1995 von CJ Bolland. Und eigentlich haben ganz viele renommierte DJs ihren Mix im Rahmen dieser DJ-Mix-Serie DJ Kicks abgeliefert. Und die aktuelle Ausgabe von Sophia Cortesis DJ Kicks ist im März diesen Jahres erschienen. Es geht weiter mit einem Musiker, wo man sagen kann, das passt eigentlich ganz gut, dass er musikalisch von seiner Musik her auf der einen Seite zwischen Club, aber auch zwischen kopfhörertauglicher Musik pendelt. Es geht um den englischen Musiker und Produzenten Simon Green und der veröffentlicht ja auch schon seit einigen Jahrzehnten, kann man sagen, zumindest zwei Jahrzehnte, da bin ich mir doch recht sicher, unter dem Namen Bonobo. Und er hat dieses Jahr wieder ein neues Album veröffentlicht, Distance in Static. Also es ist natürlich auf alle Fälle ein Hinhörer für Freunde und Freundinnen der elektronischen Musik. Also er nimmt einen ja immer so ein bisschen mit rein, auf eine Reise durch Downtempo, Elektronika, Jazz, Soul, Hip-Hop-Elemente, aber auch durchaus mal hausigere Tunes. Und trotz allem, dass das Ganze ja hier im elektronischen Genre angesiedelt ist, gibt es immer viele Elemente aus der analogen Welt. Also es kommen auch Fender Rhodes zum Einsatz, Gitarren, Streicher, Schlagzeug, Synthesizer und auf der anderen Seite dann natürlich bemüht er die elektronischen Elemente, Laptop, Drum Machine und so weiter. Ja, und wir hören jetzt auch mal rein in dieses Album. Ich habe zwei Tracks eingestellt. Ich habe es gesagt, eher so ein bisschen hausig. Einmal hören wir Drift und gleich im Anschluss Talk to Me featuring Nicole Miklis.

Distance in Static, so heißt das neue Album von Bonobo. Ja, und aus diesem Album habe ich euch eben schon mal zwei Tracks vorgestellt, nämlich einmal Drift und Talk to Me featuring Nicole Miklis. Ja, bei diesem Album ist er ziemlich rumgekommen, im Gegensatz zum Vorgängeralbum. Da war er pandemiebedingt etwas eingeschränkt von den Aufnahmemöglichkeiten und ja auch von der Auswahl der Studios, wo er gerne aufnehmen würde. Er ist diesmal, kann man fast sagen, weltweit ein bisschen rumgekommen. Ob das in London war oder in Wien, wurde aufgenommen. Japan, wo er inzwischen lebt. Es kommt ursprünglich aus Großbritannien, hat aber 10 Jahre lang in Los Angeles gelebt und mittlerweile ist er nach Japan umgezogen, in seine Lieblingsstadt Tokio. Ja, und er hat auch mit vielen Gästen aufgenommen. Also ihr habt einen Gast ja eben schon gehört, Nicole Miklis. Außerdem noch mit dabei Arush oder Arush Aftab, Choi Crooks, dann Ishiko Aoba. Ja, und einen weiteren Gast, den dürfen wir jetzt hören bei dem nächsten Stück, das ich euch vorstellen möchte. Da ist nämlich Niloufer Janja mit dabei. Und das ist eigentlich auch so fast mein Lieblingsstück aus diesem neuen Album von Bonobo, Youth's Fountain, eben featuring Niloufer Janja. Und das hat jetzt so ein paar weniger Beats per Minute, aber ein toller Track.

Ihr hört immer noch die Sendung Fast and Quiet und die läuft beim Bermudafunk in Mannheim auf der 89,6. In Heidelberg kann man uns über die 105,4 hören. Und die Sendung Fast and Quiet läuft auch als Austauschsendung dann in Karlsruhe beim Querfunk dort auf der 104,8. Ansonsten könnt ihr natürlich auch im Livestream zuhören unter www.bermudafunk.org. Am Mikrofon ist der Markus heute mit einer Musik, mit elektronischer Musik. Und das eben war ja ein Track aus dem neuen Album der schottischen Band, des schottischen Duos Boards of Canada, ihr neuestes Album, das die am 29. Mai veröffentlicht haben. Ist übrigens ihr fünftes Studioalbum, bisher heißt Inferno. Ich habe es vor einem guten Monat auch schon mal mit dabei gehabt, Anfang September. Hab damals auch schon die Platte in den höchsten Tönen gelobt. Gefällt mir also richtig gut. Und es ist für mich jetzt persönlich auch so ein Albumtitel oder ein Albumkandidat, sage ich jetzt mal, für meine Lieblingsalben aus dem Jahr 2026, wenn es dann irgendwann im Januar wieder darum geht, hier mit der Musikredaktion des Bermudafunks eine Sondersendung zu machen, wo wir unsere Lieblingsalben aus dem zurückliegenden Jahr spielen, dann könnte ich mir gut vorstellen, dass diese Platte in meiner persönlichen ja, Best-of-Liste auftaucht. Also richtig gut, was sie hier gemacht haben, die beiden Musiker Mike Sanderson und Marcus Ioin. Also sie kommen aus Schottland und ihr aktuelles Album haben sie auch wie die Vorgängerwerke wieder auf Bob Records veröffentlicht, aufgenommen im Hexagon Sun Studio in Pentland Hills in Schottland. Und da gibt es auch einige Stücke, die haben eher so einen Ambient-artigen Charakter und ihr habt ja eben hier einen Tune gehört, Naraka, und das hatte schon so einen deutlichen, eher indischen Vibe. Ja, und das Album ist so gut, also man könnte viele, viele Tracks daraus vorstellen. Bei der letzten Sendung habe ich schon 3 Stücke gespielt, heute beschränke ich mich mal auf 2 und der nächste Track von Boards of Canada aus ihrem neuen Album Deep. Nein, aus ihrem neuen Album Inferno, so rum muss es heißen. Also den nächsten Track daraus, der heißt Deep Time.

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Das war der Track With Ending und der stammt aus dem neuen Album von Actress. Actress, das ist Darren J. Cunningham, ein britischer Musiker aus dem elektronischen Genre und DJ ist er natürlich auch. Ja, und er hat jetzt 18 Jahre, nachdem sein Debütalbum Hazyville veröffentlicht wurde, ein neues Album rausgebracht, wieder über das Label, wo er jetzt schon über ein Jahrzehnt lang Musik veröffentlicht, Ninja Tune. Die neue Platte heißt Radical Frame. Ja, gefällt mir richtig gut und ihr habt aus diesem Album eben die erste Single-Veröffentlichung gehört, With Ending, und dieses Stück wurde hochgelobt vom Guardian, der schreibt über With Ending: Der wunderschön komplexe Synthi-Refrain im Zentrum dieses Tracks schwingt so betörend wie Seetang in der Tiefsee, tiefer gezogen von einer treibenden Bassdrum und untermalt von geisterhaften Vocals. Eine sehr schöne Beschreibung, finde ich. Ja, und als ich mir das Album angehört habe, habe ich mich erstmal ein bisschen gewundert. Also es sind 8 Tracks auf dieser Scheibe.

0: 101,6 in Heidelberg auf der 105,4 und als Austauschsendung in Karlsruhe beim Querfunk auf der 104,8. Am Mikrofon war der Markus, schön, dass ihr zugehört habt, und jetzt nochmal Musik von Actress aus seinem neuen Album Radical Frame.
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Hallo, heute wieder eine Stunde Ohrenschmaus jetzt, die folgt. Und zwar das Ganze im Bermuda-Funk auf 89,6 und 5,4 Megahertz hier im UKW-Radio im Raum Mannheim und Heidelberg. Und das Ganze ist auch weltweit zu hören aus dem Internet per www.bermudafunk.org. Ich bin Alexander. Ja, jetzt spielen wir heute mal wieder eine ganze Stunde. Keine Indie-Musik, kein Lärm und Krach. Ich vertrage das Ganze momentan nicht und deswegen habe ich gedacht, da spielen wir einfach mal Musik aus dem Elektronik-Genre und das machen wir jetzt eine Stunde lang. Und ich wünsche euch viel Spaß beim Zuhören. Also wie gesagt, jetzt eine Stunde Ohrenschmaus.

So, das war jetzt die Sendung Ohrenschmaus im Radio beim Mutterfunk auf UKW 89,6 und 105,4 MHz hier im Raum Mannheim-Heidelberg, Metropolregion. Und das Ganze kann man aber auch hören per Internet-Livestream bei www.bermudafunk.org. Ich bin Alexander und schön, dass ihr zugehört habt. Und wenn es euch gefallen hat, dann schaltet einfach nächste Woche wieder ein. Und ich sag schon mal Tschüss.

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0: Seit wann gibt es überhaupt diese Stolpersteinbewegung in Heidenau?
1: Also in Heidenau gab es den ersten Stolperstein im August 2021 für Paul Kröger, den ehemaligen Bürgermeister der Stadt Heidenau. Der Stolperstein ist auf dem Rathausvorplatz verlegt und Paul Kröger wurde damals in ein frühes Konzentrationslager gebracht und also das haben die Nazis Schutzhaftlager genannt und dort schwer misshandelt und hat dann den Freitod nach dessen Entlassung gewählt. Und dann gab es eine Verlegung von 4 weiteren Stolpersteinen im Februar 2023 durch Schülerinnen und der Aktion Zivilcourage aus Pirna für die jüdische Familie Rainer. Und Maximilian Rainer wurde nach Theresienstadt deportiert und wurde 1945 befreit. Mhm. Und wir haben jetzt die Verlegung von weiteren 12 Stolpersteinen für insgesamt 4 Familien beim Stadtrat in Heidenau beantragt. Und weil ja die Verlegung auf öffentlichen Grund nur mit Zustimmung des Stadtrates funktionieren kann, mussten wir das eben da beantragen. Wir haben auch noch gesagt, wir finanzieren das. Also wir wollen quasi, wenn der Antrag bewilligt wird, dann in die zu Spenden aufrufen, um die Finanzierung der Stolpersteine sicherzustellen, hatten auch angeboten, die Tiefbaukosten dann des städtischen Bauhofs auch noch mit zu übernehmen.
0: Das Ganze habt ihr jetzt schon im Frühjahr 2025, also vor über anderthalb Jahren, habt ihr das auf den Weg gebracht. Was passiert seither?
1: Genau, darüber wurde dann letztendlich nicht entschieden. Und das war aber der Anlass dafür, dass die AfD einen eigenen Antrag in den Stadtrat einbringen wollte. Das war im Dezember 2025, also auch ungefähr, also fast ein Jahr nach unserer Anfrage an den Stadtrat. Und der Antrag beinhaltete dann, dass es zukünftig eben keine Stolpersteinverlegung mehr gibt und dass eine Auslagerung des Gedenkens auf den Nordfriedhof der Stadt erfolgen soll. Und wir hatten dann zu diesem Antrag der AfD uns auf unserer Webseite akkubitz.de schon öffentlich geäußert.
0: Ja.
1: Und dann hatte jetzt der Daniel Bartel von der AfD, der AfD-Fraktion in Heidenau angehört, der hatte gegenüber der Taz gesagt, dass dann die CDU und die Bürgerinitiative Oberelbe für mehr Demokratie, kurz BOD, auf die AfD zugegangen ist und die darum gebeten hat, den Antrag zurückzuziehen und doch lieber einen gemeinsamen Antrag einzubringen. So, und deswegen gibt es jetzt diese gemeinsame Beschlussvorlage von BOD, CDU und AfD und in der wird eben weiterhin gefordert, dass es keine Verlegung von Stolpersteinen mehr in Heidenau geben wird und dass es stattdessen eine Gedenkfläche auf dem Nordfriedhof gibt. Der Nordfriedhof ist aber noch nicht mal städtisch und der soll den Opfern von Krieg, Terror, Diktatoren, Vertreibung und insbesondere des Nationalsozialismus, das ist jetzt quasi daraus zitiert, in Heidenau gewidmet werden. Es gibt allerdings auch zu dieser Gedenkfläche nichts Konkretes. Also es gibt kein Konzept, es gibt nichts zur Finanzierung, also überhaupt keine weiteren Details.
0: Mhm. Nun werden wir das Ganze ein bisschen versuchen müssen, nochmal zu ordnen. Also eine Gedenkfläche außerhalb der Stadt, irgendwie so eine Gedenkfläche, ich sage dann manchmal zynisch, für alles, was irgendwie schlimm ist. Mhm. Wo ja sozusagen einfach auch die Differenz ja der Möglichkeiten zum Opfer zu werden und auch noch mal der Bezug auf die Gesellschaft, was hat sie eigentlich für Möglichkeiten und inwiefern hängt das mit einem Alltagsverhalten in dieser Gesellschaft zusammen und so weiter, das wird ja da alles komplett verwischt, oder?
1: Genau, das wird auf jeden Fall verwischt, weil also unsere Einschätzung ist ja ohnehin, dass damit das Gedenken im Prinzip deindividualisiert wird. Niemand stolpert mehr vor Ort darüber, ne? Also man muss ja konkret zu einem Ort außerhalb der Straßen und Häuser gehen, um überhaupt quasi da was zu finden. Und es ist überhaupt nicht mehr möglich, quasi einfach beim Gehen durch die Stadt da tatsächlich auf Anzeichen zu stoßen und dann auch sich damit auseinanderzusetzen, vor allem auch mit dem individuellen Leben der Person, dessen der Stolperstein dann auch gewidmet ist.
0: Na, das ist ja generell so eine Geschichte in Erinnerungsgeschichte, Erinnerungskultur, Erinnerungspolitik, dass man versucht, an die Orte der Taten oder die Orte der Opferschaft hinanzukommen und versucht dort eben wirklich Beziehungen herzustellen und alle Projekte, die da irgendwie in den letzten Jahrzehnten erfolgreich sind, machen genau das, ne, dass sie versuchen eben genau diese ehemaligen Fabriken, in denen Zwangsarbeiterinnen beschäftigt waren oder sowas, die in einer Form sichtbar zu machen, die jenseits der Kordel ist, also nichts mit Schautafel oder gar so sehr, sondern das zu einem Ort zu gestalten, unter anderem in Dresden, das Zentralwerk war ein Ort, an dem ganz viel auch Zwangsarbeiterinnenschaft stattgefunden hat. Da gab es ein kleines KZ, was so ein eins der ganz frühen KZ auch war. Ja, und das ist eben heute ein Ort, der politisch-kulturell bespielt wird und damit ein Ort ist, an dem auch Veranstaltungen stattfinden können.
1: Genau, ja, total. Also es gibt ja jetzt so ein paar Rückmeldungen auch von anderen. Ich finde, die Deutsch-Israelische Gesellschaft von Rhein-Neckar hat es in ihrem Facebook-Post ganz gut beschrieben. Die titeln ihre Stellungnahme dazu eine zweite Vertreibung, diesmal aus der Erinnerung.
0: Ja.
1: Und das passt eigentlich ganz gut auf den ganzen Vorgang.
0: Nun ist das ein ziemlich illustrer Haufen. Also wenn ich mir das jetzt mal vorstelle, da ist also irgendwie eine AfD, die zumindest in dieser Region einfach nur eine Nazi-Partei ist. Das ist sozusagen, also wenn für unsere Hörerinnen, die nicht in Sachsen unterwegs sind, wo man dann gerne mal sagt, Sachsen rechts unten, das ist also diese Gegend ab Pirna aufwärts gibt's eigentlich stromaufwärts gibt's eigentlich nur noch Nazi-Bürgermeister, hat man manchmal das Gefühl. Und wie kommt eine CDU und ein BOD, darüber wird gesondert zu sprechen sein, wie kommen die auf die Idee, jetzt zu sagen, nee, macht das mal nie alleine, das wollen wir mit euch gemeinsam und inhaltlich werden wir da übereinstimmen. Muss ich jetzt für unsere Hörerinnen wieder einschieben, BOD, da gibt es in Heidenau und Umgebung gab es, also Heidenau, Donau, Pirna, die drei Gemeinden wollten oder wollen vielleicht immer noch einen Industriepark Oberelbe dort ansässig machen. Und da gab es also eine demokratisch sehr fragwürdige Wolte da drin, dass mit einem öffentlich-rechtlichen Vertrag die drei Gemeinden sich dort in einer Weise verpflichtet haben, für alle Zukunft an diesem Projekt festzuhalten, die es quasi unmöglich macht, dass dort nochmal einer der Stadträte sagt, nee, das wollen wir nicht mehr. Also es gab quasi keine Ausstiegsklausel. Und damit, ohne dass da allzu viel feststand, worum es gehen soll. Und das war also demokratietheoretisch höchst bedenklich. Und ich war sehr dankbar, dass es da eine Initiative gab, die sich dagegen bewegt hat. Das, was davon jetzt niedergeschlagen ist, also übrig geblieben ist, ist genau dieses BOD. Und das sind natürlich faszinierende Bewegungen. Wie kommen die jetzt eigentlich ganz nach Nazishausen? Könnt ihr das irgendwie verstehen?
1: Letztendlich muss man die Leute selber fragen, was sie sich dabei denken. Ich denke, dass es eben einfach nie gewollt ist, diese Erinnerungszeichen in der Stadt zu haben. Die sind eben auch unbequem letztendlich, ne? Also die sind sichtbar und die Leute werden erinnert. Und da ist es natürlich einfacher zu sagen, okay, wir tun unsere in Anführungsstrichen Pflicht. Wir erschaffen einen Erinnerungsort und den verdammen wir aber irgendwie woanders hin. So.
0: Offiziell bringen sie ja die Begründung des Wegs, dass die Leute da ja drüber latschen würden und dass das eine Missachtung wäre. Aber ganz ehrlich, wenn ich solche Orte der Erinnerung sehe, wie oft die geschändet werden, kann ich jetzt nie wirklich sehen, wo da das Problem liegt. Oder haben die da irgendwie recht?
1: Nee, natürlich haben sie nicht recht, weil die Beschädigung von Erinnerungszeichen, da ist es egal, wo das Erinnerungszeichen letztendlich liegt. Ja? Und die parteilose Bürgermeisterin, die Heidenauer Bürgermeisterin, die hatte ja gegenüber der Taz gesagt, dass sie den Antrag unterstützen würde und hatte das damit begründet, dass die Stolpersteine, die seien zeitweise durch Laubschmutz oder Schnee verdeckt und dass man vielleicht gedankenlos über sie hinweggehen würde. Aber ich frage mich so ein bisschen, ob ein Erinnerungszeichen auf einem Friedhof, ob da kein Schnee fällt oder keine Laub von den Bäumen. Also Das ist einfach kein Argument. Und man hat ja natürlich auch noch quasi, dass diese Stolpersteinverlegung ja meistens von den Menschen oder den BürgerInnen vor Ort initiiert werden oder unterstützt oder es irgendwie eine Patenschaft gibt. Das heißt, die Personen, die sich um den Stolperstein kümmern, die beschäftigen sich ja auch, also haben sich vorher ja auch mit der Geschichte der Personen beschäftigt. Und die Stolpersteinverlegungen sind letztendlich meistens eben ehrenamtlich getragen und auch ein viel größerer Ausdruck eines bürgerschaftlichen Engagements, weil so ein zentraler Gedenke wird ja dann meistens, da gibt es ein städtisches Konzept, dann gibt es dann sozusagen so ritualisierte am Ende Veranstaltungen und wenn das dann noch so konzipiert ist, wie das jetzt vorgesehen ist, dann wissen wir ja gar nicht, welche Veranstaltungen letztendlich an diesen Gedenkorten stattfinden. Da kann ja quasi alles stattfinden, was natürlich auch in keinster Weise jeder Gruppe, an die da gedacht werden soll, irgendwie das abdeckt, was im Prinzip eigentlich die Interessen dieser Gruppe wären. Ja, also da geht man ja zwangsläufig immer oder ist immer jemand irgendwie hinten angestellt, letztendlich, wenn es zu so einem Konzept kommt. Ja, und am Ende hat man ja auch die Verlegung dieser Stolpersteine ist eben auch irgendwie fortlaufend. Also so wird einmal ein Gedenkort installiert, zum Beispiel auf dem Friedhof oder irgendwo anders hin, und die Stolpersteine entstehen ja zu unterschiedlichen Zeiten und es ist ein Projekt, was am Ende nie abgeschlossen ist. Es sind Millionen Opfer, die mit dem Stolperstein-Projekt gedacht wird. Und ja, es ist so ein bisschen ein Ausdruck davon, dass es eben auch kein, das Erinnern erkennt eben keinen Schlussstrich. Ne? Also das Projekt ist selbst so ein Ausdruck dieser kontinuierlichen Verantwortung, aber genau dieser Schlussstrich scheint jetzt eben gewollt zu sein. Und das ist unsere Interpretation.
0: Und es ist ja auch die Erinnerung an ein ganz konkretes Leben, was da gelebt hat und was da beendet worden ist. Und eben die Erinnerung an diesen Menschen und was für eine, ja, es ist halt auch sehr unterschiedlich. Ich bin selbst in verschiedenen erinnerungspolitischen Initiativen unterwegs gewesen oder bin es auch unterwegs und es ist sehr unterschiedlich, ob ich den beispielsweise den verfolgten Romnia und Sintetze irgendwie gedenke, die heute noch viel mehr immer noch geschmäht werden als andere Opfergruppen, ne? Also wo man einfach auch eine ganz bestimmte Sensibilität auch nochmal dafür entwickeln muss. Wovon sprechen wir hier eigentlich und wovon sprechen wir heute? Mhm. Ja, wie geht es weiter in Heidenau? Wann wird rechnen sein, dass dazu abgestimmt wird? Wie sehen die Chancen, das aufzuhalten aus?
1: Gute Fragen. Also die erste Frage ist einfach zu beantworten, denn die Abstimmung im Stadtrat soll heute stattfinden. 18 Uhr beginnt der Stadtrat in Heidenau. Es ist aber nicht der erste Tagungsordnungspunkt. Das heißt, im Laufe des Abends wird dazu irgendeine Abstimmung stattfinden. Der Stadtrat in Heidenau, der besteht aus 22 Sitzen plus der stimmberechtigten Bürgermeisterin, also 23 Stimmen. Die CDU hat 7 Sitze, die AfD hat 7 Sitze, die Bürgerinitiative Oberelbe, also die das mit eingebracht hat, hat 2 Sitze, die Linke hat 2 Sitze, die Heidenauer Bürgerinitiative, die mit der BOD in einer Fraktion ist, hat 1 Sitz, die SPD hat 1 Sitz, die FDP hat 1 Sitz und die Freien Sachsen haben einen Sitz. Und beschlussfähig ist der Stadtrat, wenn 12 Mitglieder da sind. Und das würde bedeuten, also eine einfache Mehrheit bräuchte man, um diesen Antrag durchzukriegen. Das heißt, man bräuchte 12 Stimmen, wenn jetzt alle da wären. Und 9 haben ja den Antrag schon unterschrieben. Der Max Schreiber von Freien Sachsen wird dem sicherlich zustimmen.
0: Ja.
1: Die Bürgermeisterin hat jedenfalls in der Taz eben schon angekündigt, dass sie dem Antrag positiv gegenübersteht. Und dann fehlt ja nur noch eine Stimme. Und es haben nicht alle von der AfD den Antrag unterschrieben. Also es fehlen sozusagen noch Äußerungen von anderen AfD-Mitgliedern. Es fehlt noch sozusagen, wir wissen nicht, wie die Heidenauer Bürgerinitiative, die mit dem BOD noch in einer Fraktion ist, dazu steht. Und es fehlt ja auch noch einer von der BOD selber, wo man jetzt davon ausgeht, dass da wahrscheinlich auch eine Zustimmung kommt. Also es sieht so, auf den ersten Blick sieht es schon aus, als könnte der Antrag durchgehen, außer die Aufrufe jetzt von verschiedenen Gruppen haben jetzt nochmal dazu geführt, dass es ein Umdenken bei den Personen gibt, was wir natürlich sehr hoffen.

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3: Nachdem die Mehrheit im Heidenauer Stadtrat einem Antrag von AfD und CDU zugestimmt hat, dass keine Stolpersteine in der Stadt mehr verlegt werden dürfen, möchte ich doch die Abgeordneten gerne einladen, einmal das KZ Auschwitz zu besuchen. Ich war gerade dort und muss sagen, die Steine sind wichtiger denn je. Gegen das Vergessen und gegen das Verdrängen. 128.000 Steine liegen in 31 Ländern, immerhin. Aber es müssten Millionen sein. In Ludwigshafen auf dem Filmfestival habe ich den Film Block 10 gesehen. Er spielt in Auschwitz. Ich hatte jetzt die Gelegenheit, mir das KZ vor Ort anzuschauen. Ausgangspunkt für mich war Krakau, erstmals eine jüdische Hochburg. Jeder vierte Einwohner, jede vierte Einwohnerin war jüdisch. 70.000 jüdische Menschen lebten dort zum Schluss. Durch das ehemalige jüdische Viertel führt uns Max. Der Guide erstaunte mich sofort. Er sagte, schon im Mittelalter lebte die Hälfte von allen Juden weltweit in Polen. Und ich dachte immer, Deutschland sei ein Zentrum gewesen. Wie kam es denn dazu?
4: Also alles begann im Mittelalter. Viele polnische Könige haben eine komplett andere Politik betrieben als die Könige in westeuropäischen Ländern damals. Also heute kann man sagen projudisch oder zumindest haben eine tolerante Politik der Juden gegenüber betrieben. Es war wahrscheinlich kein Paradies, aber das war nicht so eine Hölle wie viele andere Staaten damals in ganz Europa. Und ja, viele Juden aus unterschiedlichen Ecken, aber vor allem aus Westmitteleuropa, wanderten nach Osten aus und wahrscheinlich mehr als die Hälfte aller Juden der Welt lebten schon im Spätmittelalter und nach dem Mittelalter, also in Polen.
3: Zuerst führt uns Max durch Kazimierz. Hier wohnten die meisten jüdischen Familien seit Jahrhunderten. Ihren Wohnbezirk haben sie selbst mit einer Mauer umgeben. Warum?
4: Aus den zwei Faktoren, jüdischem Gesetz und Sicherheit, sind Mauer auch entstanden im jüdischen Teil von Kazimierz. Und heute haben wir dort ganz viele Synagoge auch aus dieser Zeit.
3: Aber natürlich wohnten später viele jüdische Familien auch außerhalb von Kazimierz in Krakau. 1941 dann wurden alle gezwungen, in einen anderen Bezirk zu ziehen, in das Krakauer Ghetto. Es lag auf der anderen Seite der Weichsel, in Podgursche. Die dort einheimischen Katholiken mussten dann ihre Häuser verlassen und zogen in das nun entvölkerte jüdische Kazimierz.
4: Ich würde gerne zitieren einen Mann, der aus diesem Ghetto gefliehen ist als Kind. Er ist ein berühmter Regisseur geworden, Roman Polanski. Und er hat gesagt in einem Interview nach dem Krieg schon, dass das Problem war, nicht aus dem Ghetto zu fliehen. Das Problem war, außerhalb des Ghettos zu überleben.
3: Und Sie arbeiteten in den Fabriken im Ghetto?
4: Die Juden hier, ja. Also einige haben gearbeitet in Fabriken im Ghetto, einige haben gearbeitet in Fabriken wie Emeilenfabrik von Oskar Schindler, die außerhalb des Ghettos waren.
3: Okay. Natürlich keine Bezahlung.
4: Nee, Bezahlung war Kalorien, Essen. 200-300 Kalorien pro Tag. Also Vernichtung durch Arbeit und Vernichtung durch Hunger waren zwei wichtigste Methoden von Nazi-Deutschland gegenüber der Slawen auch und der Juden.
3: 1942 deportierten die Nazis dann in großem Stil in die KZs, nach Auschwitz und weiter in den Osten Polens.
4: Aber im Jahr 1943 dazu kam noch eine Räumungsaktion und während dieser Aktion haben die Deutschen tausende Menschen auch erschossen auf dem Ghettoplatz, auf den Straßen, in Krankenhäusern. Also,
3: und wer hat überlebt?
4: Wir wissen nicht, wie viele überlebt haben. Also Schindler-Juden, sogenannte Schindler-Juden, 1200 Menschen wurden gerettet von diesen deutschen Unternehmer. Aber insgesamt wissen wir bis heute nicht, wie viele.
3: Am nächsten Tag stehe ich vor dem Eingang zu diesem KZ. Es ist Samstag, lange Schlangen schon morgens um 7:30. Insgesamt kommen 2 Millionen Menschen jedes Jahr hierher. Ich wundere mich, dass es doch viele gibt, die nicht vergessen wollen und nicht verdrängen wollen, sondern sich in diese Hölle begeben. Viele polnische Familien sind dabei, aber ansonsten ein Sprachengemisch, Italienisch, Französisch, Englisch, Spanisch, Niederländisch, alle Generationen. Ich bin mit FreundInnen nach Krakau gefahren und von dort aus haben wir eine Führung gebucht. So werden wir an den Schlangen vorbeigeschleust. Ein langer Gang. Wir gehen hindurch, hören die Namen der Ermordeten und stehen schon vor dem Tor mit der Überschrift »Arbeit macht frei«. Ein großes Kasernengelände. Unsere dortige Führerin verschont uns nicht. Sie berichtet von stundenlangen Appellstehen in eisiger Kälte, von großem Hunger, von drakonischen Strafen. Ein Häftling hatte sich die Goldzähne, 2 Stück, selbst gezogen, um die bei den Wärtern gegen Brot einzutauschen. Unser Guide zeigt uns den Folterbock, auf dem sie ihn dafür fast zu Tode gepeitscht hätten. Der Block 10, den ich ja aus dem Film kenne, ist nicht geöffnet. Hier wurden Anfang 1943 hunderte jüdische Frauen interniert und systematisch medizinischen Experimenten zur Zwangssterilisation ausgesetzt. NS-Mediziner erprobten an ihnen die schmerzhaftesten Methoden aus. Als das Lager im Januar 1945 von der sowjetischen Armee befreit wurde, fand man noch 5 Tonnen Haare. Die sehen wir jetzt hinter Glas. Mehr ist nicht übrig von den Menschen hier. Das Grauen sitzt in jedem Block, bis hin zur Gaskammer. Da hat man das Vergasen an russischen Kriegsgefangenen zum ersten Mal ausprobiert. Deren Todesqual dauerte 24 Stunden. Wir fahren etwas weiter nach Birkenau. Das KZ Auschwitz II. Hier tötete man dann mit industriellen Methoden in wenigen Minuten. Die 6 Gaskammern sind von den Nazis gegen Ende des Krieges gesprengt und abgerissen worden. Es wurden 1,1 Millionen Menschen ermordet, darunter 1 Million Juden, aber auch Sinti, Roma, Polen und sowjetische Kriegsgefangene. »Woher hat man diese Zahlen so genau?«, fragte ich unsere Guide, und sie verblüffte mich. Alle Menschen, die hierher kamen, mussten daheim eine Fahrkarte lösen, als ginge es in die Ferien. Dabei war die Karte für den Zug ins KZ. So war die Nazi-Buchführung. Was passierte mit den Tätern? Die SS-Auschwitz-Mannschaft bestand aus über 8000 Personen. Lediglich 15% wurden angeklagt, verurteilt nur 39. Lagerkommandant Höss, den hat man hingerichtet. Sein Galgen steht in Auschwitz. Warum tun Menschen anderen Menschen so etwas an? Wie konnte die Nazi-Ideologie so um sich greifen und Menschen zu solchen Taten bringen? Die ideologische Basis ist der Rassismus, das Herrenmenschendenken. Der Rassismus ist nicht besiegt worden, so wie Nazi-Deutschland. Er wächst, deshalb ist jeder Ort, jeder Mensch, jedes Buch, jeder Film und jeder Stolperstein, der gegen das Vergessen steht, wichtig. Der Film Block 10 mit Christian Berkel in der Hauptrolle startet am 5. November in den Kinos.

0: Erstmal vielen Dank für die Möglichkeit, dass wir hier auch erstmal die Demo bewerben können. Wir sind ein Zusammenschluss verschiedener linksradikaler Gruppen aus Leipzig. Dazu gehört der antifaschistische Frauenblock Leipzig, Fantifa Leipzig, Gruppe Florida, Jugend gegen Rechts, Kappa, Reclaim Antifa und Utopie und Praxis. Verschiedene von diesen Gruppen sind auch im Reclaim Antifa-Bündnis organisiert. Wenn man sich natürlich fragt, warum wir diese Demo organisieren, sie findet am 10.10. statt und das natürlich nicht zufällig. Das ist quasi der Samstag einer Woche, in der zwei wichtige Jahrestage stattgefunden haben. Auf der einen Seite der 7.10., also das antisemitische Massaker der Hamas im Süden Israels, das ja eigentlich nur als ein Katalysator einer globalen antisemitischen Eskalation begriffen werden kann, was wir seit dem 7.10. erleben an genau antisemitischen Übergriffen, Angriffen, aber auch einer verbalen Radikalisierung gewisser Szenen, dem möchten wir uns entgegenstellen. Ich glaube, wenn man das ganz platt empirisch nachvollziehen möchte, wie denn diese Eskalation aussieht, gibt es verschiedene Ebenen, die man sich da anschauen kann. Auf der einen Seite natürlich solche Organisationen wie RIAS, die Recherche- und Informationsstelle für Antisemitismus, die in ihrem Jahresbericht 2025 quasi 24 antisemitische Vorfälle pro Tag statistisch erfasst haben. Darin zeigt sich natürlich ein massiver Anstieg dieser Fallzahlen und bleibt trotzdem eine Dunkelziffer, die wesentlich höher ist als das. Das ist so die eine Ebene. Das andere ist natürlich, wenn man die Medien verfolgt, dann gibt es eigentlich fast monatlich Berichte über Angriffe auf Juden und Juden, die auch in tödlicher Gewalt enden. Und dafür stehen natürlich exemplarisch Bondi Beach, Pittsburgh oder Manchester, aber genauso auch Angriffe auf jüdische Einrichtungen. Allein im März dieses Jahres gab es Angriffe in Lüttich, Rotterdam, Amsterdam, Michigan und London und auch in Deutschland zuletzt am 17. September in Wuppertal auf jüdische Einrichtungen. Das sind natürlich Nachrichten, an die man sich nicht gewöhnen möchte. Und für uns ist es natürlich klar, dass eine antifaschistische Praxis den Kampf gegen Antisemitismus mit ins Zentrum stellen muss. Genau, das sind so vielleicht die Nachrichten und die empirischen Ebenen davon. Die andere ist natürlich, wenn wir uns mit unseren jüdischen Freundinnen, Kolleginnen oder Kommilitoninnen unterhalten, dann ist natürlich diese Bedrohungslage noch einmal viel näher. Und ich würde sagen, so eine Art von ja, bürgerlichen Kälte, die sich nach dem 7.10. breit gemacht hat, in dem eben auch jüdische Erfahrungen kaum gehört wurden oder auch viele Personen da alleine gelassen wurden. Das zieht sich auch durch bis heute und dem mit einer antifaschistischen Praxis entgegenzutreten, ist uns wichtig. Der zweite Jahrestag, der wichtig ist, ist natürlich der 9.10., der Jahrestag des Anschlags in Halle. Und der verweist natürlich auf eine Tradition in diesem Land des antisemitischen Terrors, der ja nicht 45 irgendwie vorbei war, sondern sich durchzieht auch durch die Geschichte der Bundesrepublik. In unserem Aufruf machen wir auch nochmal den großen historischen Bogen auf, in dem es uns wichtig ist zu sagen, es ist natürlich kein, ja, Phänomen irgendeiner gesellschaftlichen Gruppe, sondern Antisemitismus ist ein gesamtgesellschaftliches Phänomen und auch natürlich im konservativen und natürlich im rechtsradikalen Lager zu verorten und er gehört überall dort, wo er auftritt, bekämpft. Aber das ist so die Motivation, nochmal zu sagen, der 10.10. eine starke antifaschistische Demonstration gegen diese antisemitische, globale, aber eben auch deutschlandweite Eskalation des Antisemitismus auf die Straße zu bringen.
1: Danke erstmal für die sehr ausführliche und klar verständliche, nachvollziehbare Motivation für die Demonstration am 10.10. in Leipzig. Vielleicht ein bisschen ins Detail zu gehen, inhaltlich. Ich meine, gibt es schon geplante Redebeiträge? Du hast ja jetzt immer von einem praktischen Antifaschismus gesprochen. Das heißt natürlich Demonstration, aber das heißt ja auch, was ist vielleicht auch im Nachgang noch geplant, mit was für Organisationen habt ihr da auch zusammengearbeitet, vielleicht auch jüdischen Organisationen?
0: Genau, also wir treffen uns erstmal um 14 Uhr am Wilhelm-Leuschner-Platz. Ich würde sagen, so die Stationen unserer Kundgebungsorte verweisen auch teilweise auf den Inhalt, den wir dort auf der Demo besprechen wollen oder die Inhalte, die wir setzen wollen. Auf der einen Seite ist der zweite Punkt quasi dann die Uni Leipzig. Das ist ja, sind ja auch Orte, nicht nur in Leipzig, die auch zu Angsträumen für jüdische Kommilitoninnen verkommen sind in vielen Bereichen. Und auch die Uni Leipzig, die kritischen Einführungswochen sind ja schon seit Jahren gekippt, in der dann auch Organisationen wie zum Beispiel die kommunistische Organisation, die ja durch recht vulgären Antizionismus und antisemitische Äußerungen auffällt, dort auch mal wieder Platz bekommt. Genau, also ich glaube, es ist ein wichtiger Ort, um dort auch nochmal ein Zeichen zu setzen. Dafür haben wir zum Beispiel Tamar angefragt für einen Redebeitrag, aber auch die Jüdische Studierendenunion. Außerdem wird es einen Beitrag geben am Markt, der auch nochmal die Verstricktheit der Mehrheitsgesellschaft in den Antisemitismus in den Blick nimmt. Dafür sind zum Beispiel auch Genossinnen von Dissens aus Erfurt angefragt. Außerdem haben wir noch Katharina König-Preuß, die einen Redebeitrag machen wird, und auch verschiedene Gruppen aus Leipzig, wie auch die Gruppe an der Uni, Hochschulgruppe gegen Antisemitismus, die sich dort gegründet hat in den letzten Jahren, auch diese angefragt. Genau, also da versuchen wir, diese Themen zu setzen. Wir ziehen dann weiter Richtung Süden, kommen dort an der B12 vorbei. Und dort wird es auch nochmal einen Redebeitrag über die Angriffe einer radikalisierten antizionistischen Linken gegen andere linke Räume, die diesen Antizionismus nicht teilen, geben. Und wir enden dann auf Höhe des Kant-Gymnasiums auch mit dieser Demonstration. Genau, aber so sind auf jeden Fall verschiedene Bereiche, in denen diese antisemitische Eskalation nachvollziehbar ist, in den Blick genommen, auch an den Orten, an denen wir die Kundgebung stattfinden lassen.
1: Ich war jetzt Ende September auf einer Kundgebung des DGB. Da ging es um die Sozialkürzungen der Bundesregierung. Und da gab es auch verschiedene Zubringerdemonstrationen. Und ich bin da zufällig bei einer gelandet, als ich angereist bin. Die, würde ich sagen, zu so einem Drittel oder so aus Hammer und Sichel, Kufia und was auch immer kommunistischen Splitterparteien bestand. Jetzt stellt sich mir so ein bisschen die Frage, du hast es ja auch gerade schon so ein bisschen umrissen, zum Beispiel in der Uni gibt es mittlerweile auch Angsträume für jüdische Kommilitoninnen. Wie ist denn generell so die Resonanz auf eure Demonstration in der Leipziger Szene, vielleicht auch nicht nur auf die Szene, aber eben auch? Und wie würdest du die erklären, also was die Resonanz in Leipzig auf eure Demonstration?
0: Die Resonanz findet natürlich viel, wenn dann über Social Media statt. Dort muss man sagen, dass die Resonanz bisher eigentlich relativ positiv war. Also es gab natürlich ein paar negative Kommentare aus deren Ecke, aber das war jetzt wirklich alles andere als ein Shitstorm aus deren Richtung. Das heißt, natürlich werden Plakate in gewissen Stadtteilen in Leipzig auch davon abgerissen, also auch im Osten und so weiter. Also natürlich stößt man da auf keine Gegenliebe, wenn man eben auch den Finger in die Wunde des Antizionismus dieser Gruppen legt, auch auf deren antisemitischen Agitationen hinweist. Aber auf der anderen Seite würde ich sagen, ist die Reaktion der Leipziger Szene schon sehr positiv. Wir haben relativ viel guten Zuspruch bekommen. Ich glaube, es ist eben auch eine Demonstration, die versucht, einen antifaschistischen Ausdruck nach außen hinzubekommen, Antisemitismus zu adressieren, indem es nicht darum geht, auf der einen Seite sind lauter Palästina-Fahnen, auf der anderen Seite sind lauter Israel-Fahnen, sondern wie auch das Lagerdenken da etwas durchbrechen möchte, sondern durchaus, Antisemitismus ist ein Problem in der Linken, aber uns geht es auch um die AfD, uns geht es auch um die Mehrheitsgesellschaft, uns geht es natürlich auch um die rechtsradikale Eskalation in diesem Land, die immer fortschreitet, die ja jüdisches Leben ebenso bedroht. Und ich glaube, das nach außen zu tragen und auch zu sagen, wir können den Antizionismus dieser Gruppen kritisieren, gleichzeitig aber uns natürlich auch solidarisch mit den Menschen in Gaza, die einen furchtbaren Krieg erlebt haben, mit diesen so solidarisieren, dass das gleichzeitig möglich ist. Ich glaube, das stößt durchaus auf Zuspruch innerhalb der Linken. Das ist natürlich das ganze Milieu um Handala, um die ganzen K-Gruppen und eher so die autoritäre Linke bis postkoloniale Linke, die es in Leipzig ja auch mittlerweile stark gibt, dass die uns nicht sympathisch gegenüberstehen, ist, glaube ich, klar, aber bisher gab es von deren Seite zumindest öffentlich wenig Angriffe.
1: Okay, das erübrigt vielleicht auch so ein bisschen meine nächste Frage, aber nicht ganz. Welche Reaktionen erwartet ihr denn an dem Tag der Demonstration?
0: Dadurch, dass am 10.10. tatsächlich auch in Berlin zu einer großen pro-palästinensischen Demonstration mobilisiert wird, glauben wir, dass da einige Kräfte, die sonst in Leipzig relativ umtriebig sind, dort abgezogen sein werden. Und auch aus der Erfahrung der letzten Jahre, wenn wir solche Demonstrationen gemacht haben, gehe ich nicht davon aus, dass es eine gezielte Gegenmobilisierung geben wird. Es wird Pöbeleien geben am Straßenrand. Wir werden da auch durch die Innenstadt ziehen. Das heißt, auf sowas muss man sich einstellen. Genau, wir bitten da auch alle, die normalen Vorsichtsmaßnahmen zu fahren. Auch was Anreisen angeht. Also es wird wahrscheinlich aus Dresden eine größere Anreise geben. Das geben wir jetzt auch noch in den nächsten Tagen bekannt, über Instagram besonders, aber auch über andere Kanäle. Also dort am besten einfach sich auch den größeren Gruppen, wenn man aus anderen Städten anreist, gerne anschließen. Aber wir gehen tatsächlich von keiner konfrontativen Lage aus an dem Tag.
1: Danke für die Einschätzung soweit. Nur eine kurze Ergänzung bzw. Nachhaken. Was sind denn die anderen Kanäle außer Instagram?
0: Also natürlich läuft viel über Instagram gerade. Auf der anderen Seite posten wir auch nochmal, genau, den Infopost und so weiter. Das kommt auch nochmal auf den Kanälen wie Knacknews. Auf der anderen Seite gibt es Signal-Vernetzungsgruppen, in denen wir das alles teilen. Aber sonst kann man uns natürlich auch, jede dieser Gruppen hat eine Internetpräsenz. Man kann uns auch per Mail erreichen, auf Insta schreiben, falls es da noch Fragen oder Anliegen gibt.
1: Erstmal dann noch einmal danke für den Überblick und danke für die ganzen Informationen. Das wäre jetzt der Moment für dich, noch letzte Worte, Grüße, Einladung und so weiter loszuwerden.
0: Wir freuen uns, wenn auch aus anderen Städten viele motivierte Antifaschistinnen mit uns auf die Straße gehen, gegen genau diese antisemitische Eskalation, die ich am Anfang beschrieben habe. Wie gesagt, wir glauben, es ist einfach ein Kernelement antifaschistischer Arbeit und Praxis, sich diesen Zuständen entgegenzustellen mit einer guten differenzierten Analyse. Und genau, wir freuen uns auf jeden Fall auf eine starke, ausdrucksstarke antifaschistische Demonstration. Deswegen bringt gerne eure Antifa-Fahnen mit. Und genau, wir freuen uns, euch zu sehen am 10.10. mit uns gemeinsam auf der Straße.
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0: Und das ist das Beste, was mir eigentlich je hätte passieren können, die Omas zu treffen.
1: Alle lieben die Omas, ich auch. Die Omas gegen Rechts sind die größte Frauenbewegung seit 1945. Für mich sind sie ein feministisches Vorbild. Ich möchte von Ihnen wissen, was macht Sie so stark, sich dem Rechtsruck unermüdlich entgegenzustellen?
2: Na einfach, wir haben schon mehrere Krisen überlebt, ja, und sind da nicht so zimperlich. Ja.

0: Blickt mit uns zurück auf die Erfahrungen der Omas. Die Grauen des Zweiten Weltkriegs, ein Aufwachsen in der Zeit danach. Ein Leben als Frauen in Ost wie West. Ihr Widerstand ist vielfältig, vereint im antifaschistischen Appell: Nie wieder ist jetzt.
1: Alerta, Alerta, die Omas sind härter!
2: Es ist eine weibliche Entwicklung von Frauen, dass sie nicht gern gegen etwas sind. Ja, von Anfang an hat es geheißen, warum sind wir nicht für etwas? Also dieses Gegen hat viele Frauen irritiert, weil sie immer gewöhnt sind, harmonisch zu sein, ja, und harmonisch zu denken. Das ärgert mich, weil ich mir denke, mit Harmonie kommst du dorthin, wo wir jetzt sind. Ja? Wir müssen Widerstand leisten. Und Widerstand ist eines der wichtigsten Worte der Gegenwart.
0: Das sagt Monika Salzer, die Gründerin der Omas gegen Rechts aus Wien. Alles begann 2017 mit einem Aufruf auf Facebook. Und es ist nicht übertrieben zu sagen, diese Idee ging durch die Decke. 40.000 Menschen engagieren sich inzwischen als Omas gegen Rechts im deutschsprachigen Raum. Was ist das Geheimnis ihres Erfolgs? Monika meint, ihre Generation habe ein anderes Gespür für die Gefahren des Faschismus. Und sie haben einen Auftrag bekommen. Ihr müsst es besser machen. Diese Welt, die nach dem Ende des Zweiten Weltkriegs geschaffen wurde, war nicht die schlechteste. Menschenrechte in der Verfassung, individuelle Freiheit und Wohlstand. Die nach dem Krieg Geborenen sind dem Horror noch nah. Er wird direkt an sie herangetragen, über die Geschichten der Eltern und Großeltern, der FreundInnen. In Monikas Fall sogar über den Geschichtsunterricht in der Schule. Oder über das Schweigen.

0: das alles liegt jetzt hinter Ihnen. Hinaus und hinauf. Das ist das Motto von Monikas Eltern. Die Luft der 68er umweht sie als junge Frau, auch wenn sie sich selbst als eher angepasst bezeichnet. Es gibt ein Leben zu gewinnen. Und das gibt es jetzt wieder zu verlieren. Die Jugend ist für Monika die wichtigste Adressatin ihrer Arbeit. Tut was, steht auf, vernetzt euch. An diesem Gespräch, aber überhaupt bei den Omas, so meint Monika, sind 5 Generationen beteiligt. Denn sie, 1948 geboren, kann heute ihren EnkelInnen erzählen, was sie von ihrer Großmutter gehört hat. Und bei der Gründung der Omas war sogar Monikas Urgroßmutter nicht unentscheidend. Von dieser Frau liegt ein altes Foto auf dem Tisch zwischen Monika und Heike, als das Interview beginnt.
1: Ja, ich hatte ja die Gruppe Omas gegen Rechts genannt und sie als Urgroßmutter war durch die Erzählungen meiner Mutter ein gewisses Vorbild. Erstens war sie eine sehr streitbare Frau, dann war sie Hebamme in einem Arbeiterbezirk, sehr anerkannt, sehr tüchtig. Und nebenbei hat sie auch noch genäht und verschiedene andere Dinge gemacht. Das heißt, die Frauen früher waren sehr vielseitig, die mussten vielseitig sein. Die waren nicht nur Hebamme sozusagen, aber sie war, glaube ich, auch eine sehr resolute Person. Das bin ich nicht so. Und für meine Mutter, sie schaut auch meiner Mutter ähnlich. Und bei der Gründung der Omas gegen Rechts auf Facebook, das war der erste Schritt, habe ich mich an meine Vorfahrinnen erinnert und sozusagen was für selbstbewusste, unglaublich engagierte und vorbildliche Frauen das waren, weil sie nämlich in einer Zeit, der Zwischenkriegszeit in Europa, auch politisch aktiv waren. Und meine Großmutter war auch Feministin. Die hatte sozusagen als Spruch Bubikopf und lange Hosen. Also das war ihr Widerstand. Mit 35 Jahren als Mann verkleidet. Gibt es da ein Foto. Wow. Und Sie sehen da auch noch, dass sich die Frauen zusammengerottet haben. Die haben damals nicht in einem Ein-Personen-Haushalt gelebt, sondern gemeinsam, oft generationenübergreifend, und waren sehr, sehr aneinander gebunden. Es hat auch sehr viel Bindung gegeben. Meine Großmutter, mütterlicherseits, war eine Alleinerzieherin und hatte ihre eigene Mutter als Hilfe und war im Berufstätig, ganz normal. Ja, da sieht man eine Urgroßtante als Straßenbahnschaffnerin. Also das waren schon tolle Frauen. Und aufgrund dieser Geschichte, weil es war ja auch die Gründung vor der Beerdigung meiner Mutter, habe ich diese Fotos herausgeholt. Und dann hat sich in mir so ein Bewusstsein entwickelt, dass wir ja nicht alleine dastehen, sondern auf Schultern unserer Vorfahrinnen. Und die in meinem Fall waren Feministinnen.
2: Sie sind 1948 in Wien geboren. Wie haben Sie als Kind und Jugendliche die Nachkriegszeit in Wien erlebt?
1: Ja, also das war schon eine schwierige Zeit. Es war nicht einfach. Es war eigentlich sehr viel Bescheidenheit da. Meine Eltern waren, also mein Vater war froh, dem Krieg entronnen zu sein. Mhm. Und zwar nicht behindert, sondern halbwegs gesund. Und meine Mutter war auch sehr, sehr glücklich, dass der Krieg zu Ende war. Sie hat sehr oft gesagt, meine ganze Jugend war Krieg. Das heißt, da hat es nichts gegeben an Partys, an Weggehen, an Freude, sondern nur immer diese Belastung. Dunkle Straßen, Abdunklung und diese Dinge können wir uns ja gar nicht vorstellen in einer Welt, wo dauernd überall Licht brennt. Ja, also ich war ein Einzelkind. Ich war das einzige Kind meiner Eltern und wir haben damals in einer Zimmerküche-Kabinettwohnung, es war sehr schön möbliert, war das, eigentlich bürgerlich möbliert, aber trotzdem sehr einfach. Und meine Eltern haben dann sehr schnell nach dem Krieg beschlossen, ein Haus zu bauen, hinaus ins Grüne zu wollen. Und dieser Hausbau war für meine Jugend sehr entscheidend, weil meine Eltern nie Zeit hatten. Mhm. Also ich war auf der einen Seite Einzelkind und auf der anderen Seite waren sie kaum da, weil meine Mutter hat auch damals noch, glaube ich, 10 Stunden mindestens gearbeitet als Sekretärin. Und mein Vater war dauernd auf dieser Baustelle im 23. Bezirk. Das heißt, ich habe sehr früh gelernt, selbstständig zu sein. Und ich kann mich an Stunden erinnern, wo ich allein in der Wohnung war, die sehr schön waren. Also wo ich mir Geschichten erzählt habe und wo ich einfach es geschafft habe, dieses Alleinleben auch positiv zu sehen. Aber ich beneide nach wie vor alle, die Geschwister haben. Mhm. Ich kenne schon das Drama auch von anderen, aber ich denke mal, es ist ein anderes Belief, mit Geschwistern aufzuwachsen. Aber ich hätte vielleicht nicht die Omas gegen Rechts gegründet, weil diesen Impetus, einfach zu sagen, ich mache das jetzt, das hat man vielleicht in einer Geschwisterreihenfolge nicht so. Weil da gibt es immer wen in der Geschichte, der sagt, na, traust du dir das zu oder machst du das wirklich oder glaubst du wirklich? Also ich bin auch ohne Kritik aufgewachsen. Ja? Hat niemand gegeben, der mich dauernd permanent runtergezogen hat. Niemand.
2: Und vielleicht gleichzeitig auch tatsächlich auch die Orientierung nach außen. Also wenn man eben nicht den Halt bei den Geschwistern hat, dann sucht man sich sozusagen vielleicht eher im Außen auch nochmal Unterstützung. Und das, also die Omas gegen Rechts sind ja eine sehr, also von der Grundidee sehr kollektiv gedachte Idee, sage ich jetzt mal, dass man sich zusammenschließt.
1: Also in dem einen Buch jetzt von Herrn Semsrott habe ich gelesen, man soll sich verbünden und genau das haben wir gemacht. Ja. Es ist also öffentliche Plätze besetzen und eine Verbindung untereinander schaffen und viele, viele Omas erleben uns auch als Lebensinhalt, als herausgefordert werden. Du bist gerufen in dieser Welt noch, dich zu engagieren und du gehörst nicht zum alten Eisen.
3: Eins, zwei, drei, eins, zwei, drei, Omas, steht auf!
4: Eins, zwei, drei, Jugend!

0: Sie haben es vorhin schon ein wenig angedeutet. Ich würde gerne noch mal nachfragen, weil Sie haben in einem Interview gesagt, wir sind die Generation der nach dem Krieg Geborenen. Und ja. Wir haben von unseren Eltern gehört, wie schrecklich der Zweite Weltkrieg war. Ja. Was haben Sie gehört, wenn Sie uns das erzählen mögen von Ihren Eltern?
1: Naja, es war vorherrschend, muss man sagen, die Freude, dem Ganzen entkommen zu sein. Aufgrund dieser Lebensfreude hat sich auch ein Blick nach vorne aufgetan. Ja, viele haben nicht mehr zurückgeschaut. Meine Eltern haben schon erzählt, aber mein Vater war Gott sei Dank kein Nazi und hat sein Vater war Sozialist, der hat in Wien zur Zeit des Bürgerkriegs gekämpft und sich engagiert für die Demokratie. Und aufgrund dieser Geschichte konnte ich auch sehr gut einfühlen, was er empfand und wie er sein neues Leben gestaltet hat. Und meine Eltern wollten beide hinaus und hinauf. Ja, das war die Generation nach dem Krieg, also sich entwickeln, Gott endlich die Freiheit leben können. Und Freiheit war für meine Eltern ins Grüne ziehen und ein Haus bauen, wie für viele, viele andere, Hunderttausende. Und dort das neue Leben zu verwirklichen mit dem Aufschwung der 60er, 70er Jahre. Und ich bin ein Kind der 70er Jahre, weil ich bin 48 geboren, das heißt 68 war ich 20 Jahre. Und da war die Zeit, aber auch schon mit 15 war ich in einem feministischen Mädchengymnasium, dem ältesten Mädchengymnasium Wiens, mit einer gewissen Tradition. Unsere Direktorin war eine Gewerkschafterin auch. Angeblich hat der Kreisky vor ihr Angst gehabt. Also eine sehr gestandene Frau. Und diesen Geist in der Schule, Rahlgasse, der hat mein Leben entscheidend geprägt. Meine Eltern waren ja am Abend müde erschöpft und hatten nicht mehr viel Kraft. Aber die Schule dann vor allem ab dem 10. Lebensjahr im Gymnasium, 8 Jahre, das war schon eine Zeit meiner geistigen Entwicklung. Und in unserer Schule war es absolut nicht attraktiv, schön zu sein, sondern gescheit zu sein. Gescheit musste man sein, gescheit.
0: Sie haben dann von 1968 bis 1970 auch Psychologie studiert in Wien.
1: Ja.
0: Jetzt haben Sie gerade schon gesagt, dass die Schulzeit sehr prägend war, weil ich hätte sonst auch gefragt, weil es war 68 in Wien, inwiefern Sie diese Jahre des Psychologiestudiums ja, noch dann vielleicht weiter geprägt haben oder?
1: Also während des Psychologiestudiums war großes Drama. Wir sind dauernd auf die Straße gegangen und haben demonstriert. In der damaligen Zeit überhaupt viele, viele, viele Menschen, auch weiterfolgend. Ich kann mich erinnern, mit kleinen Kindern war ich bei einer großen, großen Friedensdemonstration in Wien und bei vielen, vielen anderen. Also ich war keine alternative junge Frau in den 70er Jahren, sondern eigentlich bürgerlich angepasst, weil ich kann mich noch erinnern, also wie ich geheiratet habe, habe ich noch nicht auswärts irgendwie übernachten dürfen. Das war ganz selbstverständlich. Ich konnte tagsüber machen, was ich wollte, aber abends war ich zu Hause. Und das war 1970, meine erste Ehe. Und das heißt, es war alles noch sehr brav. Ich war keine wilde 68erin, aber trotzdem angeschlossen an die Bewegung der Zeit und die hat geheißen Protestieren.
0: Sie haben dann von 1977 bis 1983 ein Studium der evangelischen Theologie absolviert und dann auch die Ausbildung für das geistliche Amt mit Ordination abgeschlossen und anschließend dann auch in der Krankenhausseelsorge gearbeitet. Und dann noch, das finde ich also wirklich faszinierend, wie viele unterschiedliche Ebenen bei Ihnen zusammenkommen, weil Sie haben dann noch von 88 bis 92 eine systemische Psychotherapieausbildung gemacht. Ich sage das jetzt ein bisschen schnell in der Folge, weil meine Frage an Sie wäre, ob also sowohl in der Krankenhausseelsorge als auch später in der therapeutischen Arbeit diese Nachkriegszeit, also die Auswirkungen des Nationalsozialismus, aber auch die Auswirkungen des Aufwachsens danach in irgendeiner Form eine Rolle gespielt haben.
1: Also ich habe gestern von einer Oma gehört, dass ihr Geschichtsunterricht niemals die beiden Weltkriege berührt hat. Und das hat mich wirklich schockiert. Das hat vielen Schülerinnen und Schülern so gegangen. Mein Geschichtsunterricht war fantastisch. Mhm. Ja, und wir hatten gelernt, was die Shoah bedeutet hat. Wir hatten jüdische Mitschülerinnen, Freundinnen. Und ich war damals schon sehr jung konfrontiert mit dem Nationalsozialismus. Meine beste Freundin hatte keine Verwandte. Die Eltern haben sich in Auschwitz kennengelernt. Sie hatte nur ihre Eltern, einen Bruder und ein sehr gastliches Haus, weil der Vater hat mich immer sehr, sehr herzlich willkommen geheißen, wenn ich zum Mittagessen da war, öfter da war. Und ich habe sozusagen die Geschichte meiner Eltern über meine jüdischen Freundinnen und über den Geschichtsunterricht und die Schule nacherlebt. Also ich war nichts ahnend und natürlich schockiert, wie wir mit 13 Jahren da gesessen sind und mir meine Freundin ihre Fotos gezeigt hat und gesagt hat, dass ihre ganze Familie ausgerottet wurde. Mhm. Hilflos natürlich, weil ich kann jetzt sagen, ich habe mich schuldig gefühlt, weil ich hatte keine Schuld, aber es war sehr beklemmend. Und mein Vater war Kroate. Mhm. Die sind in den 30er Jahren nach Wien gezogen, aus dem Burgenland, die Eltern. Und ich habe immer so ein Gefühl für Minderheiten und Menschen, die sich fremd fühlen, gehabt. Ich glaube, dass das auch über meinen Vater an mich weitergegeben wurde. Dieses Gefühl, ich kann die Sprache nicht, ich werde gemobbt, alle sagen, du blöder Krawat. Und ich glaube, dass da an mich was weitergegeben wurde.
0: Und würden Sie sagen, dass das auch sozusagen die Studienwahl und auch später die, also weil es ja auch gerade systemische Therapie ist, die ja sozusagen auch viel im Kontext Familie arbeitet, dass das auch sozusagen Einfluss hatte?
1: Eigentlich wollte ich Ärztin werden und Medizin studieren. Und meine Mutter hat gesagt, du heiratest eh. Das war im Jahr 66, wie ich maturiert habe. Stellen Sie sich das vor. Heutzutage kann man sich das nicht vorstellen. Nee. Und dann habe ich noch eine kurze Ausbildung als medizinisch-technische Assistentin gemacht. Dann habe ich schon im Labor gearbeitet, dann habe ich nebenbei Psychologie studiert. Und dann kann ich mich erinnern an einen unglaublichen Horror-Vakui. Ja? Ich wusste nicht, was ich mit meinem Leben machen soll. Im Grunde wusste ich es nicht. Vielleicht hätte ich damals Psychotherapie machen sollen, aber 66 war das absolut nicht möglich. Und ich war jung und habe mich irgendwie so verlassen gefühlt und dann habe ich geheiratet und Kinder bekommen. Und die Kinder waren natürlich ein wahnsinniges Glück in meinem Leben, bis heute sind sie das. Und ich bin sehr, sehr froh, dass ich junge Mutter war, obwohl das nicht einfach war. Aber wie meine Kinder dann so 3 und 6 waren, das heißt schon in öffentlichen Einrichtungen, habe ich dann begonnen, nebenbei Theologie zu studieren und das war fantastisch. Mhm. Mein Hirn wurde wieder ein bisschen angesprochen und ich habe das Studium sehr geliebt. Und vor allem dann auch die Arbeitsgemeinschaft evangelischer Theologinnen, weil die haben wir damals gegründet, eine feministische Arbeitsgemeinschaft. Und dort habe ich das erlebt von Geschwisterlichkeit, Frauensolidarität, gemeinsam was Neues denken, der Kampf gegen die Kirchenherren, also das, und auch feministisch denken. Ich habe das schon in der Schule, aber viel stärker noch dann im Theologiestudium.
0: Und wie kam es dann zu der Entscheidung, daran noch sozusagen anschließend eine systemische Therapieausbildung zu machen?
1: Die Fähigkeit, Menschen zu verstehen, wird mit dem Alter besser, aber sie wird auch durch Ausbildungen besser. Und Ausbildungen sind für jeden Menschen, ich kann das auch nur jungen Menschen empfehlen, ein Tor zu einer neuen Welt. Ja, also man lernt dann eine ganz andere Welt wieder kennen und ich wollte mich verändern. Ich wollte Neues kennenlernen.
0: Ja, das war ja dann vielleicht auch, sagen wir mal, unterbewusst mit den Schritt, die Omas gegen Rechts zu gründen. Also das war ja auch ein Moment, wo sie gesagt haben, so, mir reicht's jetzt. Ich habe schon mal eine FPÖ-Regierung erlebt. Das war nach den Nationalratswahlen. Ja.
1: Also ich meine, in mir kommt zusammen sozusagen ein Wissen unserer Generation. Mhm. Auf das haben wir immer hingewiesen, dass wir Fackelträgerinnen sind von 5 Generationen. Also vor uns die Großeltern, die Eltern, dann wir, dann die Kinder und die Enkelkinder. Ja, also wir sind sozusagen in 5 Generationen verbunden. Und das, was unsere Großeltern erlebt haben, können wir noch den Enkelkindern erzählen. Mhm. Das heißt, es ist eine Situation, die menschheitsgeschichtlich wahrscheinlich auch nicht so häufig war, weil wir länger leben. Und ich hatte jetzt sozusagen zur Basis die Geschichte meiner Eltern, dann die Erfahrung im Krankenhaus, dann die Erfahrung in der Kirche, dann die Psychotherapie-Erfahrung und dann habe ich ja noch eine Ausbildung in Organisationsentwicklung gemacht, 2 Jahre. Und deshalb glaube ich, war es dann keine Schwierigkeit, die Omas zu gründen, weil ich einfach aus einer Situation der Bildung weiß, was Organisationen brauchen und wie man Organisationen auch leichtfüßig handeln kann.
0: Ja, und das haben Sie ja toll sozusagen in die Wege geleitet.

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0: Sie haben vorhin, wir haben es vorhin schon gehabt, Sie haben gesagt, wir sind die Generation der nach dem Krieg Geborenen. Was glauben Sie, warum sind die Omas gerade in Deutschland so kraftvoll im Sinne von auch, ja. Es sind inzwischen über 40.000, wenn man ja. Österreich, Deutschland und die Schweiz und die Nachbarländer, da kommen wir später noch zu, zusammenrechnen. Warum gerade in Deutschland? Was würden Sie sagen?
1: Na, es ist ganz eindeutig, ganz klar. Es ist unsere Zeit, die verloren geht. Ja, mit dem erstarkenden Rechtsnationalismus und dem erstarkenden faschistischen Wahnsinn, den wir gerade jetzt bei der AfD, aber auch bei der FPÖ und anderen Parteien erleben, wird unsere Jugend verraten, wird die Geschichte unserer Eltern verraten, die im Krieg waren, wird sozusagen alles, was wir aufgebaut haben, verraten. Ja, das heißt, wir, alle Omas stehen in Deutschland, Schweiz, Österreich und in anderen Ländern, falls es sie gibt, dafür, dass wir nicht wollen, dass das alles verloren geht. Und es war unsere Geschichte, es ist unsere Geschichte. Ich bin jetzt 78, vielleicht lebe ich noch 10 Jahre, vielleicht nicht, aber es ist mein Leben. Und das macht die Omas so stark. Sie wissen genau, sie wollen ihr Leben an die Enkelkinder weitergeben. Und sie wollen nicht, dass sozusagen ein glückliches, erfülltes und auch ein Leben im Wohlstand, in einem gewissen, einfach runtergeht und sie sehen die Gefahr des Rechtsnationalismus und des Rechtsextremismus ganz deutlich. Die können das besser analysieren vielleicht als die 50-Jährigen jetzt. Weil sie ja den Blick nach hinten auch noch haben.
0: Und nochmal andere Lebenserfahrungen. Sie haben in dem Vorgespräch auch von einer tiefsitzenden Emotion gesprochen, die sozusagen bei der Generation mitten ein Grund ja. sein könnte.
1: Schauen Sie, wir haben von den Eltern gehört, was der Krieg bedeutet hat und von unseren Freundinnen. Und unsere Generation ist die Generation der Verantwortung. Mhm. Ich glaube nicht, dass die nächsten Generationen oder die vorherigen das so gespürt haben wie wir. Wir sind sozusagen nach dem Schrecken des Zweiten Weltkriegs geboren und unsere Botschaft war an uns selber, aber die wir auch von außen bekommen, ihr müsst es besser machen. Ja, ihr müsst es anders machen. Ihr dürft dem Krieg keine Chance mehr geben. Der Krieg hat alles vernichtet. Millionen Menschen in Europa direkt neben uns sind umgekommen. Und deshalb würde ich sagen, wenn es um Verantwortung geht, schreien die Omas als Erste wir. Wir sind verantwortlich. Wir müssen dem Rat noch in die Speichen fallen, wie das Dietrich Bonhoeffer formuliert hat. Wir müssen agieren.
0: Ich habe mich, als Sie von der tiefsitzenden Emotion gesprochen haben, gefragt, es gibt ja inzwischen die Forschung zu transgenerationalen Traumata und die Forschung ist entstanden mit Blick auf Holocaust-Überlebenden, was sie an ihre Kinder weitergeben. Und meines Erachtens ist noch viel zu wenig erforscht worden, was eigentlich mit der TäterInnen-Generation ist. Könnte das auch eine Erklärung dafür sein, dass sozusagen diese vielleicht zum Teil auch, oder nicht nur vielleicht, sondern unverarbeiteten Emotionen mindestens bei einigen dazu geführt haben, zu sagen, nein, ich gehe damit anders um, als es vielleicht meine Eltern gemacht haben. Weil ich kann selber für mich sagen, beispielsweise meine Oma war noch in der NSDAP, meine Eltern sind noch im Krieg geboren und ich habe das Gefühl, dass da sich auch was übertragen hat von Dingen, die eben nicht verarbeitet wurden, was aber dazu geführt hat, dass ich jetzt, das hat jetzt hier nicht keine Rolle zu spielen, aber sozusagen den Lebensweg genommen haben und ich auch das Gefühl habe, das steckt in meinem Körper oder steckte.
1: Das, was transgenerational vererbt wird, ist das, was nicht benannt ist. Also alle Gespräche, die zu einer Aufklärung geführt haben, ob schuld oder nicht, sind natürlich hilfreich. Aber es gibt diese berühmte Geschichte, dass ein Familiengeheimnis wirkt. Ja. Und zwar katastrophal wirkt. Ja, und es gibt immer dann Menschen, die das übernehmen, diese Botschaft, und an der krank werden. Aber letzten Endes kann ich das nicht genau benennen, sondern es ist, glaube ich, auch diese dieses Bewusstsein, das in unserer Generation geschaffen würde für Schuld und Verantwortung.
0: Ah, ja.
1: Okay. Ja, das glaube ich mehr. Das heißt, wir wissen, wer schuld war und wir wissen, wer verantwortlich ist und wir wissen, dass wir verantwortlich sind, dass es nicht so weit wieder kommt. Also im Nationalsozialismus ist die Schuld eindeutig bei denen gelegen, die bis zur Ermordung von Menschen gegangen sind. Und wenn man jetzt die neuen Rechten sich anschaut und was Trump in Amerika aufführt, insofern sind wir gewarnt.
0: Ja, Sie haben 2024 im Podcast Inside Austria gesagt, dass wir an einem Wendepunkt stehen. Und dass Sie sich damals, weil da war ja die Gründung der UMAS gegen rechts durch Sie 7 Jahre zurück, und Sie hätten sich nicht vorstellen können, 2024, dass sich das mal so entwickelt.
1: Ja.
0: Was würden Sie heute sagen? Wir haben heute Mitte 2026.
1: Ja, ich war geneigt zu sagen, wir hatten überhaupt keine Macht und es war alles wir waren nicht fähig, dem Rat in die Speichen zu fallen, nur umgekehrt. Muss man sagen, Gott sei Dank gibt es uns, Gott sei Dank haben wir jetzt fast 9 Jahre gearbeitet an dem Widerstand. Gott sei Dank wissen viele, viele junge Menschen, dass es uns gibt, weil das ist uns das Wichtigste, weil die haben immer bei allen Demonstrationen gesagt, ihr seid unser Backup, wenn ihr da seid, fühlen wir uns nicht allein gelassen. Und das ist die wichtigste Botschaft, die wir nach wie vor haben. Wir wollen die Jugend nicht allein lassen. Und es wird an der Jugend liegen, dann zu entscheiden, wohin der Weg geht. Und nicht nur natürlich an der Jugend. Ich habe mir letztes Mal gedacht, eigentlich ist alles kein Wunder. Mhm. Weil diese krasse Entwicklung von der Globalisierung hin zu dieser Techno-Entwicklung und Macht des Geldes im Moment, das muss man erst einmal verkraften. Und das hat in der Geschichte der Menschheit noch nicht stattgefunden. Es hat nicht stattgefunden. Innerhalb von 50 Jahren, von einem ersten Computer hin zu einer KI und zu einer künstlichen Intelligenz, die jetzt alle Bereiche ausfüllt, und wir wissen nicht, was noch kommen wird. Das hat nicht stattgefunden, das macht Angst. Macht mir auch Angst. Aber wenn man Angst hat, muss man sich verbünden. Die Angst teilen. Und darüber reden auch.
0: Ja.
1: Wir sollten vielleicht mehr über Angst reden.
0: Also nichts ist schlimmer als das Gefühl der Ohnmacht, beziehungsweise Sie haben ja in einem Podcast auch gesagt, man soll die Depression das Klo runterspülen. Da musste ich sehr lachen.
1: Sehr gut.
0: Aber die Frage, die offene Frage wäre auch an Sie oder auch an diejenigen, die zuhören, wie können wir der Angst begegnen?
1: Also ja. Wir können der Angst begegnen, indem wir der Jugend sagen, steht auf, es ist eure Welt, eure Zukunft. Wir haben unser Leben und haben unser Leben gehabt und das war zum Teil wunderschön und es geht jetzt um eure Welt. Ja? Unsere gemeinsam natürlich, wir stehen eh hinter euch und stützen euch, aber ihr müsst euer Handy weglegen und langsam politisch aktiv werden.
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0: Also Sie haben ja auch gesagt, Sie hatten eine Europaforum 2024, ja, wo sich die Omas gegen Rechts Österreich, Deutschland, ja, und die Schweiz zusammengetan haben. Und dass das toll war zu spüren, was da für ein Spirit ist. Und diese echte Begegnung, sage ich jetzt mal, die scheint mir, also Sie haben dann auch Ihrem Sohn gesagt, das war der größte Erfolg meines Lebens.
1: Die Omas.
0: Und eben auch im Europaforum zu spüren, was daraus entstanden ist.
1: Ja, eine große Freude ist, dass dieser Gedanke der Omas gegen Rechts von Anna Unweiler und Gerda Smorer in Deutschland fast zeitgleich aufgegriffen wurde und die beiden auch ein Jahr lang zusammengearbeitet haben, um die Omas gegen Rechts in Deutschland aufzubauen. Das ist eine große Freude und der nächste Schritt ist jetzt dann gewesen, in der Schweiz die Omas gegen Rechts zu gründen. Und da gibt es jetzt auch einige Gruppen und sozusagen die gemeinsame deutsche Sprache ist natürlich förderlich für unsere Zusammenarbeit und wir haben jetzt vor einiger Zeit eine Europagruppe gegründet, die mit Sitz in Basel. Mhm. Es geht einfach darum, immer nimm und iss, du hast noch einen weiten Weg vor dir, aus der Bibel, eine Stelle, die mir immer gut gefallen hat.
0: Ist das auch eine Möglichkeit, wie Sie so gut durchhalten? Weil das wäre eine weitere Frage für mich gewesen. Wir müssen ja offensichtlich resilient bleiben, sage ich mal. Und nicht nur individuell, meine ich, sondern auch als Gruppe, als Gesellschaft.
1: Als Gruppe und als Gesellschaft haben wir die Aufgabe der Jugend, eine Form von Hoffnung zu geben. Mhm. Ja, das ist unsere Aufgabe, weil wenn die Jugend verzweifelt, dann wird sie erst recht nach rechts driften. Und diese Hoffnung geben in der Familie oft Großeltern, die sozusagen noch die Geschichte der Familie haben und erzählen. Und wenn die Großeltern einmal gestorben sind, ist es eine andere Familie. Ja? Also die Großeltern haben eine wichtigere Funktion, als man vielleicht meinen könnte. Und in der heutigen Zeit dieser Entzweiung von vielem rücken Familien manchmal auch wieder mehr zusammen und sind sich bewusst, ja, die 60er Jahre und die 70er waren natürlich der Ort der Freiheit, ja. Ah, wir sind so frei und die persönliche Freiheit und die Selbstentwicklung und alles muss frei sein und frei von allem. Und ich habe den Eindruck, jetzt ist Freiheit gelebt worden. Und ich glaube nicht, dass für junge Menschen Freiheit das Ziel ist, wie es noch für uns war. Weil wir waren ja auch in einer Gesellschaft, die extrem konservativ noch war. Aber das Phänomen, dass jetzt Mütter Freundinnen von Töchtern sind und nicht unentwegt ihnen sagen, wo es lang geht, das ist ja erst jung, dieses Phänomen. Und wir haben sozusagen die Hierarchie und das Patriarchat, haben wir nicht leider abgeschafft, aber dieser hierarchische Befehlston in den Familien, das ist zumindest in Westeuropa, glaube ich, nicht mehr gang und gäbe. Und dadurch gibt es jetzt eine andere Herausforderung für die Jugend, Bindung. Es geht nicht mehr um Freiheit, sie können eh machen, was sie wollen, so ungefähr. Und das Thema der heutigen Zeit ist, wie vernetze ich mich?
0: Das eine ist, wir haben ja sehr viele Vorteile durch die Digitalisierung, weil man sich gut vernetzen kann. Gleichzeitig habe ich den Eindruck, oder was ich auch einerseits von jüngeren Menschen höre und wo dann aber auch schon in die Richtung geforscht wird, ist, dass sozusagen allein die Kommunikation über soziale Medien, also man lernt sich dann schon immer noch über soziale Medien kennen, aber dann geht man auch in eine direkte Face-to-Face-Interaktion. Und ich habe den Eindruck, nach dem, was ich auch gehört habe von anderen Omas gegen Rechts, das scheint ganz, ganz wichtig zu sein. Also es fängt in der Organisation der Gruppe an, also dass man als Omas-Gruppe sich regional vernetzt, dass man dann gemeinsam Aktionen macht. Das kennt man ja aus, das ist auch eine Bindung, die dann entsteht. Und dass man dann aber noch, weil das finde ich so faszinierend bei den Omas gegen Rechts, die sind ja super vernetzt. Also ich glaube, diese Kombination aus einerseits eben die sozialen Medien nutzen oder die Digitalisierung nutzen und gleichzeitig aber noch den direkten Kontakt, das scheint mir auch sozusagen, darin liegt, glaube ich, sehr viel Potenzial.
1: Ja, ja, das hilft natürlich. Mhm. Weil Facebook war damals noch ein Forum vor 9 Jahren, wo viele da waren. Das hat sich verändert. Aber wir hätten uns nie so schnell formieren können, bilden können. Ja. Und nach wie vor ist das Internet natürlich eine Form des Marktplatzes, wo man sich positionieren kann. Umgekehrt sind die Omas fähig, sich persönlich zu treffen.
0: Ist auch eine. Auch eine Fähigkeit.
1: Eine Fähigkeit, ja. Und viele Mitglieder sind auch nicht interessiert an persönlichen Treffen, sondern möchten sich beteiligen durch den Mitgliedsbeitrag und unterstützen uns halt so. Jeder geht nicht auf die Straße. Jetzt bei fast 40 Grad am Ballhausplatz stehen, haben aber auf einige geschafft.
0: Ja, sie haben täglich die Mahnwache, weiterhin, das muss man
1: täglich
0: auch nochmal sagen.
1: Ja.
0: Das ist, also die Stärke muss man auch erstmal haben, ja, dass man da wirklich täglich sagt, wir stehen da.
1: 5 Jahre täglich, 5 Tage die Woche.
0: Und erinnern daran, dass Flucht ein Menschenrecht ist.

0: Es gefällt mich schon noch eine Trauer, muss ich sagen, weil wenn ich daran denke, dass die Menschenrechte am Beginn unserer Demokratien in die Verfassungen eingeführt wurden, aufgrund der Erfahrungen der Vergangenheit, und dass es jetzt Parteien gibt, die sozusagen im Parlament sitzen, in den Parlamenten, und dann sagen, Menschenrechte sind nicht wichtig, das erfüllt mich mit Trauer. Mhm. Da kann man sagen, der Lernprozess der Menschheit geht bei diesen Leuten wieder zurück. Das, wofür wir gekämpft haben, wir wissen, dass über Generationen, Generationen und Jahrhunderte in Europa die Menschenrechte nicht wichtig waren und Kriege herrschten und Länder unterdrückt wurden und wir eine entsetzliche Kolonialgeschichte auch haben, die absolut nicht aufgearbeitet ist, aber dass jetzt wieder Leute gibt, die das in Frage stellen, das ist schwer. Das heißt, Europa hat da eigentlich einen schweren Ballast und dass wir dann ausländerfeindlich sind, unter Anführungszeichen, Menschen gegenüber, die wir irgendwann einmal unterdrückt haben und ausgebeutet haben, das ist unsere schwere Geschichte.
1: Ja, vielleicht ist es auch gut, zwischendrin zu trauern. Vielleicht muss man das auch, also sozusagen nicht in der Trauer, ich sag jetzt mal, verharren oder hängen bleiben, was natürlich, wenn es passiert, passiert. Aber
0: also die Omas gegen rechts sind kein Happy-Baby-Verein, sondern wir sind uns bewusst. Wir haben ein Bewusstsein.
1: Ja.
0: Wir haben Vergangenheit, Gegenwart und für die Zukunft hoffen wir.
1: Was würden Sie zum Abschluss den Hörenden mit auf den Weg geben, wenn wir jetzt gerade mit Blick darauf, wie es weitergeht und dass wir uns ja weiterhin stärken müssen?
0: Also für die Omas würde ich sagen, steht weiter auf und gebt euch und den Menschen das Gefühl, dass Veränderung möglich ist. Ja? Und lasst bitte, bitte, bitte depressive Gedanken fallen in den Fluss oder sonst wohin, wo sie gehören und weggeschwemmt werden. Die Depression hat noch niemandem geholfen. Da haben Sie mich jetzt noch daran erinnert. Es ist so wichtig, der Jugend das Gefühl zu geben, dass wir sehen, wo sie stehen, dass wir uns kundig machen, dass wir uns interessieren für die Belange der Jugend, dass wir die Politik darauf aufmerksam machen, was die Jugend braucht. Und die Jugend selber, die Jugend gibt es ja nicht, es gibt viele Jugenden, aber diese verschiedenen Ethnien und auch Lebensalter, sie müssen verstehen, dass es ihre Welt ist. Es ist nicht die Welt der Väter mehr allein und der Mütter, sondern es ist ihre Welt, die sie gestalten müssen. Also es ist mein Herzensanliegen, dass die Jugend gute Bedingungen für ihre Zukunft vorfindet. Und so wie wir die Welt ausgebeutet haben, und das ist meine Generation gewesen, aber natürlich nicht persönlich, sondern durch diese ganze Industrialisierung und eben die Entwicklung, die ich schon beschrieben habe, müssen wir auch uns eigentlich bei der Jugend entschuldigen.
2: Das war Monika Salzer, die Gründerin der Omas gegen Rechts. Wir bedanken uns sehr herzlich für das Gespräch. Sie hat uns gebeten, darauf hinzuweisen, dass die Omas keine öffentlichen Gelder bekommen. Dieses Gerücht habe den Omas geschadet. Und in der Tat gehört genau das zu einer gegenwärtig erfolgreichen Strategie, linke NGOs und Bewegungen zu beschädigen und zu schwächen. Als Musik gab es die Oma-Hymne und rechtsherum, beides Musik von Monika selbst, sowie ein Rap von den Omas gegen Rechts aus München. Und People Have the Power von Patti Smith. Als besonderes Special folgen sozusagen als Zusatzmaterial noch ein paar Zitate von Monika Salzer, die nach dem Interview aufgenommen wurden, die uns aber zu gut gefallen haben, um sie nicht zu senden. Das nächste Mal reisen wir in die Pfalz zu einer ganzen Oma-Gruppe. Und als ob das noch nicht genug wäre, ist auch noch eine Ehrenoma sozusagen unsichtbar vertreten. Mit ihren fast 100 muss sie ihre Kräfte schonen, aber ihre Geschichte wird erzählt werden. der Biografie-Podcast mit Omas gegen Rechts, Alerta, Alerta, die Omas sind härter, ist ein Projekt des Freien Radios Wüste Welle und wird gefördert von der GLS Treuhand und der Abreporter Stiftung. Wir bedanken uns fürs Zuhören.
0: Wir haben ja absichtlich sozusagen diese strickende und passive und liebe, aber doch eigentlich für nichts mehr verantwortliche Oma konterkariert und uns diese lustigen Hauben aufgesetzt, damit die auch erkennbar sind. Und es hat funktioniert. Ja. Es geht ja nicht darum, wie wir ausschauen, weil das finden wir lustig, sondern sieht man uns oder sieht man uns nicht. Anfangs hatten wir ja auch die Anfrage verschiedener Männer, die gesagt haben, warum gibt es keine Opas gegen rechts? Daraufhin haben wir gesagt, gründet sie bitte, gründet sie. Wir sind nicht für die Opas zuständig. Ja?

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Und hört es eine Ausgabe vom Dienstag, den 6. Oktober 2026. Stimmt dieses Datum nicht? Hört ihr diese Sendung in der Wiederholung hier auf dem Bermuda-Funk. Der erste Beitrag von heute hieß Keine neuen Stolpersteine in Heidenau. Ein Beitrag von der tagesaktuellen Redaktion von Radio Korks aus Halle und die sprachen mit Anne Nitschke. Sie ist Vorstandsmitglied des Alternativen Kultur- und Bildungszentrums Sächsische Schweiz, kurz AKUBITZ in Pirna. Dann hörtet ihr Auschwitz, Krakau, Stolpersteine, ein Beitrag von Annette Lennartz vom Bermuda-Funk. Sie besuchte gerade eben Krakau und das KZ Auschwitz bzw. die Gedenkstätte. Antifa heißt gegen jeden Antisemitismus. Demonstration am 10. Oktober in Leipzig. Hier ist ein Beitrag der massiven Aktion von Radio Korax. Und die sprachen mit einem Vertreter des Bündnisses über die Situation in Leipzig, den geplanten Ablauf und die Motivation hinter der Demo. Eben gegen jeden Antisemitismus, ob er sich völkisch gibt oder staatstragend, ob als sogenannte Israel-Kritik getarnt oder als Widerstand verklärt. Dann hörtet ihr den Beitrag, wir müssen Widerstand leisten. Monika Salzer gründete im Jahr 2017 die Omas gegen Rechts. Ein Beitrag von Heike und Anna von der Wüstenwelle Tübingen. Monika Salzer rief auf Facebook im Jahr 2017 zum einem ersten Treffen in Wien auf. Genau. Dann an Musik hörtet ihr DJ Quicksilver mit seiner Version von Ameno. Dann hörtet ihr Isao Tomita mit Pictures of an Exhibition, also von Modest Mussorgsky, seine Version des Gnome. Dann hörtet ihr eine elektronische Variante von Coverversion von Interstellar, genauer gesagt No Time for Caution. Gershon Kingsley hörtet ihr auch, der Komponist von Popcorn mit dem Titel Sunset Sound, und Michael Nyman hörtet ihr gerade eben mit In Re Don Giovanni. Die restliche Musik war Teil der Beiträge bzw. des Beitrags Wir müssen Widerstand leisten von der Wüstenwelle Tübingen. Die Beiträge findet ihr natürlich wie immer auf dem Audioportal der Freien Radios www.frei-radios.net. Und damit war es das mit der heutigen Sonnenausgabe vom heutigen Dienstag, den 6. Oktober. Gleich im Anschluss gibt's Radio Aktiv um 20 Uhr den Bermuda-Funk, und die nächste Sonnenausgabe gibt's am morgigen Mittwoch um 17 Uhr. Und mich hört ihr wieder am Donnerstag um 16 Uhr. Und zum Schluss spiele ich jetzt noch, Silica von Alex Hamlin. Und viel Spaß damit und tschüss.

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2: 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Am Mikrofon und an der Technik begrüßt euch heute nach wie vor in der jetzt kommenden zweiten Sendestunde oder in unserer heutigen Sendung vielmehr unter anderem Joachim Stark mit den beiden heutigen Gast-DJs Ugo Percocco Back-to-Back Markus Heiler aus dem Raum Frankfurt Rhein-Main bzw. Darmstadt live von der in dem Mix und im vielleicht eventuellen Kurzinterview jeweils dazu aktuelle Party- und Event-Tipps, eventuelle Sendungsvorankündigungen und vieles mehr. Bleibt einfach dran in den jetzt noch knappen 2 Stunden. Es lohnt sich. Euer aktuelles Clubbers Paradise Team um Joachim Stark und den Rest der Crew. Auch um DJ Aspi, Sascha. Und dann haben wir hier noch einen ehemaligen Kollegen hier im Studio heute zu Gast. Hallo Roland.
3: Salut Joachim.
2: Hallo, ja.
3: Ich bedanke mich schon mal für die Einladung, weil das war wieder eine ganz tolle Sache. Ich meine, es ist ja schon verdammt lange her. Also auch on air, alle Grüße, die mich noch kennen. Nachher gibt es eh noch ein paar Grüße und ein paar Sachen machen wir dann einfach
2: genau
3: direkt später. In On-Air.
2: Action. Genau. Später dann. Alles klar. Dann viel Spaß mit unserer heutigen Ausgabe in den nächsten noch knappen 2 Stunden. Bleibt dran, es lohnt sich.
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Jetzt also für euch an den Turntables, vinylmäßig heute nur, only Vinyl-Set heute, mit auch unter anderem Ugo Percoco, Back to Back, Markus Heiler, live on air in the mix, bis zum Schluss der heutigen Sendung. Dazu, wie schon erwähnt, vorher eben aktuelle Party- und Event-Tipps, Sendungsvorankündigungen und vieles mehr. Also bleibt dran, es lohnt sich. Am Mikrofon und an der Technik Joachim Stark, Roland Sachs und auch, ja, mitunter im Studio DJ Aspie.

0: 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Am Mikrofon und an der Technik begrüßt euch heute nach wie vor in der jetzt kommenden zweiten Sendestunde. Ja, jetzt ist es tatsächlich die zweite Sendestunde. Unter anderem Joachim Stark mit den beiden heutigen Gast-DJs Ugo Percoco Back-to-Back, Markus Heiler aus dem Raum Frankfurt-Main bzw. Darmstadt, live von Air in the Mix und im Kurzinterview. Mal gucken, das wird euch gleich der Kollege Roland Sachs sagen. Dazu aktuelle Party- und Event-Tipps, eventuelle Sendungsvorankündigungen und vieles mehr. Bleibt einfach weiter dran in der jetzigen zweiten Sendestunde. Es lohnt sich, euer aktuelles Clubbers Paradise Team um Joachim Stark und den Rest der Crew.
1: Hallo. Ah ja, wunderbar. Wir sind jetzt online.
0: On air.
1: On air, genau. Und da unsere beiden Gast-DJs natürlich voll hinter der Decks stehen und ich sie nicht loseisen konnte, habe ich jemand ganz anderen ans Mikrofon bekommen. Und stell dich mal kurz vor.
2: Also, hi, ich bin die Julia Heiler. Ich bin die Tochter von Markus Heiler. Und ich habe mich dazu entschieden, das Interview hier zu machen.
1: Ja, wie geht's denn so einer Tochter, einer DJ-Tochter?
2: Also, eigentlich ist es manchmal ganz normal. Nur manchmal, mein Zimmer ist halt gegenüber von seinem Musikzimmer. Und wenn er dann manchmal Musik macht, dann höre ich das manchmal und das ist auch manchmal sehr cool und dann höre ich auch zu und ich bin halt jedes Jahr fast immer hier dabei und das, wenn er hier auflegt, und das finde ich auch ziemlich cool.
1: Das gefällt mir, weil es ist schon eine tolle Umgebung, ist auch kein so ein Stress hier, ist relativ relaxed hier im Radio, gibt keine Zuschauer, nur Zuhörer. Gefällt dir denn die Musik? Ist das auch dein Ding?
2: Ja, also die Musik ist schon ganz cool. Ich könnte mir tatsächlich nicht so ganz vorstellen, dass ich das auch irgendwann mal machen würde, aber ich habe auch früher meinem Papa manchmal geholfen, wenn er so irgendwas gemacht hat oder zugeschaut. Also ja, ich finde es ziemlich cool.
1: Ja, vielleicht kann er noch das wecken, richtig basic mit Vinyl aufzulegen. Beiden Jungs legen ja komplett Vinyl auf, die machen nichts anderes. Und ich finde das schon klasse, weil das hat einfach Klasse. Magst du noch jemanden grüßen?
2: Grüßen, wenn dann meine Mama.
0: Die hört bestimmt draußen zu.
1: Ja, genau.
0: Die ist nämlich auch hier im Sender.
1: Deine Lehrerin, deine Schule, deine Kameraden.
2: Meine Schule, Starkenburg-Gymnasium. Ja, hi.
1: Und also seid alle gegrüßt.
2: Genau.
1: Ja, dann werde ich auch noch ein paar Grüße loswerden. Und zwar haben wir ganz fleißige Zuhörer, auch in Steinbach.
0: Okay.
1: Und zwar aus meinem Spinnerclub. Die Maya und ihr Sohn, beziehungsweise auch ihr Papa. Also seid ganz herzlich gegrüßt. Und wenn wir Glück haben, hört auch noch der Ron zu. Also Ron Ellen. Mit dem habe ich letzte Zeit wieder ein bisschen Kontakt. Und
0: sagen liebe Grüße.
1: Das mache ich, ja. Also Ron, wenn du uns zuhörst, auch liebe Grüße von Joachim, eigentlich auch vom gesamten Team. Jo, dann würde ich sagen, haben wir wieder den DJs zu? Oder hast du noch ein paar Event-Tipps? Oder kommen die erst später?
0: Später.
1: Alles klar?
0: Später. Du, dann vielen Dank und ja, weiterhin alles Gute. Und jetzt weiter ins DJ-Set von Ugo Percoco Back-to-Back Markus Heiler.
1: Yeah.

Und hier wieder unsere aktuellen Party- und Event-Tipps für die nächsten Tage und auch Wochen, wie ihr es immer von uns gewohnt seid oder von mir. 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

Dann heißt es hier am Samstag, den 26. 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Die erste Daytime Indoor Party bringt die ganze Energie der Trance-Szene in die Stadt. Code Blue und Taller 2XLC aus Frankfurt liefern an diesem Nachmittag und Abend mitreißende melodische Sets, die perfekt auf die kommenden Highlights einstimmen. 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Kommt vorbei und feiert die Vorfreude auf Volumen 79, wenn Produzenten und DJs die Bühne in eine Reise aus Emotion und Klang verwandeln. Ein Muss für alle, die Trance lieben und intensive Live-Momente suchen. 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Im MTV Club Offenbach Main bei Frankfurt.

Dann heißt es hier Toxic Family, The Anniversary, am 2.10.2026, einen Tag vor dem Tag der Deutschen Einheit, im Tanzhaus West, Dora Brillant, Frankfurt, Freitag, 2. Oktober, 26, ab 23 Uhr, die Anniversary. Mit unter anderem, jetzt steht das Line-Up fest, Welcome to the Resistance, Welcome to the Family, mit Raw, Technical Pure, Verhoeven, Gunman, Alex Diephardt, Grille, Nano Rausch, Steve Simon, Christian Reichert, Dennis Barbion, Toxic Family Andron, Einlass ab 18 Jahren und mit gültigem Personalausweis. Ab 23 Uhr.

Dann einen Tag vorher, am Freitag, 25. September 2026, ab 22 Uhr, Hard Impact and Fury, Last Uptempo Edition im Ruf 175 in Mainz. Habe ich hier mit unter anderem mit den DJs für den Abriss sorgen. Missy, Killy, Kemal, D-Tempo, Trax, Melmania, Catman, ab 18 Jahren.

haben wir übrigens noch was in Vorschau. Im Moment Modern Electronic Music Museum Frankfurt am Main am 24.10.2026 rocks 15 Years mit DJ Hell, Dana Ru, Robert Drewek, Matthias Schildecker und Alex Meyer. Moment Frankfurt, 24.10.2026 rocks 15 Years. Dann auf jeden Fall jeden ersten Sonntag im Monat von 13 bis 17 Uhr at 68 Gallery Mannheim Neckarstadt Ost. Wechselnde DJs auch und vor allem aus der elektronischen Musik. Mit Music Meets Art. In der 68 Gallery Mannheim Neckarstadt Ost, präsentiert vom 68 Gallery natürlich und der Fairy Tales Music Mannheim in der Langenrötter Straße 68 in 68167 Mannheim.

Außerdem am 19. und 20. September der Atelier- und Kulturspaziergang Kultur Mannheim Neckarstadt Ost. Eröffnung war bereits am Freitag, den 18. September, 19 Uhr, Jugendkulturzentrum, Forum, Neckarpromenade Mannheim. Eintritt frei, Atelier- und Kulturspaziergang 19. und 20. also am morgigen Sonntag bei erster Strahlung über Radio Darmstadt von 15 bis 20 Uhr jeweils. Mannheim Neckarstadt Ost. Und dann habe ich noch eine Sendungsvorankündigung, die kommt gleich.

Am Samstag, den 3.10.2026 von 19 bis 21 Uhr Jeff O. Global Echoes Records, Sumo Club Marburg, ehemaliges U60 311 Frankfurt und der ehemaligen HR UFM Club Night Frankfurt am Main wird er bei uns zu Gast sein. Jeff O, Gast DJ, Jeff O bei uns bei Clubbers Paradise on Air über Radio Darmstadt. Mehr dazu auch im Hörtipp auf der Radio Darmstadt-Seite und auch unter unserer jeweiligen Homepage www.clubbersparadise.de und Co. Ja. Am 3.10.2026 ist ein Samstag wieder, in zwei Wochen von 19 bis 21 Uhr und in jeweiliger Wiederholung auch über den Bermuda-Funk aus Mannheim dann wieder. Und das waren's wieder, unsere aktuellen Party- und Event-Tipps für die nächsten paar Tage und auch Wochen. Was auch immer ihr macht, wir wünschen euch viel Spaß dabei. Feiert schön und lebt schön, ihr wisst ja. Und jetzt weiterhin im Set. Ugo per Coco back to back. Markus Heiler. Viel Spaß noch.

0: Auch unsere Sendung ist leider einmal zu langsam, aber sicher wieder zu Ende. Leider, leider. Ihr könnt uns jeden Samstag, außer dem zweiten und vierten Samstag von 19 bis 21 Uhr live und näher auf Radio Darmstadt auf noch UKW 103,4 MHz via DAB Plus im Raum Rhein-Neckar und Rhein-Main oder online www.radiodarmstadt.de regulär hören. 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Am Mikrofon und an der Technik begrüßt er euch heute unter anderem Joachim Stark. Mehr Infos über uns findet ihr wie immer auf www.clubbersparadise.de.net.org oder auf Facebook, sucht nach der Gruppe an der Seite von Clubbers Paradise. Ihr möchtet mit uns direkt Kontakt aufnehmen, dann schickt doch einfach eine E-Mail an info@clubbersparadise.de. Ja, nicht vergessen, bereits am Samstag, 3. Oktober 2026, gibt es uns wieder von Clubbers Paradise live on air. Erneut im Zeitraum zwischen 19 Uhr und 21 Uhr live über Radio Darmstadt zu hören. Via eventuell noch UKW 103,4 MHz, Angaben ohne Gewähr, DAB Plus oder online zu hören. Dann mit dem Gast DJ Jeff O. aus dem Raum Marburg bzw. Hessen live on air und in the Mix. Wir, das ganze Clubbers Paradise Team, wünschen euch alles Gute. Bis zur kommenden Sendung. Bleibt gesund, zuversichtlich und bis demnächst dann. Tschüss, tschüss. Euer aktuelles Clubbers Paradise Team um Joachim Stark und den Rest der Crew. Im Anschluss über Radio Darmstadt hört ihr gleich die Sendung Hörsturz der ehemaligen Musikredaktion und nach Live-Sendung von 23 Uhr bis 1 Uhr die Radiosendung Hangover Radio Night um und von Alexander Bukalov. Wir sagen Tschüss bis in circa 2-3 Wochen mit dem Gast-DJ Jeff O. und freuen uns, wenn ihr bei uns wieder einschaltet und zuhört. Würde uns sehr freuen. Bleibt gesund und munter. Euer Team von Clubbers Paradise um DJ Aspi und Co. und auch den ehemaligen Kollegen Roland Sachs, der mir jetzt nochmals gegenüber sitzt.
1: Jo, danke dir.
0: Bitte.
1: Ich wollte noch ein ganz, ganz herzliches Danke sagen an unsere beiden Gast-DJs. War ein ganz tolles Set. Super.
0: Von Ugo Percoco, Back to Back Markus Heiler.
1: Genau.
0: Jo.
1: Und ich freue mich natürlich schon auf die nächste Sendung.
0: Jo, genau. Wird bestimmt auch wieder gut. Jo.
1: Wahrscheinlich bin ich dann auch wieder da.
0: Schauen wir mal. Würde mich sehr freuen. Ja.
1: Wenn ich Glück habe, ist unser ganzer Spinning Team auch mit dabei. Würde mich sehr freuen.
0: Weiß ich nicht, aber heute war ein Großteil ja da.
1: Jo. Jo. Okay.
0: War schön. Alles klar. Danke und bis dann. Schöne Zeit. Macht's gut.
1: Tschüss.
0: Tschüss. Im Anschluss jetzt die Sendung Hörsturz der ehemaligen Musikredaktion.

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2: 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Ja, heute wieder mit einer fußballlastigen Sendung, denn es wird über Gianni Infantino gehen, um Belastungssteuerung im Profifußball und um das Nations League-Spiel zwischen Israel und Irland. Ja, los geht's aber mit der Olympiabewerbung von München. Am Ende dann doch wenig überraschend hat München den Zuschlag für die deutsche Olympiabewerbung erhalten. Der Deutsche Olympische Sportbund hat die bayerische Landeshauptstadt am 26. September als deutschen Kandidaten für Olympische und Paralympische Spiele der Jahre 2036, 2040 oder 2044 ausgewählt. Damit beginnt die internationale Bewerbungsphase. Der DOSB und die Stadt werben mit kurzen Wegen, vorhandenen Sportstätten und einer nachhaltigen Konzeption. Rund die Hälfte der Wettbewerbe soll im Olympiapark stattfinden. Doch hinter dem olympischen Glanz steht eine wesentlich nüchterne Frage. Was kosten die Spiele und wer trägt am Ende das Risiko? Olympische Spiele gehören zu den größten und teuersten Großprojekten, die Städte und Staaten überhaupt organisieren können. Eine viel zitierte Untersuchung der Universität Oxford kommt zu einem ernüchternden Ergebnis. Seit 1960 überschritten sämtliche untersuchten Olympischen Spiele ihr ursprünglich geplantes Budget. Im Durchschnitt lagen die realen Kostenüberschreitungen bei 172%. Die Studie beschreibt die Kostenentwicklung als außergewöhnlich schwer kalkulierbar. Das ist kein Beweis dafür, dass München zwangsläufig sein Budget überschreiten wird. Es ist aber ein erhebliches Warnsignal. Denn München plant derzeit mit einem Gesamtvolumen von ungefähr 10 Milliarden Euro, verteilt auf Veranstaltung und Infrastruktur. Die Finanzierung soll von mehreren Schultern getragen werden. Wie groß das finanzielle Risiko für die Stadt München tatsächlich wird, hängt deshalb entscheidend von den späteren Verträgen zwischen Stadt, Freistaat und Bund ab. München startet dabei nicht aus einer Position unbegrenzter finanzieller Spielräume. Der städtische Schuldenstand soll nach Haushaltsplanung Ende 2026 bei rund 9,76 Milliarden Euro liegen. Gleichzeitig stehen Milliardeninvestitionen in Schulen, Kinderbetreuung, ÖPNV und Wohnungsbau an. Die entscheidende Frage lautet deshalb nicht nur, was kostet Olympia, sondern welche anderen Projekte müssen sich im Zweifel gegen dieses Großprojekt behaupten. Auch das Bewerbungsverfahren selbst ist kein kostenloser Probelauf. Nach Angaben der Stadt werden für die erste Bewerbungsphase mehrere Millionen Euro veranschlagt. In einer städtischen Antwort auf eine Anfrage aus dem Stadtrat wurden 6 bis 7 Millionen Euro für die Bewerbung sowie weitere Mittel für die Öffentlichkeitsarbeit genannt. Zugleich wurde darauf hingewiesen, dass bestimmte Personal- und Gesellschaftskosten in dieser Darstellung nicht vollständig enthalten sein könnten. Damit entsteht ein bemerkenswertes politisches Problem. Die Stadt muss Geld ausgeben, um überhaupt die Chance zu erhalten, noch mehr Geld auszugeben. Befürworter können dagegenhalten, dass Bewerbungs- und Planungskosten im Verhältnis zu einem möglichen Milliardenprojekt gering sind. Kritiker stellen die Gegenfrage: Wie viel darf eine Stadt für eine internationale Bewerbung ausgeben, deren Ausgang vom IOC abhängt? Das Internationale Olympische Komitee ist kein gewöhnlicher Veranstalter. Es kontrolliert zentrale Rechte rund um die Spiele, insbesondere die internationale Vermarktung und Medienrechte. Zugleich fließen erhebliche Einnahmen in das olympische System zurück. Für Paris 2024 wurde der Beitrag des IOC an den Erfolg der Spiele auf etwa 1,7 Milliarden US-Dollar beziffert, einschließlich des Anteils der Gastgeberstadt an bestimmten Einnahmen. Die entscheidende Frage ist damit weniger, ob das IOC Geld beiträgt, das tut es, sondern wie Kosten, Einnahmen und Risiken zwischen IOC, Veranstaltern und öffentlichen Haushalten verteilt werden. Gerade hier liegt ein struktureller Konflikt. Die Gastgeberstadt kann die Spiele nicht einfach stoppen, wenn sich ein Projekt verteuert. Oxford-Forscher weisen darauf hin, dass Gastgeber für die Kosten einstehen müssen. Während das IOC selbst nicht in gleicher Weise dem Risiko von Kostenüberschreitungen ausgesetzt ist. Das macht die Vertragsbedingungen zu einer der wichtigsten Fragen der Münchner Bewerbung. Die olympische Bewerbung verspricht einen großen Entwicklungsschub. Neue Mobilitätsangebote, Wohnungen, Grünflächen und Infrastruktur sollen durch die Spiele beschleunigt werden. Die Stadt selbst argumentiert sogar, der eigentliche langfristige Mehrwert liege weniger in den 2 Wochen der Spiele als in den damit verbundenen Stadtentwicklungsprojekten. Das ist ein starkes Argument, aber zugleich ein bemerkenswertes Eingeständnis. Denn wenn eine neue Tram, ein Wohnquartier oder ein Mobilitätsprojekt für München sinnvoll ist, stellt sich die Frage, warum es Olympia als Anlass braucht. Wenn ein Projekt erst durch die Olympischen Spiele politisch und finanziell möglich wird, besteht umgekehrt das Risiko, dass kommunale Prioritäten an einen Großeventkalender gekoppelt werden. Die Stadt steht vor einer einfachen, aber grundsätzlichen Bewährungsprobe. Infrastruktur muss den Menschen dienen, nicht umgekehrt. München setzt bewusst auf vorhandene Sportstätten. Rund die Hälfte der Wettbewerbe soll im Olympiapark stattfinden. Das Konzept wurde gegenüber früheren Planungen überarbeitet und sieht weniger temporäre Hallen vor. Das reduziert zweifellos Risiken, es beseitigt sie aber nicht. Olympische Spiele verlangen Sportstätten, Medienzentren, Sicherheitsinfrastruktur, Logistik und temporäre Einrichtungen, die sich nach den Spielen wirtschaftlich und gesellschaftlich rechtfertigen müssen. Jede neu gebaute oder nur vorübergehend benötigte Anlage braucht deshalb eine überzeugende Antwort auf die Frage, was passiert danach? Das Versprechen einer zirkulären Olympiade klingt ambitioniert. Entscheidend wird sein, ob daraus verbindliche Kosten-, Nutzungs- und Rückbaupläne werden oder lediglich ein attraktives Schlagwort. Olympische Spiele erzeugen zweifellos wirtschaftliche Aktivität. Hotels werden gebucht, Restaurants profitieren, Arbeitsplätze entstehen, internationale Aufmerksamkeit wächst. Die Stadt München verweist auf mögliche langfristige Effekte der mit Olympia verbundenen Infrastrukturprojekte. Doch wirtschaftliche Aktivität ist nicht dasselbe wie wirtschaftlicher Gewinn. Für eine seriöse Bilanz müssen zusätzliche Einnahmen den gesamten öffentlichen Aufwand gegenübergestellt werden. Genau hier wird es kompliziert. Was wäre ohnehin gebaut worden? Welche Investitionen werden lediglich vorgezogen? Welche Einnahmen entstehen tatsächlich zusätzlich und welche Kosten bleiben nach der Schlussfeier? Wer Olympia als Wirtschaftsförderprogramm verkauft, muss deshalb mehr liefern als Hochglanzbilder und Besucherzahlen. Er muss eine belastbare Kosten-Nutzen-Rechnung durchführen. Olympische Medaillen können Kinder und Jugendliche begeistern. Spitzensportler können Vorbilder sein. Große Sportereignisse können Vereine sichtbar machen. Doch Breitensport entsteht nicht im Olympiastadion. Er entsteht in Sporthallen, Schwimmbädern, auf Bolzplätzen und in Vereinen. Und vor allem durch Ehrenamtliche. Deshalb sollte der olympische Effekt auf den Sport nicht an der Zahl der Medaillen gemessen werden. Entscheidend wäre, ob nach den Spielen dauerhaft mehr Sportflächen, bessere Trainingsbedingungen und eine verlässlichere Finanzierung für Vereine vorhanden sind. Anders gesagt, ein olympisches Erbe muss sich im Alltag zeigen, nicht nur auf der Eröffnungsfeier. München investiert ohnehin Milliarden in seine Zukunft. Im Mehrjahresinvestitionsprogramm stehen unter anderem Milliarden für Schulen und Kinderbetreuung, ÖPNV und Wohnungsbau. Deshalb ist die Behauptung, Olympia werde automatisch Geld aus diesen Bereichen abziehen, derzeit zu pauschal. Bund und Freistaat sollen einen erheblichen Teil der Finanzierung übernehmen. Konkrete Zusagen und Vertragsbedingungen müssen jedoch erst feststehen. Die entscheidende politische Frage lautet daher: Welche zusätzlichen Mittel kommen tatsächlich nach München und welche werden lediglich innerhalb öffentlicher Haushalte umgeschichtet? Ein Euro kann nur einmal ausgegeben werden. Auch wenn der Bund oder Freistaat einen großen Teil der Olympiakosten übernehmen, bleiben öffentliche Mittel knapp. Jede Priorisierung für Olympia hat deshalb eine Kehrseite. Die European Championships 2022 waren für München ein wichtiges Beispiel dafür, dass große internationale Sportveranstaltungen auch mit vorhandener Infrastruktur funktionieren können. Auch aktuelle Planungen für eine mögliche Leichtathletik-WM setzen weitgehend auf den Olympiapark. Doch daraus folgt wieder automatisch, dass Olympia überflüssig ist, noch dass Olympia genauso funktionieren kann. Die Größenordnung ist schlicht eine andere. Olympia bringt wesentlich mehr Sportarten, Athleten, Medien, Sicherheitsanforderungen und internationale Vermarktungsinteressen zusammen. Gerade deshalb sind die European Championships kein Beweis für oder gegen Olympia. Sie sind vielmehr ein Vergleichsmaßstab für die Frage, welche Art von Sportveranstaltungen München tatsächlich braucht. München besitzt bereits internationale Strahlkraft. Die Stadt hat einen traditionsreichen Olympiapark, eine große Kulturszene, internationale Unternehmen, Fußball, Konzerte und Erfahrungen mit großen Sportveranstaltungen. Olympia kann daraus ein internationales Schaufenster machen. Aber es kann nicht die Antwort auf jedes kommunale Problem sein. Die eigentliche Bewährungsprobe beginnt deshalb lange vor der Eröffnungsfeier. München muss offenlegen, welche Kosten garantiert sind, welche Risiken der öffentlichen Hand bleiben, welche Infrastruktur ohnehin gebaut würde und welche Projekte tatsächlich zusätzlich entstehen. Ebenso muss geklärt werden, welche Einnahmen beim Veranstalter verbleiben und welche dauerhaft bei Stadt und Region ankommen. Olympia ist weder automatisch ein finanzielles Desaster noch automatisch ein Entwicklungsmotor. Beides sind politische Erzählungen. Die Realität wird davon abhängen, welche Verträge geschlossen, welche Kosten tatsächlich entstehen und welche langfristigen Investitionen am Ende übrig bleiben. München hat sich für Olympia entschieden, zunächst als deutscher Bewerber. Nun beginnt die Phase, in der aus Visionen Verträge und aus Versprechen überprüfbare Zahlen werden müssen. Der olympische Glanz ist dabei das geringste Problem. Entscheidend ist, was nach ihm übrig bleibt.

Gianni Infantino hat die FIFA zu einem mächtigeren, reicheren und politisch einflussreicheren Verband gemacht. Doch je größer seine Macht wurde, desto größer wurde auch der Vorwurf des Amtsmissbrauchs. Jetzt gerät der FIFA-Präsident von mehreren Seiten unter Druck und alte Vorwürfe holen ihn ein. Es sind ungewöhnlich viele Fronten, die sich derzeit gegen Gianni Infantino auftun. Nationale Verbände gehen auf Distanz, in Europa wächst der Widerstand gegen sein Führungsstil, seine Expansionspläne stoßen auf Gegenwehr. Ja, und mit den neuen Vorwürfen des Football Leagues-Informanten Rui Pinto gerät erneut Infantinos Zeit bei der UEFA in den Blickpunkt. Noch ist daraus keine politische Niederlage geworden. Aber die Selbstverständlichkeit, mit der Infantino die FIFA in den vergangenen Jahren geführt hat, bekommt Risse. Als Infantino 2016 zum FIFA-Präsidenten gewählt wurde, sollte er den von Korruptionsskandalen erschütterten Weltverband reformieren. Das Versprechen lautete mehr Transparenz, bessere Kontrolle, ein modernerer Verband. Heute steht die FIFA finanziell so stark da wie lange nicht. Gleichzeitig hat Infantino die Organisation politisch neu ausgerichtet und seinen persönlichen Einfluss erheblich ausgebaut. Die Weltmeisterschaft wurde von 32 auf 48 Mannschaften erweitert. Die Club-WM wurde massiv ausgebaut. Neue Märkte wurden erschlossen. Die Einnahmen stiegen. Das ist eine Seite seiner Bilanz. Die andere ist die Frage, wie viel Macht sich in den Händen des Präsidenten konzentriert hat und wie wirksam die institutionellen Kontrollmechanismen der FIFA noch sind. Genau diese Frage wird zunehmend zum politischen Problem. Besonders heikel ist die neue Attacke von Rui Pinto. Der Mann hinter den Football Leagues behauptet, Infantino habe bereits während seiner Zeit als UEFA-Generalsekretär von Unregelmäßigkeiten bei Manchester City gewusst. Pinto wirft ihm vor, vertrauliche Informationen weitergegeben und darauf hingewirkt zu haben, dass die Ermittlungen gegen Manchester City und Paris Saint-Germain nicht zu den ursprünglich möglichen harten Konsequenzen führten. Pintos Darstellung ist eindeutig. Infantino habe seine Position genutzt, um eine härtere Untersuchung zu verhindern. Das sind gravierende Vorwürfe. Sie sind allerdings nicht mit einem Beweis gleichzusetzen. Pinto ist selbst strafrechtlich verurteilt worden und weder UEFA noch FIFA haben die Anschuldigungen bislang inhaltlich bestätigt. Doch gerade deshalb stellen sich Fragen, denen der Weltfußballverband nicht dauerhaft ausweichen kann. Denn der Fall Manchester City ist längst kein Randthema mehr. Die Premier League hat Manchester City 115 Punkten wegen Verstößen gegen ihre Finanzregeln schuldig befunden. Die Vorwürfe beziehen sich auf einen Zeitraum von 9 Spielzeiten zwischen 2009 und 2018. Für Pinto ist genau dieser Vorgang ein zentraler Bestandteil seiner Anschuldigung gegen Infantino. Ob seine Interpretation zutrifft, ist eine andere Frage. Fest steht jedoch, die damaligen Vorgänge gehören zu den umstrittensten Kapiteln der europäischen Finanzkontrolle und sie werfen eine unangenehme Frage auf. Wie unabhängig kann ein Kontrollsystem sein, wenn es um Clubs mit enormer finanzieller und politischer Bedeutung geht? Hinzu kommt ein zweites Problem: Infantinos Verhältnis zur politischen Macht. Der FIFA-Präsident bewegt sich längst nicht mehr ausschließlich in der Welt des Sports. Kontakte zu Staats- und Regierungschefs und trifft zunehmend als internationaler politischer Akteur auf. Besonders auffällig seine Nähe zu Donald Trump. Infantino sucht wiederholt den Kontakt zum US-Präsidenten und verlieh ihm sogar einen FIFA-Friedenspreis. Für KritikerInnen steht diese Nähe exemplarisch für einen Führungsstil, in dem politische Beziehungen nicht bloß Mittel zum Zweck, sondern Bestandteil der Machtstrategie geworden sind. Man kann das als Diplomatie betrachten. Man kann aber auch fragen, ob ein Sportverband, der Neutralität und Integrität für sich beansprucht, seine politische Nähe zu einzelnen Mächtigen nicht wesentlich zurückhaltender gestalten müsste. Noch gefährlicher als einzelne öffentliche Kontroversen ist für Infantino die politische Unruhe innerhalb der UEFA. Mehrere europäische Verbände haben ihre Unterstützung für den FIFA-Präsidenten überprüft oder zurückgezogen. Andere gehen öffentlich auf Distanz.
Damit verändert sich der Charakter des Konflikts. Es geht längst nicht mehr nur um einzelne Personalentscheidungen oder ein umstrittenes Projekt. Es geht um das Machtverständnis innerhalb der FIFA. Europäische Funktionäre wollen die Entscheidungsprozesse stärker kontrollieren und die Macht des Präsidenten begrenzen. Infantinos Unterstützer verweisen dagegen auf seine globale Unterstützung und auf die finanziellen Mittel, die unter seiner Führung in zahlreiche Fußballverbände fließen. Das ist der Kern des Konflikts. Europa besitzt einen erheblichen Teil der wirtschaftlichen Macht des Fußballs. Infantino verfügt über eine globale politische Basis. Denn Infantino hat verstanden, wie internationale Verbandsmacht funktioniert. Wer Geld verteilt, Entwicklungsprogramme finanziert und neue Wettbewerbe schafft, schafft politische Abhängigkeiten oder zumindest politische Beziehungen. Die FIFA verfügt über erhebliche finanzielle Mittel. Davon profitieren Verbände weltweit. Das macht die Opposition gegen ihn kompliziert. Denn selbst wenn europäische Verbände seinen Kurs ablehnen, bedeutet das nicht automatisch, dass sich die Mehrheit der FIFA-Mitglieder ihnen anschließt. Infantinos Macht beruht nicht allein auf seinem Amt. Sie beruht auf einem globalen Netzwerk von Interessen. Nirgendwo wird diese Strategie deutlicher als bei der Weltmeisterschaft. Mehr Mannschaften, mehr Spiele, mehr Märkte, mehr Medienrechte. Infantino präsentiert die Expansion als Öffnung des Fußballs für bisher unterrepräsentierte Regionen. KritikerInnen sehen darin vor allem eine wirtschaftliche Expansion, die den internationalen Spielkalender zunehmend belastet. Auch hier liegen Wahrheit und politisches Interesse dicht beieinander. Die WM wird tatsächlich globaler. Aber es wird zugleich zu einem immer größeren wirtschaftlichen und politischen Projekt der FIFA. Und damit wächst auch die Bedeutung des Mannes, der dieses Projekt kontrolliert. Infantinos größtes politisches Problem könnte deshalb am Ende nicht ein einzelner Skandal sein. Es ist die Frage nach der Begrenzung seiner Macht. Je länger er im Amt bleibt, desto stärker wird die Debatte darüber, wie die Amtszeit eines FIFA-Präsidenten gerechnet werden soll, welche institutionellen Grenzen gelten und wer diese Grenzen letztlich kontrolliert. Genau hier liegt die Ironie seiner Präsidentschaft. Infantino kam als Reformer. Er übernahm eine FIFA, deren Führung wegen mangelnder Kontrolle und institutioneller Schwäche international diskreditiert war. Nun muss sich die FIFA unter seiner Führung selbst der Frage stellen, ob die Macht des Präsidenten nicht erneut zu groß geworden ist. Trotz aller Kritik bleibt Infantinos Position stark. Die entscheidende Frage ist deshalb nicht, wie laut seine Kritiker sind, sondern ob sie in der Lage sind, aus ihrer Kritik eine gemeinsame politische Alternative zu entwickeln. Noch fehlt ein Gegenkandidat, der den globalen Machtblock Infantinos ernsthaft herausfordert. Noch haben seine Gegner keine gemeinsame Antwort darauf, wie die FIFA nach Infantino aussehen soll. Und genau das verschafft dem amtierenden Präsidenten Zeit. Gianni Infantino hat den Weltfußball verändert. Er hat die FIFA finanziell gestärkt, ihre Wettbewerbe ausgeweitet und ihren Einfluss global vergrößert. Durch diese Entwicklung hat eine Gegenbewegung ausgelöst. Der Präsident, der einst angetreten war, um die FIFA nach dem Blatter-Skandal zu reformieren, steht heute selbst im Zentrum einer Debatte über Macht, Transparenz und Kontrolle. Die Frage ist deshalb längst nicht mehr nur, ob Infantino politisch angeschlagen ist. Die entscheidende Frage lautet, wie viel Macht darf ein einzelner Präsident über den Weltfußball besitzen? Und wer kontrolliert ihn, wenn seine Macht weiter wächst? Darauf muss die FIFA eine Antwort geben. Nicht irgendwann, sondern bevor die nächste Machtfrage entschieden wird.

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Ja, nach einem Beitrag zur Olympiabewerbung, den Kontroversen um Gianni Infantino, nun zur Frage, wie viele Spiele verträgt ein Spielerin. Der Europäische Ligenverband weitet seine Beschwerde bei der EU-Kommission über die FIFA auf den Frauenfußball aus. Wie bereits im Männerfußball kritisieren die Ligen, bei der Gestaltung des internationalen Spielkalenders nicht ausreichend beteiligt zu werden. Damit rückt eine Frage erneut in den Mittelpunkt, die den Profifußball seit Jahren begleitet. Wie viele Spiele kann eine Spielerin überhaupt beschreiten, bevor aus sportlicher Belastung Überlastung wird? Der Kalender des internationalen Fußballs ist längst zu einem zentralen Konfliktfeld geworden. Nationale Ligen wollen ihre Wettbewerbe schützen. Verbände schaffen neue Turniere und Wettbewerbsformate. Clubs kämpfen um zusätzliche Einnahmen und internationale Reichweite. Dazwischen stehen die SpielerInnen, deren Körper jede zusätzliche Partie bewältigen muss. Die Entwicklung ist nicht neu. Schon vor Jahren warnten AthletiktrainerInnen und SportwissenschaftlerInnen davor, dass die zunehmende Zahl von Spielen die Möglichkeiten einer sinnvollen Belastungssteuerung begrenzen könnte. Einer dieser Kritiker war der Athletiktrainer Thomas Mohr, der den deutschen Profifußball immer wieder wegen seiner Trainings- und Belastungskultur angriff. Seine Thesen waren zugespitzt und nicht in jedem Punkt wissenschaftlich belastbar. Doch unabhängig davon, wie man einzelne Aussagen bewertet, berührte seine Kritik ein Problem, das heute größer geworden ist. Belastung lässt sich nicht ausschließlich auf dem Trainingsplatz steuern, wenn der Spielkalender selbst immer weiter wächst. Das Problem beginnt deshalb nicht erst beim Training, es beginnt beim Spielplan. Eine Saison, die bereits mit nationaler Liga, Pokal und internationalen Wettbewerben umfangreich war, ist inzwischen deutlich dichter geworden. Champions League, Europa League und Conference League wurden erweitert. Internationale Clubwettbewerbe ausgebaut. Hinzu kommen Länderspiele, Nations League, Europameisterschaften und Weltmeisterschaften. Für die Organisation des Fußballs ist das nachvollziehbar. Mehr Spiele bedeuten zusätzliche Übertragungen, weitere Sponsoren, Möglichkeiten, neue Vermarktungsflächen und zusätzliche Einnahmen. Für die Spieler bedeutet jede zusätzliche Partie jedoch auch eine weitere körperliche und mentale Belastung. Fußball auf höchstem Niveau ist ein Hochleistungssport. Sprints, Richtungswechsel, Zweikämpfe, Sprünge und wiederholte intensive Aktionen stellen hohe Anforderungen an Muskeln, Sehnen und Gelenke. Dazu kommen Reisen, Zeitverschiebungen, Schlafmangel und die psychische Belastung eines permanenten Wettbewerbs. Regeneration ist deshalb kein Luxus. Sie ist ein Bestandteil sportlicher Leistungsfähigkeit. Genau hier entsteht der Widerspruch des modernen Profifußballs. Einerseits wird die Belastungssteuerung immer professioneller. GPS-Systeme, Datenanalyse, medizinische Diagnostik, Schlaftracking und individuell abgestimmte Trainingsprogramme ermöglichen eine immer präzisere Überwachung der Spieler. Andererseits wächst die Zahl der Pflichtspiele. Der Fußball misst die Belastung immer genauer und erhöht gleichzeitig die Belastung selbst. In dieser Debatte wird häufig auf die Trainingssteuerung verwiesen. Ist die Belastung im Training zu hoch? Wird zu intensiv trainiert? Werden Spieler nach Verletzungen zu früh wieder eingesetzt? Sind die Reha-Programme ausreichend individuell? All diese Fragen sind berechtigt, doch selbst eine optimale Trainingssteuerung kann ein grundsätzliches Problem nicht lösen. Zwischen zwei Spielen braucht der Körper Zeit zur Erholung. Wenn der Abstand zwischen den Partien immer kleiner wird, schrumpft der Spielraum für Regeneration. Das betrifft nicht nur die Muskulatur, auch das zentrale Nervensystem, Schlafrhythmus und mentale Erholung spielen eine Rolle. Deshalb greift es zu kurz, Verletzungen allein mit falschem Training zu erklären. Verletzungen entstehen durch ein komplexes Zusammenspiel verschiedener Faktoren. Dazu gehören die individuelle Vorgeschichte, körperliche Voraussetzungen, Trainingsbelastung, Spielintensität,
Schlaf, Ernährung, Reisen, Untergrund, Zweikämpfe und nicht zuletzt Glück oder Pech. Die entscheidende Frage lautet deshalb nicht, trainiert ein Verein richtig? Sie lautet auch, lässt der Kalender überhaupt noch genügend Spielraum, um richtig zu trainieren und zu regenerieren? Thomas Mohr hatte auf diese Problematik bereits aus einer anderen Perspektive hingewiesen. Der Athletiktrainer, der unter anderem in Tunesien, Afrika, Katar und China arbeitete, stellte sich gegen eine Trainingskultur, die seiner Ansicht nach zu stark auf pauschale Belastungssteuer setzte. Rundenlaufen, klassische Ausdauertests und standardisierte Programme hielt er für wenig geeignet, um die Anforderungen des modernen Spitzenfußballs abzubilden. Entscheidend sei vielmehr die Fähigkeit, wiederholt hochintensive Aktionen auszuführen. Sein Gegenmodell war ein stärker individualisiertes und fußballspezifisches Training. Spieler sollten nicht unabhängig von ihrer körperlichen Vorgeschichte nach einem einheitlichen Schema belastet werden. Die Idee ist inzwischen längst im modernen Profifußball angekommen. Belastung wird individueller gemessen, Trainingsinhalte werden stärker auf Position und Spielerprofil abgestimmt und die körperliche Verfassung wird mit immer mehr Daten überwacht. Doch dadurch entsteht eine paradoxe Situation. Je besser die Belastung gemessen werden kann, desto deutlicher wird auch, wie begrenzt die Regenerationsmöglichkeiten sind. Ein Fußballspieler ist trotz aller Technologie kein System, dessen Leistungsfähigkeit beliebig optimiert werden kann. GPS-Daten können Laufwege erfassen, Sensoren können Belastungen dokumentieren, medizinische Untersuchungen können körperliche Veränderungen sichtbar machen, Algorithmen können Muster erkennen. Aber keine Technologie kann die biologische Grenze des Menschen abschaffen. Das ist möglicherweise die entscheidende Herausforderung des modernen Profifußballs. Die wirtschaftliche Logik des Sports kennt kaum eine natürliche Obergrenze. Wenn ein zusätzliches Spiel Zuschauer bringt, zusätzliche TV-Einnahmen generiert und einen Wettbewerb attraktiver macht, entsteht ein Anreiz, dieses Spiel anzusetzen. Für den Körper gibt es dagegen eine Grenze. Mehr Spiele bedeuten nicht automatisch bessere sportliche Qualität. Mehr Wettbewerbe bedeuten nicht automatisch mehr sportlichen Wert. Und mehr Vermarktung bedeutet nicht automatisch einen gesünderen Profisport. Der professionelle Fußball intensiviert immer mehr in die Vermeidung von Verletzungen und produziert gleichzeitig immer mehr Situationen, in denen Verletzungen wahrscheinlicher werden können. Vereinige beschäftigen große medizinische Abteilungen, Athletiktrainer, Physiotherapeutinnen, ErnährungsberaterInnen und Datenanalysten. Sie überwachen Trainingsminuten, Sprintdistanzen und Erholungswerte. Gleichzeitig werden Spielpläne dichter und Wettbewerber umfangreicher. Es ist ein wenig, als würde man einen Verschleiß eines Motors immer genauer messen und anschließend feststellen, dass der Motor trotzdem häufiger unter Volllast laufen soll. Die Konsequenz ist nicht, dass moderne Trainingsmethoden sinnlos wären. Im Gegenteil. Professionelle Belastungssteuerung ist unverzichtbar. Aber sie kann nicht beliebig kompensieren, was der Spielkalender vorgibt. Damit wird die Debatte zu einer Frage der Zuständigkeit. Wer entscheidet eigentlich darüber, wie viele Spiele Profis absolvieren müssen? Clubs wollen wirtschaftliche Planungssicherheit und sportlichen Erfolg. Nationale Ligen wollen ihre Wettbewerbe schützen. Internationale Verbände wollen ihre Turniere weiterentwickeln. SpielerInnen benötigen ausreichend Zeit für Regeneration und Training. Diese Interessen sind nicht automatisch miteinander vereinbar. Die aktuelle Auseinandersetzung zwischen den europäischen Ligen und der FIFA zeigt genau diesen Konflikt auf. Im Kern geht es nicht nur um einzelne Termine, es geht um die Frage, wer darüber entscheidet, wie der internationale Fußballkalender gestaltet und welche Interessen dabei berücksichtigt werden. Dabei betrifft die Diskussion längst nicht mehr ausschließlich den Männerfußball. Auch im Frauenfußball wächst die Zahl der Wettbewerbe und die Professionalisierung schreitet voran. Damit stellt sich dieselbe grundlegende Frage. Wie lässt sich sportliche Entwicklung ermöglichen, ohne die Belastungsgrenzen der SpielerInnen aus dem Blick zu verlieren?
Der Profifußball hat sich in den vergangenen Jahrzehnten enorm professionalisiert. Trainingsmethoden wurden wissenschaftlicher, medizinische Betreuung wurde verbessert, Ernährung und Regeneration wurden zu zentralen Bestandteilen der Leistungssportsteuerung. Doch gleichzeitig hat sich das Produkt Fußball immer weiter ausgedehnt. Neue Wettbewerbe schaffen neue Einnahmen, mehr Spiele schaffen mehr Inhalte für Medien und Plattformen, mehr Turniere schaffen zusätzliche Vermarktungsmöglichkeiten. Die wirtschaftliche Logik ist verständlich, die körperliche Logik ist einfacher. Belastung braucht Erholung. Wenn diese beiden Logiken immer weiter auseinanderlaufen, lässt sich das Problem nicht allein durch bessere Trainingspläne lösen. Vielleicht liegt deshalb die entscheidende Frage nicht darin, wie sich Spieler noch effizienter regenerieren lassen. Vielleicht müsste zunächst darüber gesprochen werden, wie viel Fußball überhaupt gespielt werden sollte. Weniger Spiele könnten mehr Zeit für Regeneration bedeuten, weniger Wettbewerbe könnten den in einzelnen Partien wieder mehr Bedeutung geben und größere Abstände zwischen den Spielen könnten es ermöglichen, Training tatsächlich als Training zu nutzen und nicht nur als Vorbereitung auf die nächste Belastung. Die Debatte über den Spielkalender ist deshalb weit mehr als ein Streit zwischen Verbänden, Ligen und Clubs. Sie ist eine Debatte darüber, welchen Fußball der Profisport in Zukunft organisieren will. Ein Fußball, der immer mehr Spiele produziert, oder ein Fußball, der akzeptiert, dass auch die besten Athletinnen der Welt eine biologische Grenze haben. Doch am Ende lässt sich diese Grenze nicht wegverhandeln, nicht vermarkten und auch nicht wegtrainieren.

Der Fußball sollte eigentlich das Spielfeld sein, auf dem über Tore, Taktik und Leidenschaft gestritten wird. Doch rund um die Nations League-Partien zwischen Irland und Israel ist längst eine politische Auseinandersetzung entstanden, die weit über den Sport hinausreicht. Im Mittelpunkt steht dabei auch Gavin Bassunu, der 24-jährige Ersatztorhüter, angekündigt, auf die Spiele gegen Israel zu verzichten. Seine Begründung ist persönlich, religiös und moralisch formuliert und verdient deshalb zunächst Respekt als Gewissensentscheidung. Gleichzeitig stellt sich aber die Frage, welche politischen Botschaften mit einem solchen Schritt verbunden sind und wo die Grenze zwischen legitimer Kritik an Israel und antisemitischen Doppelstandards verläuft. Bassunu erklärt, er sei ein Mann starken Glaubens und halte es angesichts des Tötens unschuldiger Menschen für falsch, an den bevorstehenden Spielen gegen Israel teilzunehmen. Ausdrücklich betonte er, seine Haltung richte sich nicht gegen das israelische Volk oder die jüdische Gemeinschaft, sondern gegen die Gräueltaten in der Region. Das ist zunächst eine wichtige Unterscheidung, denn Kritik an der israelischen Regierung, an militärischen Operationen im Gazastreifen oder an der Politik des Staates Israel ist nicht automatisch antisemitisch. Auch die Arbeitsdefinition der International Holocaust Remembrance Alliance, die Irland im Januar 2025 übernommen hat, stellt ausdrücklich fest, dass vergleichbare Kritik an Israel wie an jedem anderen Staat nicht als antisemitisch gelten kann. Gleichzeitig nennt sie unter anderem doppelte Standards gegenüber Israel und die kollektive Verantwortung machen von Juden für Entscheidungen des Staates Israel als mögliche Erscheinungsformen von Antisemitismus. Genau an diesem Punkt beginnt die schwierige Debatte. Denn Bassunus persönliche Entscheidung ist das eine. Die politische Atmosphäre ist das andere. Die irische Mannschaft hatte vor dem Spiel selbst darüber beraten, ob die Begegnungen gegen Israel überhaupt ausgetragen werden sollten. Eine deutliche Mehrheit der Spieler sprach sich schließlich für die Teilnahme aus. Der irische Verband kündigte zugleich schwarze Armbinden zum Gedenken an die im Konflikt Getöteten an und erklärte, dass Teile der üblichen Zeremonie nicht wahrgenommen würden. Damit wird der Fußball endgültig zum politischen Schauplatz. Besonders problematisch wird es dort, wo politische Kritik nicht mehr zwischen israelischer Regierung, israelischer Gesellschaft und Juden unterscheidet. Diese Trennlinie ist keine Formalität. Sie ist angesichts der Geschichte des Antisemitismus von grundlegender Bedeutung. Juden leben auch in Irland und sie können nicht für die Entscheidungen einer israelischen Regierung verantwortlich gemacht werden. Die IHRA nennt genau diese Kollektivhaftung ausdrücklich als antisemitisches Muster. Dass diese Sorge nicht aus der Luft gegriffen ist, zeigt die Entwicklung in Irland selbst. Der Jewish Representative Council of Ireland registrierte zwischen Juli 2025 und Januar 2026 insgesamt 143 antisemitische Vorfälle. Darunter befanden sich nach Angaben des Berichts verbale Angriffe, Bedrohungen, Einschüchterung, Diskriminierung, Holocaust-Verzerrungen und antisemitische Verschwörungsnarrative. Die irische Regierung bezeichnete die Entwicklung im März 2026 als alarmierend. Das bedeutet ausdrücklich nicht, dass Bassunu antisemitisch gehandelt hat. Dafür gibt seine Erklärung keinen belastbaren Beleg her. Im Gegenteil, er hat sich ausdrücklich von einer Haltung gegen Israelis oder Juden distanziert. Eine seriöse journalistische Analyse sollte diese Aussage nicht unterschlagen. Sie darf aber ebenso wenig die politische Wirkung solcher Entscheidungen ausblenden. Irland gehört zu den europäischen Staaten, die Israel besonders scharf kritisieren. Die Regierung ist beim Verfahren Südafrikas gegen Israel vor dem Internationalen Gerichtshof beigetreten bzw. hat eine Intervention nach der Völkermordkonvention eingereicht. Irland begründet sein Vorgehen mit der Verpflichtung zur Einhaltung des internationalen humanitären Rechts und mit der Lage der palästinensischen Zivilbevölkerung. Auch der irische Rundfunk, RTE, hat eine politische Grenze gezogen. Für den Eurovision Song Contest 2026 kündigte er an, dass Irland nicht teilnehmen werde,
falls Israel zugelassen bleibt. Als Begründung wurden unter anderem die Zahl der Toten in Gaza, die Situation von Journalistinnen und der Zugang internationalen Medien zum Gazastreifen genannt. Eine Reaktion zum 7. Oktober? Fehlanzeige. Eine Aktion zu ihrer stämmigen

Wird Israel nach denselben Maßstäben beurteilt wie andere Staaten? Die Hamas hat diesen Krieg mit dem Massaker vom 7. Oktober vom Zaun gebrochen und ihn willentlich in die Länge gezogen. Die Opfer unter der Zivilbevölkerung waren Teil ihres Kalküls, Israel auf die Anklagebank zu setzen und international isolieren. Werden bei anderen Konflikten dieselben Boykottforderungen erhoben, werden SportlerInnen und KünstlerInnen ebenso unter Druck gesetzt und bleibt die Kritik konkret auf politische Entscheidungen und militärisches Handeln gerichtet oder wird hier ein jüdischer Staat als grundsätzlich illegitim dargestellt und seine Bürger werden kollektiv mit den Entscheidungen seiner Regierung identifiziert? Gerade der Sport sollte bei solchen Fragen vorsichtig sein. Ein Nationalspieler repräsentiert sein Land, aber nicht automatisch dessen Außenpolitik. Ein israelischer Fußballer repräsentiert ein Land, in dem arabischstämmige, arabische Israelis, Christen und Drusen faktisch gleichgestellt sind, was sich auch im Sport zeigt. Umgekehrt repräsentiert ein israelischer Fußballer nicht automatisch die Entscheidung der israelischen Regierung. Wer diese einfache Unterscheidung aufgibt, macht aus Sportlern StellvertreterInnen eines Konflikts, den sie weder begonnen haben noch allein lösen können. Basuno hat sich entschieden, seinem Gewissen zu folgen und sich nicht auf die Ersatzbank zu setzen. Seine Teamkollegen haben sich aber mehrheitlich anders entschieden und Basuno wollte diese Entscheidung nicht mittragen. Der eigentliche Test für den irischen Fußball liegt deshalb nicht darin, ob jeder Spieler dieselbe politische Haltung vertritt. Der Test liegt darin, ob unterschiedliche Haltungen möglich bleiben, ohne dass Juden, Israelis oder Palästinenser kollektiv zu Feindbildern gemacht werden. Gerade angesichts der zunehmenden antisemitischen Vorfälle in Irland ist das keine Nebensache. Wer für die Rechte palästinensischer Zivilistinnen eintritt, muss nicht weniger konsequent gegen Antisemitismus sein. Im Gegenteil, beides gehört zusammen. Die humanitäre Lage in Gaza, die durch den Angriff auf Israel am 7. Oktober ausgelöst wurde, darf benannt werden. Dass Zivilistinnen am meisten unter Kriegsfolgen leiden, ist eine Binsenweisheit. Dass arabische Zivilisten am 7. Oktober eine Pogromstimmung ausgelöst haben, ist durch Handyaufnahmen belegt, die von ihnen selbst veröffentlicht wurden. Ebenso darf aber das Leid israelischer Opfer und jüdischer Menschen, die weltweit wegen des Konflikts bedroht werden, nicht aus dem öffentlichen Bewusstsein verschwinden. Fußball kann keine Nahostpolitik machen. Es kann aber zeigen, wie eine Gesellschaft mit politischen Gegensätzen umgeht. Die entscheidende rote Linie verläuft deshalb nicht zwischen Israel-Kritik und Israel-Unterstützung. Sie verläuft zwischen konkreter politischer Kritik auf der einen Seite und kollektivem Hass, Entmenschlichung und doppelten Maßstäben auf der anderen. Wer diese Linie ernst nimmt, schützt nicht Israel vor Kritik, aber Menschen vor kollektivem Hass. Er schützt Menschen davor, wegen ihrer Herkunft oder Religion für die Politik eines Staates verantwortlich gemacht zu werden. Ein grundlegender Ansatz des Antirassismus. Im israelischen Kader, die 0-3 in Ungarn verloren hatten, standen übrigens Mohammed Abu Fani, Anan Kilali, Said Abu Faki und Said Abu Faki, also mindestens 4 arabischstämmige Spieler. Die größte Migrantengruppe in der Republik Irland sind polnischstämmige und Menschen mit indischen Wurzeln. Während im Jugendbereich und auch im Vereinsfußball polnisch-irische Spieler zahlreich vertreten sind, gibt es keinen einzigen A-Nationalspieler mit polnischen oder indischen Wurzeln. Sport soll verbinden und nicht trennen.

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Ja, mit den Themen Olympiabewerbung von München, Gianni Infantinos Wiederwahl, Belastungssteuerung im professionellen Fußball, ja, und zum Schluss ein Rückblick auf das Nations League Spiel zwischen Israel und Irland. Ja, abschließend noch der Hinweis auf die Novemberausgabe vom Pressing. 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Bis dann verabschiedet sich Michael. Macht's gut und bleibt wachsam. Tschüss.

Ja, ihr lieben Leute, das ist jetzt die Sendung Bermuda Music, die jetzt kommt, die Sendung der Musikredaktion des Bermuda Funk. Hier, ich bin der Alexander und darf heute mal wieder ran ans Mikrofon und an die CD-Player. Ich mache ja immer noch alles mit CD, wie ihr vielleicht wisst. Ja, und heute habe ich mir mal vier CDs hier rausgesucht, die ich abwechselnd euch präsentieren möchte. Und zwar, das ist einmal Slovakia Folk to Global. Also das ist quasi aus der Slowakei ein Album, wo also traditionelle Musik der verschiedenen Kulturen und Bevölkerungsgruppen der Slowakei aufeinander trafen. Und deswegen ist es auch eine ziemlich abwechslungsreiche musikalische Landschaft, die wir hier heute hören können, die ich euch präsentieren möchte. Und dann haben wir noch die Band Fanfare Ciocărlia. Die sind ja irgendwie ganz bekannt. Die waren schon in Mannheim ein paar Mal in der alten Feuerwache. Da habe ich sie auch schon gesehen, war ganz begeistert. Und von denen werde ich auch ein bisschen was noch hier mit in die Sendung packen. Und dann haben wir noch eine Band, die nennt sich KAL und die machen Musik zwischen Roma-Tradition, Kino, Erinnerung und Gegenwart. Also im Grunde genommen auch so ähnlich wie die Fare Ciocărlia. Ja, man darf also gespannt sein, was das heute für eine Sendung gibt. Also ich habe sie nicht vorgehört. Ich mache die jetzt simultan, spontan und schauen wir mal. Und ich wünsche euch viel Spaß beim Zuhören. Also jetzt geht's mal los hier mit der slowakischen Musik. Und zwar, ich denke, es ist ziemlich sinnlos, euch zu erklären, wie die Bands heißen. Die heißt Rica, das zweite Lied heißt Neha. Und dann haben wir noch das Folk- und Bass-Orchester featuring Zena und Musitski. Also ich denke mal, ich kenne die Bands nicht und wenn ihr die kennt, seid froh. Also jetzt habe ich aber wirklich genug gebabbelt. Jetzt kommt die Musik. Viel Spaß!

0: Ja, so toll kann traditionelle Musik aus der Slowakei klingen. Und das Ganze kann man hören auf dem Sampler Slovakia Folk to Global. Der ist gerade jetzt im letzten Monat September neu rausgekommen. Ein wunderschöner Sampler für Leute, die sich da gerade auch so für die Balkanmusik interessieren. Ja, und die haben nämlich da traditionelle Stücke quasi auf musikalische Weise modernisiert. Und das sind dann Stücke, die stammen aus ruthenischen, ukrainischen, ungarischen, jüdischen, deutschen oder Roma-Kultureinflüssen. Und man hört ja, dass das einfach auch sehr gut noch hier in die Zeit reinpasst, wenn man das ein bisschen modern gestaltet. Ich habe gedacht, ich spiele gleich mal noch drei Stücke aus dem Album, bevor ich mich dann an die Rumänen wage.
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Ja, sehr schön. Das war jetzt mal ein bisschen Roma-Musik, die ziemlich modern dargebracht wurde. Und zwar war die von Cendrejovci. Also ich kann das überhaupt gar nicht, diese slowakische Sprache. Und der Titel hieß Hey Romale. Ja, und die Titel, die wir jetzt hörten, die letzte halbe Stunde, die waren allesamt aus dem Sampler Slovakia Folk to Global, der wirklich für Leute, die sich für Balkanmusik interessieren, empfehlenswert ist. Und jetzt geht's aber weiter. Jetzt hauen wir mal richtig auf den Putz mit den originalen Fanfare Ciocarlia. Viel Spaß!

Ja, da kann man sagen, Geschwindigkeit ist Trumpf und es ist also nicht so, dass man da irgendwie den Plattenspieler schneller gestellt hat. Die haben tatsächlich so ein Tempo drauf. Also wie gesagt, ich habe die live, ich glaube schon mindestens zweimal gesehen und fand die immer wieder toll. Und deswegen spielen wir nochmal ein bisschen was von denen. Fanfare Giocalida.

Ja, die sind einfach nicht zu stoppen. Ich musste den eben den Saft abdrehen, damit aufhören, weil ich ja noch eine Platte hier, die ich euch auch noch vorstellen möchte, und zwar von KAL. Rock and Roma nennen die sich eigentlich im Untertitel noch, und das Album heißt Cinema Caravan. Neu rausgekommen, oder vielmehr, das kommt sogar jetzt in dem Monat erst raus, also ein Nigel-Nagel neu und frisch. Und die machen ein bisschen andere Musik. Die sind aus Serbien, haben aber auch ihre traditionelle Musik, die man so als Roma-Musik bezeichnen kann, mit serbischem Rock'n'Roll, Punk, Blues, Swing und urbanen Rhythmen gemischt. Und was dann bei den zahlreichen Versuchen, den ganzen Sound zu beschreiben, hängen geblieben ist, das war im Endeffekt Rock'n'Roma. Und die hören wir uns jetzt an. K.A.

Ja, so klingen KAL aus Belgrad. Die gibt's seit Anfang der 2000er Jahre, haben schon ziemlich viel in der internationalen Musikszene mitgemischt, also jede Menge Auftritte weltweit. Und da haben wir jetzt heute was aus ihrem nagelneuen Album gehört, das da heißt Cinema Caravan. Und ich hoffe, dass es euch gefallen hat. Und das Ganze habt ihr ja gehört im Radio Bermudafunk, wie ihr wisst, auf den UKW-Frequenzen 89,6 und 105,4 MHz oder per Livestream www.bermudafunk.org. Ich bin Alexander und sag schon mal langsam Tschüss.

0: kerniger Piefang gleich mal zu Beginn der heutigen Show. Der
1: Herr Audiogen
0: begrüßt mal wieder alle Hörerinnen und Hörer des Querfunk in Karlsruhe und Umland, sowie all diejenigen, die über den Bermuda-Funk zugeschaltet sind, zu dieser
1: Radio-Ausgabe
0: im September 2026. Und wir starteten ins heutige Programm mit der Band Side Effect. Eine vierköpfige Soul-Formation, vier Männer, eine Frau, wenn ich richtig gezählt habe, die in der Zeit von 1972 bis 1982 mehrere Platten veröffentlichte. Mit häufig wechselnden Leadsängerinnen allerdings. Mindestens drei Frauen verschließt die Band wohl in der Zeit ihres Bestehens. Von Side Effect hörten wir den Titel Bebop Rock und daran schließt sich gleich meine große Preisfrage an. Wenn diese Formation in der Zeit von 1972 bis 1982 zusammen war, aus welchem Jahr wird dann wohl der Bebop Rock stammen? Jo, exakt, 1976. Das Thema 50 Years Back in Time treibt mich auch heute wieder um, ein bisschen zumindest, und deswegen hören wir auch gleich noch die A-Seite dieses Stücks, die da heißt Always There und die vielen von euch vermutlich gleich vertraut vorkommen wird. Eine Londoner Formation namens Incognito coverte diesen Song 15 Jahre später und landete damit einen mittelschweren Disco-Hit. Wer in den frühen 90ern öfters mal in Clubs und auf Tanzböden unterwegs war, wird noch wissen, dass es fast kein Entkommen gab vor dieser Nummer. So allgegenwärtig war dieses Always There, so um die Jahre 91, 92 herum. Und hier also das 50 Jahre alte Original von Side Effect. Ein weiteres Stück aus meinem schier unerschöpflichen Fundus an Musik aus dem Jahr 1976. Den eigentlichen Urhebern des Stücks war damit vor einem halben Jahrhundert kein Erfolg beschieden. Dankenswerterweise wurde es aber mal vor einigen Jahren als 12-Inch-Single neu aufgelegt. Sonst würde ich es selber in dieser Version wohl auch bis zum heutigen Tag noch nicht kennen. 1976 war ja auch die Zeit, als es gerade losging mit Maxi-Singles und so kam dieses Ding auch damals schon bei Fantasy Records in einer 12-Inch-Version in die Läden bzw. auf die Plattenteller der DJs. Always There in der Originalversion. Ich hoffe, es ist euch ein Pläsier.

Heute bewegen wir uns hauptsächlich im Bereich der Soul, Funk und Jazzmusik, also Black Music, wenn ihr so wollt. So viel kann ich, glaube ich, schon mal verraten. Viel Populäres, aber auch Obskures mal wieder. Unter die Kategorie Obskuritäten fällt mit Sicherheit auch die Disco Lady von George Franklin Smallwood and Marshmallow, das wir gerade hörten. Erschienen ist das im Eigenvertrieb auf Smallwood Records im Jahr 1978. Wieso hatte ich eigentlich die ganze Zeit die fixe Idee, das sei ein 76er Release? Keine Ahnung, Missverständnis. Hat sich eben erst herausgestellt, dass dem nicht so ist. Aber egal, dieses ganze 50 Years Back in Time Zinnober ist euch da draußen wahrscheinlich eh ziemlich einerlei. Ihr wollt einfach nur gute Musik hören, hab ich recht? Aber über diesen George Franklin Smallwood muss ich euch jetzt trotzdem kurz was erzählen. Geboren 1945 in Washington D.C. war dieser Mensch in seinem ersten Leben LKW-Fahrer von Beruf. Aber durch eine Schussverletzung im Jahr 1968 verlor er sein Augenlicht und konnte seinen Beruf nicht mehr länger ausüben. Das war der Zeitpunkt, ab dem sein zweites Leben begann und er sich der Musik widmete. Dass er ohnehin einen familiären Background hatte, in dem die Musik eine wichtige Rolle spielte, kam ihm dabei sicherlich entgegen. Auch wenn sich das alles in kleinem Rahmen abspielte bei ihm, aber immerhin, er fing nach seiner Erblindung bei Null an, stellte aber eine Band auf die Beine, veröffentlichte mehrere Singles inklusive einer LP sogar, die im Jahr 1981 erschien, und das alles auf seinem Smallwood-Label. Entdeckt wurde sein Werk aber erst sehr viel später, gegen Ende der Nullerjahre nämlich. Von da ab wurde dann auch alles so peu à peu wieder veröffentlicht. Zumindest das LP-Reissue dürfte selbst auch schon wieder eine Rarität sein. Die Singles bekommt man da wohl eher, vermute ich mal. Es gab auch mal eine Demo-Version der eben gehörten Disco Lady, die ich auch grandios finde, schon allein wegen des großartigen Baba-Basslaufs, der darin zu hören ist. Und das Schlagzeug wird hier durch eine Rhythmusmaschine ersetzt. Beide Singles, sowohl die Finale als auch die Demo-Version, wurden übrigens bei People's Potential Unlimited wieder veröffentlicht. 2009 bzw. 2010 war das. Dann hat dieser George Smallwood zumindest noch ein bisschen was mitbekommen von seinem späten Ruhm. Er starb nämlich im Mai 2016 mit Anfang 70.

So, die zuletzt gehörte Version von George Smallwoods Disco Lady war wie gesagt eine Demo-Version, die damals in den 70ern gar nicht rauskam, was ja auch irgendwie in der Natur der Sache liegt. Eine Demo-Version ist ja schließlich auch nichts Finales. Die hatte dieser George Franklin Smallwood wohl einfach nur auf einem Tape jahrzehntelang in irgendeiner Schublade liegen, bis sich das People's Potential Unlimited Label auch dieser Version annahm und auch diesen rohen, ungeschliffenen Diamanten, so wie er war, im Jahr 2010 in Form einer 7-Inch-Single einer etwas breiteren Öffentlichkeit endlich mal zugänglich machte. Dass George Smallwood mit Anfang 20 erblindete und erst dadurch zur Musik geführt wurde, habe ich euch vorhin schon erzählt. Und hier kommt gleich noch einmal Musik von einem anderen, ungleich bekannteren Blinden. Stevie Wonder hören wir jetzt, und das ist jetzt aber definitiv Jahrgang 76. Pastime Paradise wollte ich euch jetzt mal vorspielen, aus seinem Werk, seinem Opus Songs in the Key of Life.

0: Also, ich hoffe, dass ich mir jetzt keine Blöße gebe. Vielleicht, beziehungsweise hoffentlich, ging es euch genauso. Das Stück hier hat mich vor ein paar Tagen beim Vorhören kalt erwischt. Coolios Mid-90er-Klassiker Gangsters Paradise heißt im Original also Pastime Paradise und stammt von Stevie Wonder aus dem Jahr 1976. Nur, dass dieser Coolio dieses Stück natürlich mit seinen eigenen Lyrics versehen hat. Für euren
1: Audiogen.
0: eine lehrreiche Lektion dank 50 Years Back in Time. Naja, man kann ja nicht alles wissen. Und wenn wir schon dabei sind, hier gleich noch ein weiterer Golden Classic aus Stevie Wonders Songs in the Key of Life Album.
2: Remember this golden classic.
0: Beim letzten Mal habe ich ja hier auch schon zwei große Hits aus Stevie Wonders Songs in the Key of Life gespielt. Das war zum einen der Sir Duke und zum anderen der Song I Wish. Letzterer kam zumindest in den USA back to back zusammen mit dem Song Isn't She Lovely heraus. Eine Doppel-A-Seite sozusagen. Isn't She Lovely war dadurch so ein bisschen ein verhinderter Hit, würde ich mal sagen, weil für die Charts mit einer Länge von 6,5 Minuten ein bisschen zu lang geraten. Und trotzdem gab es davon irgendwann mal eine radiokompatible 3-Minuten-Version, die aber anscheinend nie als separate Hitsingle erschien. Man muss nicht immer alles verstehen, und weil ich heute in dieser Show auch noch so einiges vorhabe, habe auch ich mich jetzt für die kurze Version entschieden. Das schadet diesem Song auch keineswegs, kann ich euch versichern. Isn't She Lovely von Stevie Wonder? Hier ist es.

Jetzt aber genug des schönen Klangs, bevor es hier gar zu SWR4-mäßig wird. Zeit mal wieder einen Kontrast zu setzen in dieser Show. Nach Stevie Wonders Isn't She Lovely kommt jetzt Musik von einer Frau, die alles andere als lovely war. Ganz im Gegenteil. Der reichlich frivole Titel des nun folgenden Stücks sagt eigentlich schon alles. Den Hoary Angel von Bette Davis habe ich jetzt für euch. Das ins Deutsche zu übersetzen, erspare ich uns jetzt lieber am helllichten Sonntagnachmittag, denn es könnten ja eure Kids mitzuhören.

Nicht Bette Davis allein hörten wir hier, sondern Bette Davis im Duett mit einem gewissen Fred Mills. Das war der Keyboarder ihrer Begleitband, der hier den Job des Sängers mehr oder weniger aufgenötigt bekam, denn er musste als Sohn einer Pastorin wohl erst dazu überredet werden, überhaupt einen Hoary Angel zu besingen. Das sei hier als lustige Fußnote noch angemerkt. Bette Davis galt als die Ikone weiblicher Selbstermächtigung. Sie betrat die Musikszene in den Frühsiebzigern sinnbildlich gesprochen mit einem Vorschlaghammer und zertrümmerte das allgemein vorherrschende Rollenbild der Frau. Sie war eine musikalische Vorkämpferin der Emanzipation. Auf die Bezeichnung Femme Fatale des Funk bin ich irgendwo im Netz gestoßen bei meinen Recherchen zu dieser Frau, was auch eine sehr treffende Bezeichnung ist. Als Tochter eines Stahlarbeiters kam Bette Davis, geborene Mabry, bereits im Alter von 17 Jahren von ihrer Heimat Pittsburgh nach New York, um dort Modedesign zu studieren. Sie ließ sich in dem Hipsterviertel Greenwich Village nieder, betrieb dort neben oder nach dem Studium einen Nachtclub. Sich als Frau in einer solchen Männerdomäne zu behaupten, war ein weiteres Beispiel für ihre Toughness. Und im Zuge dessen lernte sie dann auch alle möglichen Leute aus dem Rockmusikbusiness kennen. Als da wären Sly Stone, dessen Bandkollege Larry Graham, des Weiteren Eric Clapton, Carlos Santana, die Doors oder auch Jimi Hendrix. Und die folgenschwerste Begegnung, für beide Seiten muss man sagen, war wohl jene mit Miles Davis, den sie im Herbst 1968 heiratete. Die Ehe währte aber nur ein Jahr lang. In ihrer kurzen gemeinsamen Zeit als Eheleute vollzogen die beiden aber eine künstlerische Symbiose. Beide beeinflussten sich gegenseitig maßgeblich. Bette Davis gab ihrem Mann den Anstoß dazu, sich mehr in Richtung Rockmusik zu entwickeln. Miles' Musikerkarriere kam zu der Zeit gerade in Stocken. Die Nachfrage nach klassischen Jazzplatten war gegen Ende der 60er stark abgeflaut, während das Rock- und Popmusikgeschäft gleichzeitig stark prosperierte. Von diesem Boom wollte Miles Davis auch etwas abhaben, und so erfand sich der stets innovative Jazz-Trompeter ab ca. 1968 wieder einmal neu, wurde einmal mehr Trendsetter in Sachen Jazz und kreierte seinen ganz eigenen Funk-Rock-Jazz-Fusion-Sound. Bette Davis war tatsächlich die treibende Kraft hinter dem Spätsechziger Meilenstein-Album Bitches Brew, mit dem Miles Davis stilistisches Neuland beschritt, und auf diesem Weg sollte er sich auch weiter bewegen bis in die mittleren 70er hinein. Umgekehrt ermunterte Miles Davis seine Frau Betty, selbst eine Karriere als Rock- und Funk-Sängerin in Angriff zu nehmen. Auf sein Betreiben entstanden wohl auch jene Aufnahmen in den Columbia Studios, die erst Jahre später unter dem Titel Bette Davis, The Columbia Years 1968-69 veröffentlicht wurden. Es folgten insgesamt drei Alben, die Bette Davis unter anderem mit der Unterstützung Larry Grahams und Sly Stones sowie den Pointer Sisters einspielte, wobei sie für ihr drittes Album Nasty Girl schließlich von Island unter Vertrag genommen wurde. Wie schon erwähnt, ließen sich Miles und Bette Davis bereits 1969 wieder scheiden. Er unterstellte ihr auch eine Affäre mit Jimi Hendrix, aber wahrscheinlich waren auch die künstlerischen Egos der beiden zu groß, um wirklich längere Zeit zusammenbleiben zu können. Interessant ist vielleicht auch, dass sich beide ungefähr zur gleichen Zeit unabhängig voneinander aus dem Musikgeschäft zurückgezogen haben. Miles Davis verabschiedete sich nach einer Japan-Tournee Ende 1975 aus dem Musikgeschäft zu einem mehrjährigen Sabbatical, aus dem er erst in den frühen 80ern wieder zurückkehrte. Ähnlich abrupt und nur ein Jahr später verabschiedete sich auch Bette Davis aus der Öffentlichkeit, was uns jetzt zu dem Album Is It Love or Desire aus dem Jahr 1976 führt. Aus dem stammt nämlich auch der Song Hoary Angel, den ich euch gerade vorgespielt habe. Das Album Is It Love or Desire wurde aber damals aus irgendwelchen widrigen Gründen nicht veröffentlicht und erstmal archiviert. Also irgendwie scheinen mich solche unveröffentlichten Releases des Jahres 1976 magisch anzuziehen momentan. In der letzten Sendung hatten wir ja schon einen ähnlichen Fall mit dem Caravan-Keyboarder David Sinclair und nun also Bette Davis.
Was war da los vor einem halben Jahrhundert bei diesem Album, das immerhin von langer Hand vorbereitet und mit viel Aufwand und Energie eingespielt wurde? Das Studiomusikerkollektiv Funkhaus, mit dem Bette Davis schon auf dem Vorgängeralbum Nasty Gal zusammengearbeitet hatte, hatte schon im Vorfeld wochenlang irgendwo in einem Haus in North Carolina tagtäglich zusammen geprobt, bevor man sich dann schließlich in dem Studio in the Country, kurz SITC, einmietete. Die hieß tatsächlich so, diese Aufnahmelocation. Sie befand sich in einem kleinen Nest namens Bogalusa in Louisiana. Das Studio war anscheinend nagelneu und mit jeder Menge State-of-the-Art High-End-Equipment ausgestattet, beste Voraussetzungen also und sicherlich auch kein billiges Unterfangen, aber das Island-Label, bei dem Bette Davis zwischenzeitlich unter Vertrag war, machte es möglich. Ein interessantes Ambiente war das anscheinend dieses Bogalusa, auch außerhalb der Studios. Einer der beteiligten Musiker beschreibt die Gegend in den Liner Notes zum Light in the Attic Release der Platte auch als Swamp Territory, in dem in früheren Zeiten der Ku Klux Klan sein Unwesen trieb und in dem sich Schlangen, Eidechsen, Gürteltiere und Stechmücken gute Nacht sagten. Eine ungewohnte Umgebung für Bette Davis und ihre urban geprägte P-Funk-Musikergefolgschaft, die sich offenbar auch privat gerne auffällig kleidete. Schließlich und endlich kam Bette Davis ja auch ursprünglich aus der Modebranche. Einer ihrer Musiker hatte sich auch Schlangenlederschuhe gekauft, vielleicht im Glauben, das würde passen in diese Gegend. Wie auch immer, Bette Davis und ihre Band müssen auf die Einheimischen im ländlichen Bogalusa gewirkt haben wie Außerirdische. Das wird deutlich hier in den Liner Notes, die übrigens der kalifornische Musikjournalist Oliver Wang im Frühjahr 2009 verfasst hat. Es kam offenbar auch zu Feindseligkeiten. Bette Davis erzählt hier davon, wie sie eines Tages mit dem Auto unterwegs war, als hinter ihr ein Truck auftauchte, der versuchte, sie von der Straße zu drängen. Eine Szene also, wie man sie eigentlich nur aus irgendwelchen Hollywood-Filmen zu kennen glaubt. Aber tatsächlich so geschehen in Bogalusa, Louisiana im Jahr 1976. Recht interessante Anekdoten hier rund um das Bette Davis Album Is It Love or Desire, das wie gesagt trotz all dem vielen Aufwand und der großartigen Produktion unveröffentlicht blieb. Und das ganze 33 Jahre lang. Das muss man sich mal vorstellen. Es gab wohl einen Disput zwischen Chris Blackwell und Bette Davis über irgendwelche Single-Auskoppelungen, an denen er sie nicht beteiligen wollte. Des Weiteren ist hier von nicht bezahlten Studiogebühren die Rede. Auf irgendwelchen dunklen Wegen gelangten die Aufnahmen damals wohl auch zu Just Sunshine Records, dem ehemaligen Label von Bette Davis, das ihre ersten beiden LPs veröffentlicht hatte. Jedenfalls zog sich Island Records irgendwann komplett zurück. Es kam zu keiner Veröffentlichung des Albums durch Island, und die Rechte an dem Album liegen heute wohl immer noch bei jenem Studio in Louisiana, das angeblich immer noch im Besitz der Original-Masterbänder ist. Sehr seltsame, verworrene Geschichte. Ich lese ja zurzeit auch Chris Blackwells Memoiren rund um sein Label Island Records, dessen Gründer und jahrzehntelanger Manager er ja war. Als die Boxen von den Bäumen hingen, so der Titel. Ein sehr unterhaltsames, kurzweiliges Buch, aber ich habe nirgendwo einen Hinweis auf Bette Davis gefunden. Chris Blackwell ist vermutlich der Einzige, der heute noch ein wenig Licht rund um das Mysterium des vierten Bette Davis Albums bringen könnte. Er schreibt in seinem Buch zwar viel über seine Jugend in Jamaika, über seine Entdeckung Bob Marleys, Steve Winwood und Traffic, Spooky Tooth und so weiter. Auch über Nick Drake oder John Martin bis hin zu den B-52s lässt er sich aus. Und auch U2 kommen schließlich noch zu Ehren. Das Island-Portfolio ist ja riesig. Aber nirgendwo findet Bette Davis eine Erwähnung. Seltsam, dass Blackwell diese Frau auch heute noch in hohem Alter mit Nichtbeachtung straft. Zumal sie ja selber gar nicht mehr am Leben ist. Ich habe aber eine Vermutung. Vielleicht hat es ja auch mit dem Song Stars Starve, You Know, zu tun. Ein Stück, das so klingt, als ob Bette Davis da einen Disput mit Chris Blackwell austrägt. Es geht hier natürlich um finanzielle Angelegenheiten und sie singt hier eigentlich nicht, sondern rappt eher.
Proto-Rap aus dem Jahr 1976 hören wir jetzt. Hier ist echt mal wieder was geboten heute.

0: 1995 kam das Ding mal als CD in Japan heraus. Vielleicht ist das aber auch gar kein weiteres Studioalbum, sondern nur eine Compilation mit zum Teil unveröffentlichten Tracks. Das kann natürlich auch sein, weiß ich jetzt nicht genau. Jedenfalls gibt es auch diese Crashing from Passion, mittlerweile als Light in the Attic Release, mit sicherlich auch wieder höchst informativen Liner Notes. Nur habe ich die nicht. Gut so, denn sonst würde ich euch darüber vielleicht auch nochmal einen Roman erzählen. Betty Davis soll sich jedenfalls nach ihrer Karriere als Musikerin sogar mal eine Zeit lang in ein Kloster zurückgezogen haben. Das kann ich mir wirklich überhaupt nicht vorstellen bei ihr. Aber vielleicht fand sie dort ja tatsächlich innere Einkehr. Irgendwann zog sie sogar von New York in ihre Heimat Pittsburgh zurück und später nach Homestead in Pennsylvania, wo sie im Februar 2022 im Alter von 77 Jahren verstarb. So, ich glaube, ich habe jetzt deutlich mehr über diese Frau erzählt, als ich Musik gespielt habe von ihr. Deswegen hören wir jetzt zum Ausgleich auch nochmal zwei weitere Stücke von ihr. Wir bleiben bei dem Album Is It Love or Desire und hören daraus jetzt noch hintereinander die Titel It's So Good und Crashing from Passion. So heißt ja auch dieser ominöse andere Light in the Attic Release, den ich gerade erwähnt hatte.
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Genug Musik von Bette Davis gehört für heute.

Was da gerade im Hintergrund läuft, das ist der legendäre Jazzbassist Ron Carter. Muss man dem gemeinen Jazzfreund natürlich nicht vorstellen, diesen Mann. Er gehörte in den 60ern dem Miles Davis Quintett an, gemeinsam mit Wayne Shorter, Herbie Hancock und Tony Williams. Und in den 70ern wurde er dann selbst zum Bandleader und spielte für CTI Records eine Reihe von Platten ein. Eine davon spielt jetzt gerade im Hintergrund, und zwar die Anything Goes aus dem Jahr 1975 mit dem Stück Big Throw. Chapeau, kann ich da nur sagen. Wie Ron Carter hier zu einem Disco-Beat mit weiblichen Scat-Gesängen seine funky Basslines zupft. Absolut zeitgemäß dieser Sound für die mittleren 70er und perfekte Musik zum drüber moderieren. I'm so sorry, aber es wird echt mal wieder Zeit für einen meiner Reviermarker, damit auch alle wissen, was hier eigentlich läuft. Ihr hört die Sendung Radio. Den Streifzug quer durch die Dekaden populärmusikalischer Unterhaltung bis hinein in die tiefsten Nischen beim Querfunk, dem freien Radio Karlsruhe auf 104,8 MHz Antenne beziehungsweise per Livestream via www.querfunk.de. Läuft im linearen Live-Programm des Querfunk am jeweils vierten Sonntag eines jeden Monats nachmittags von 14 bis 16 Uhr. 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Oh, das ist jetzt Ron Carter himself.

Ist übrigens auch noch beim Bermuda-Funk in Mannheim und Heidelberg als Austauschsendung zu hören. 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

0: läuft im Rhein-Neckar-Raum allerdings zu einer anderen Zeit als beim Querfunk, nämlich immer am ersten Dienstag eines Monats, und zwar abends von 22 Uhr bis 0 Uhr. 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Habe ich jetzt eigentlich erwähnt, wer ich bin? Ich glaube nicht. Ich bin der
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0: Das wäre noch das andere Ron Carter-Stück gewesen, das ich mal ursprünglich rausgesucht hatte für heute. Aber das müssen wir, glaube ich, auf ein andermal verschieben, denn es steht noch ein gewichtiges Thema an für diese Sendung.
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War das eine Woche? Ein Mann war in den letzten Tagen wirklich omnipräsent in den Medien. In den Kulturmedien, im Feuilleton meine ich jetzt. Also zumindest mal beim Deutschlandfunk und bei Arte wurde nämlich ausführlich der 100. Geburtstag John Coltranes gefeiert. Am 23. September wäre es soweit gewesen, aber wie wir alle wissen, verstarb diese ikonische Lichtgestalt des Jazz, dessen musikalisches Genie weit über seinen Tod hinauswirkt und ganze Generationen von Musikern geprägt hat, schon vor langer, langer Zeit, nämlich am 17. Juli 1967. Leberkrebs war die Todesursache. 40 Jahre sollte John Coltrane nur alt werden. Ehrlich gesagt hatte ich ein wenig Bammel vor dem heutigen Sendetermin. Deswegen habe ich das Thema John Coltrane heute auch mal wieder ein bisschen vor mir hergeschoben, weil ich mir gedacht habe, was will ich kleiner, elender, unbedeutender Amateurmoderator bei einem freien Radio denn überhaupt ein John Coltrane Special abhalten? Bin ich diesem Thema überhaupt gewachsen? Habe ich da überhaupt die fachliche Kompetenz dazu? Und zugegeben, es ist nicht unbedingt so, dass ich in meinem häuslichen Alltag besonders oft Musik von John Coltrane hören würde. Aber wenn ich mich darauf einlasse, dann zieht mich seine Musik wirklich in ihren Bann. Ich habe besonders heute sehr viel Musik von John Coltrane gehört, aus all seinen Schaffensphasen, und das hat mich teilweise echt auf eine Reise geschickt. Mit Miles Davis geht es mir auch immer so, der ja auch der einzige Förderer John Coltranes war. Ich will jetzt aber nicht den Fehler machen, den ganzen Kanon runterzubeten. Angefangen vom Bebop und Hardbop der frühen Jahre Coltranes über den modalen Jazz, den er Ende der 50er Jahre innerhalb des Miles Davis Quintetts mit Musikern wie Cannonball Adderley, Bill Evans, Paul Chambers und so weiter auf der Jahrhundertplatte A Kind of Blue entwickelte, über Coltranes musikalische Selbstfindung als Bandleader zusammen mit McCoy Tyner, Jim Garrison und Elvin Jones, über das epochale Album A Love Supreme bis hin zum atonalen, spirituellen Free Jazz seiner Spätphase, bei dem ihm immer weniger Leute noch zu folgen vermochten. In all das will ich mich jetzt nicht zu sehr vertiefen. Kurzum, allzu viel Biografisches rund um John Coltrane dürft ihr heute nicht von mir erwarten. Sich da chronologisch durchzuarbeiten, da bräuchte man ja mindestens 3 Doppelstunden Sendung dafür, um das adäquat rüberzubringen. Ich habe mir jetzt einfach mal was rausgegriffen aus dem riesigen Berg dieses ewig suchenden, nach Spiritualität strebenden Musikers, der die Grenzen des Saxophonspiels auslotete und nach immer neuen Ausdrucksformen suchte. Ich hatte ja vorhin, als es noch um Bette Davis ging, schon angemerkt, dass ich zurzeit irgendwie ein Faible für unveröffentlichtes Material habe, das jahrzehntelang vor der Öffentlichkeit unter Verschluss gehalten wurde. Posthume Coltrane-Platten gab es seit den Frühsiebzigern auch immer wieder. Die letzte ihrer Art war vor ein paar Jahren mal das sogenannte Lost Album Both Directions at Once, das in den Rudi van Gelder Studios in Eaglewood Cliffs, New Jersey, am 6. März 1963 eingespielt wurde. Meiner Meinung nach sind das exzellente Aufnahmen. Nähere Einzelheiten dazu nachher vielleicht noch. Hören wir erstmal was aus diesem Album, das da heißt Both Directions at Once, und zwar das Openerstück der Platte. Ein unbetiteltes Stück ist das. Untitled Original 11383, so die Bezeichnung hier. Das war einfach nur die impulsinterne Masternummer, die zur Kennzeichnung dieses Tracks vergeben wurde. Hören wir uns das mal an.

Eigentlich sind die Umstände, die dazu führten, dass diese Aufnahmen hier auf der Both Directions at Once erst nach sage und schreibe 55 Jahren erstmalig ihren Weg auf einen offiziellen Tonträger fanden, so trivial wie skandalös. Das Masterband dieser Aufnahmen wurde damals nämlich schlicht und ergreifend zerstört, gelöscht, um, man glaubt es kaum, Speicherplatz für andere Sessions frei zu bekommen. Nun ja, solche Profi-Studiobänder sind ja sicherlich auch damals schon nicht gerade billig gewesen. Von daher, shit happens. Und dass wir diese Studio-Sessions heute überhaupt hören können, haben wir dem Umstand zu verdanken, dass Coltrane seine Aufnahmen zu Feierabend gerne zu Hause noch einmal Probe hörte und sie sich zu diesem Zweck von den Tontechnikern auf normales Stereo-Viertelzoll-Band, wie es bei Tonbandgeräten für den Hausgebrauch damals üblich war, herunterschneiden ließ. Somit wurden diese Aufnahmen wohl im Nachlass Coltranes gefunden. 1963 war in der Jazzmusik ja auch eine ziemlich bewegte, turbulente Zeit. Bei Rudi Van Gelder jagte damals einen Studiotermin den nächsten. All die großen Jazzmusiker jener Zeit gaben sich bei ihm im schnellen Wechsel gegenseitig die Türklinken in die Hand. Das Geschäft brummte in jenen Tagen noch in der Jazzszene an der amerikanischen Ostküste. Das John Coltrane Quartett spielte diese Aufnahmen damals anscheinend in einem Rutsch und an einem Nachmittag herunter, denn abends hatten sie dann noch irgendwo einen Gig und für den nächsten Tag war in Rudi Van Gelders Studio schon eine Aufnahmesession des Coltrane Quartetts zusammen mit dem Sänger Johnny Hartman angesetzt. Das war das erste und einzige Mal, dass John Coltrane und Co. sich als Begleitmusiker für einen Sangeskünstler verdingten. Eigentlich eine echte Kuriosität, diese Platte, die gar zu gerne übersehen wird in der Diskografie Coltranes. Und gerade deswegen stürzt sich euer auf so etwas besonders gerne. Ihr wisst schon, die tiefsten Nischen mal wieder. Und es findet sich auf dieser Platte sogar ein Song passend zur Jahreszeit, den ich mir jetzt mal mit euch zusammen gerne anhören möchte. Dieser Johnny Hartman ist ja auch ein echter Crooner vor dem Herrn. Stimmlich liegt er irgendwo zwischen Dean Martin und Frank Sinatra, meiner Meinung nach. Und das Stück heißt Autumn Serenade. Das dauert auch nur 4 Minuten. Also so viel Zeit muss sein.

John Coltrane hat diesen Johnny Hartman nicht etwa von seinem Label Impulse aufgenötigt bekommen. Er selbst hat sich diesen Sänger anscheinend herausgesucht. Aber nun zurück zu dem Album Both Directions at Once. Erstmalig erschienen anno 2018 mit 5,5 Jahrzehnten Verspätung. Den Erben John Coltrane sei gedankt für die Freigabe dieser Bandkopie. Both Directions at Once. Ein komischer Titel ist das eigentlich, der aber symbolisieren soll, wie breit aufgestellt Coltrane im Jahr 1963 doch war. Einerseits bediente er mit Aufnahmen wie jene, die wir gerade gehört haben, gerne auch den etwas kommerzielleren Markt. Auf der Platte befindet sich unter anderem auch ein Take des Stücks Nature Boy, das Eden Achbes einst für Nat King Cole schrieb. Coltrane spielte in jener Zeit auch mal ein sehr melodisches Album mit dem Jazz-Altmeister Duke Ellington ein. Und Coltranes Version des vielgecoverten Klassikers My Favorite Things war in einer gekürzten 7-Inch-Fassung sogar so etwas Ähnliches wie eine Hitsingle, die sich damals auch schon mal in die so beliebten wie weit verbreiteten Jukeboxen verirrte. Und dann gab es auf der kommerziellen Seite von Coltrane Schaffen anno 63 ja auch noch dieses Ballads-Album. Melancholische Musik für zärtliche Stunden in Zweisamkeit, könnte man diese Musik wohl überschreiben, von der wir nachher vielleicht auch noch ein Stück hören werden, so wir noch dazukommen. Als Familienvater, der er auch war, musste Coltrane natürlich zusehen, dass er Geld nach Hause brachte und dabei waren solche Platten äußerst hilfreich. Aber ich denke, in Coltranes universaler Musikalität stand all das vermutlich sogar gleichberechtigt nebeneinander. Auf der anderen Seite gab es aber auch den Avantgardisten und Free-Jazzer Coltrane, der seinen charakteristischen Sound immer weiter vervollkommnete, musikalische Grenzen auslotete und überschritt. Und somit war das schon ein Spagat, den er da zu jener Zeit vollführte. Deswegen also der Titel Both Directions at Once. Den klassischen Coltrane, den musikalischen Grenzgänger, wie wir ihn heute in erster Linie kennen, hören wir jetzt aber gleich auch noch einmal mit einem typischen Beispiel und dafür habe ich jetzt mal das Stück Impressions herausgesucht. Impressions ist auch in einer relativ kurzen Version auf der Both Directions at Once enthalten. Das soll ja die Nummer sein, die Coltrane bei Live-Konzerten am zweithäufigsten gespielt hat, getoppt lediglich von My Favorite Things. Beide Stücke gehörten damals anscheinend zu seinem Standard-Live-Repertoire und er hatte es auch im Studio mehrfach eingespielt. Jene Version auf der Both Directions at Once gefällt mir jetzt nicht so gut, da habe ich eine schönere gefunden und zwar in Zusammenhang mit einem Album, das einfach nur Coltrane hieß. Und da muss man jetzt aufpassen, es gibt nämlich zwei Alben, die einfach nur Coltrane heißen. Da war man wohl etwas einfallslos damals. Die eine kam nämlich schon 1957 heraus, erschien demzufolge auch noch auf dem Prestige-Label. Ich glaube, das waren auch noch ganz andere Musiker als jene, mit denen John Coltrane dann 5 Jahre später bei Impulse Records zugange war. Den 62er Coltrane-Release auf Impulse meine ich jetzt auch wenn das Stück Impressions, tata, auf der Original-LP gar nicht enthalten war, sondern nur bei einem späteren Reissue davon, das sich auch Deluxe-Version nennt. Ich nehme mal an, das war mal ein Bonus-Track aus irgendeinem CD-Release dieser Platte, das heißt aus denselben Aufnahmesessions zwar, aber für die Original-62er-LP wohl nicht berücksichtigt. So eingehend verifiziert habe ich das jetzt nicht, denn ich habe das, wie gesagt, bei meinem Streaming-Dienstleister gefunden. Die Aufnahme bezieht sich aber definitiv auf diese Platte. Alle Klarheiten beseitigt? Okay, dann hören wir jetzt endlich mal wieder ein bisschen Musik. Ich habe den Eindruck, ich rede in dieser Sendung viel zu viel und komme mir schon wieder total nerdy vor. Sorry. Und kaum habe ich das gesagt, muss ich jetzt nochmal was ergänzen. Bevor wir nämlich dieses Impressions hören, gibt es vorher noch den anderen namenlosen Track auf der Both Directions at Once mit dem Arbeitstitel Untitled Original 11386. So, jetzt habe ich es dann aber glaube ich endgültig. Das eine Stück ist übrigens 8,5 Minuten lang und das andere 6,5. Macht in der Summe also 15 Minuten, wo ihr jetzt eure Ruhe habt von mir.
Das könnte sogar zeitlich noch ziemlich eng werden nach hinten raus, glaube ich.

So, jetzt haben wir aber richtig viel Musik von John Coltrane am Stück gehört. Zu den beiden vorhin noch angekündigten Stücken gesellte sich jetzt noch ein drittes hinzu. Und das war eine Aufnahme aus dem vorhin auch schon erwähnten Ballads-Album. Daraus wollte ich ja auch noch etwas spielen, was ich somit getan hätte. Den Titel All or Nothing at All hörten wir hier aus diesem sehr melancholisch gehaltenen Coltrane-Album. Hier sind lauter Stücke im 3 bis 4 Minuten-Format drauf. Von daher spiele ich jetzt noch einmal etwas von dieser Platte, die 1963 auf Impuls erschien, in der klassischen Besetzung des Coltrane-Quartetts, also John Coltrane mit McCoy Tyner am Piano, Jimmy Garrison am Bass und Elvin Jones am Schlagzeug. Daraus kommt jetzt noch das Stück They Say It's Wonderful. Das war auf der Erstauflage der Platte übrigens gar nicht enthalten, sondern kam auch erst bei späteren Auflagen des Ballads-Albums als Bonustrack mit hinzu.

Und zum Abschluss der heutigen Show hören wir jetzt noch in ein Stück hinein, ganz ausspielen kann ich es leider nicht mehr, vom ganz späten John Coltrane des Jahres 1967. Die Aufnahmen zu dem Album Expression waren meines Wissens die allerletzten, die Coltrane in seinem Leben tätigte. Die Veröffentlichung dieses Albums erlebte er anscheinend schon gar nicht mehr mit, denn schon in den Liner Notes der Erstauflage findet sich ein Nachruf auf ihn. Das nun folgende Stück hat einen sehr meditativen Charakter und heißt To Be. Es fällt insofern aus dem Rahmen, als dass Coltrane hier kein Saxophon spielt, sondern eine Flöte. Und dazu kam mir jetzt noch eine Geschichte in den Sinn, die ich diese Woche in einem Beitrag des Deutschlandfunks zum 100-jährigen Geburtstag Coltranes gehört habe. Coltrane bereiste irgendwann, ich weiß nicht genau in welchem Jahr, die Stadt Nagasaki in Japan und begab sich genau an die Stelle, in der 1945 die zweite amerikanische Atombombe gezündet wurde. Mit dabei hatte er eine Flöte.

0: 5 Monate vor Coltranes Tod. Schade, dass ich das vorzeitig werde ausblenden müssen. Euer
1: Herr Audiogen
0: sagt auf jeden Fall schon mal Tschüss und wünscht euch noch einen schönen Sonntagnachmittag bei diesem herrlichen spätsommerlichen Wetter, das wir gerade haben. Bis nächsten Monat dann. Gute Zeit bis dahin.

0: Und jetzt spiele ich für euch. Die haben irgendwie hier die Daten umgestellt. Weißt du, wo die Jingles sind?
1: Du, keine Ahnung.
0: Das hat sich irgendwie alles verändert. Ich habe sie gefunden. So, da ist mein Jingle und...
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0: So, jetzt wisst ihr, wo ihr seid. Das ist die Bermuda Funk Club Night. Hier ist der Herrscher und ich werde heute für euch ein paar Sachen spielen, ein paar Tracks. Und ich hoffe, genießt euch, genießt es. Ich hoffe, es gefällt euch. Und ja, schöne Zeit in dieser lauen Sommernacht.

0: Yo. Shoutouts. Ich war gerade auf dem Gassigang und dann schaue ich die Feuerwache hoch und da kommen da irgendwie geile Tunes raus und dann schreie ich kurz hoch: Jascha, bist du das mit der Bewohner von Club Night? Und Jascha, was sagst du?
1: Komm hoch, Alex, komm hoch.
0: Er sagt einfach, komm hoch. Hier bin ich. Mein Hund ist auch im Studio und wir genießen die Sounds. Jascha hat gerade eben einen Track aufgelegt, den er selber produziert hat, wo er die Samples benutzt hat von der Colini-Brücke, vom Colini-Steg. Geht mal am Colini-Steg vorbei, ihr MannheimerInnen, und klopft an die Seile, an die Stahlseile, an die dicken. Und haltet mal euer Ohr dran. Das hat mir der Jascha gezeigt und in dem letzten Song ist es auch vertreten, richtig? Colini-Steg, Jascha. Ja, hat er was Gutes draus gebastelt.
1: Das war Alex, der auch bald wieder zu Gast sein wird. Der war nämlich schon mal da, Alex der Nix. Und der macht ziemlich geile Partys.
0: Ich komme gerne wieder.
1: Blau, da könnt ihr hin.
0: Kommt vorbei in Blau?
1: Genau, Erdmännchen-Partys.
0: So toll, aber Erdmännchen habe ich schon letztes Mal gesagt hier in der Sendung.
1: So, jetzt geht's weiter mit dem Mix. Genießt es, egal wo ihr unterwegs seid. Fahrt vorsichtig und habt eine geile Nacht.

Herzlich willkommen zur Sendung Fast and Quiet in Mannheim auf der 89,6 in Heidelberg auf der 105,4. Und die Sendung Fast and Quiet läuft auch als Austauschsendung in Karlsruhe beim Querfunk, dort auf der Frequenz 104,8. Ihr könnt natürlich auch unsere Sendungen, die beim Bermudafunk laufen, im Livestream verfolgen unter www.bermudafunk.org. Am Mikrofon ist der Markus, heute wieder mit einer Sendung, die sich ja im Genre elektronische Musik abspielt. Und dann möchte ich heute einsteigen mit einem DJ-Mix, den ich ja vor einem guten Monat schon mal mit in der Sendung hatte. Und zwar geht es um die neueste Veröffentlichung von Sophia. Genau, Sophia, jetzt muss ich gucken, dass ich ihren Nachnamen richtig ausspreche, Curtesis, genau. Sie kommt aus Peru, ist DJ, ist Produzentin und hat jetzt ein Album im Rahmen der DJ-Mix-Serie DJ Kicks abgeliefert. Das ist eine Musikserie von dem Musiklabel Studio K7 oder Studio K7, wie ihr es haben wollt. Ja, und die Auflage so ein bisschen an die Künstler und Künstlerinnen, die Musik veröffentlichen im Rahmen dieser DJ-Mix-Serie ist, dass die Musik zum einen auch im Club funktionieren sollte, aber genauso gut auch zu Hause, wenn man eine tolle Stereoanlage hat oder über Kopfhörer. Und das kriegt auch Sophia Curtesis gut hin, wenn man sich mal mit ihrer Musik beschäftigt oder so anguckt, was sie bei ihren DJ-Sets so an Musik spielt. Das ist meistens eine Mischung aus House, Elektropop und melodischem Techno. Und das spiegelt sich eigentlich auch wieder hier bei diesem Set, was sie abgeliefert hat für DJ Kicks. Ja, und da würde ich euch gerne mal mit reinnehmen und wir hören uns zwei Tracks an. Geht eher so Richtung House und zwar ein Stück von Chloé Caillé, The One, und gleich danach der Track Find Your Way Home von Octo Octa. Nein, von Octo Octa. So.